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1: Also heute fängt meine Sendung Déjà-vu hier mit einem Rätsel an, mit dem Rätsel des Tages. So heißt die Kategorie hier auf Französisch. Und dieses Rätsel möchte ich auch jetzt kurz auf eine Art auch auf Deutsch übersetzen. Ich spreche nämlich heute hier im Störmelder über eine Stadt, die ich vor kurzem bereist habe. Und um zu erraten, um welche Stadt es sich jetzt handelt, habe ich hier ein kleines Rätsel mithilfe von KI erstellt, was ich jetzt einfach mal frei übersetzen werde. Ich bin eine Stadt, die von einem Fluss durchkreuzt wird. Man sagt zu mir auch oft Ville Lumière, also Stadt der Lichter. Und ich zu meiner Stadt gehört ein bekannter Turm aus Eisen. Wer bin ich? Ihr könnt vielleicht erraten, um welche Stadt es sich handelt. Bis dahin gebe ich euch aber noch ein bisschen Zeit und einen nächsten Song. Wir hören Sous les fleurs tranquilles.

Vous écoutez l'émission Déjà Vu ici sur Radio Störfunk. Au micro, c'est Lisa et aujourd'hui, je parle d'une ville qu'on appelle aussi souvent la ville lumière. Bien sûr, je parle de Paris. Je vais parler de la visite que j'ai faite à Paris et aussi de la pièce de théâtre que j'ai vue qui s'appelle Nous l'essentiel. À part ça, je vais aussi parler de la caverne du Pont Neuf qui est actuellement encore en création et en réparation à Paris. In meiner deutsch-französischen Sendung spreche ich heute über Paris, so viel kann ich jetzt schon auflösen. Paris, die Stadt der Liebe, aber auch die Stadt der Lichter. Ich werde hier über die Orte sprechen, die ich in Paris am vergangenen Wochenende besichtigt habe. Außerdem etwas mehr ins Detail gehen über ein Theaterstück, was ich gesehen habe, welches heißt Nous l'essentiel. Und außerdem spreche ich auch noch über das Kunstwerk La Caverne du Pont Neuf, welches gerade in Paris kreiert bzw. repariert wird. Ihr könnt also dranbleiben und ich werde jetzt gleich nach der Musik aber auch erstmal noch erklären, warum Paris überhaupt die Stadt der Lichter heißt. Wenn ihr diese Erklärung hören wollt, dann bleibt auf jeden Fall noch ein bisschen dran. Après la musique, après une chanson, je vais vous parler ou je vais vous expliquer pourquoi en fait Paris est la ville lumière. Maintenant, 3 Tage Paris de Herr Ulrich.

0: Drei Tage Paris von Herr Ulrich hier bei Déjà-vu. Ihr hört mich hier heute über meine Reise sprechen, die ich nach Paris gemacht habe. Drei Tage tatsächlich, genauso wie in dem Lied. Das Lied habe ich heute entdeckt und da dachte ich, das passt natürlich perfekt hier in diese Sendung rein. Ich möchte euch jetzt als erstes aber noch kurz sagen, warum man denn überhaupt von Paris als Stadt der Lichter spricht. Denn das war mir vorher auch nicht klar, aber Paris war eine der ersten Städte, die eben eine öffentliche Beleuchtung eingerichtet hat in der Stadt und das schon im Jahr 1667. Das ist der erste Aspekt, warum man von Paris als Stadt der Lichter sprechen kann. Die ganzen Gaslaternen, die da eine neue Erfindung waren, waren eben sehr zentral. Und eine zentrale Rolle hat Paris aber auch während der Aufklärung gespielt. Und die Aufklärung, die nennt man auf Französisch Les Lumières. Und genau deshalb spricht man eben von der Ville Lumière. Einen dritten Grund gibt es auch noch. Und zwar ist Paris ein Symbol für Wissen, für Kultur, für Fortschritt. Eben auch in dieser Hinsicht ein Zentrum. Und genau das wird auch nochmal durch das Licht symbolisiert. Ihr wisst jetzt also schon mal ein bisschen, warum man von Paris als Stadt der Lichter spricht. Und was man in Paris alles entdecken kann, beziehungsweise was ich alles entdeckt habe. Das erfahrt ihr hier gleich bei Déjà-vu.
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1: Ihr hört Déjà-vu auf Radio Störfunk mit meiner deutsch-französischen Sendung mit mir, Lisa, am Mikrofon. Und zwar spreche ich hier heute über den Besuch, den ich Paris abgestattet habe. Paris, die Stadt der Lichter. Und auf meiner Bucketlist standen da definitiv einige Sachen. Zum Beispiel Belleville, ein Viertel, was bekannt ist für Street Art, wo man auch noch einen schönen Blick auf Paris haben kann. Damit haben wir angefangen. Außerdem haben wir dann natürlich den Pont Neuf uns angeschaut, der verwandelt oder wurde nämlich gerade verwandelt in die Caverne du Pont Neuf, also in eine Höhle, ein aufgeblasenes Kunstwerk, welches ich euch im weiteren Verlauf der Sendung auf jeden Fall auch noch ein bisschen näher bringen werde. Dann haben wir natürlich auch noch ein paar schicke Läden uns angeschaut, aber weniger um shoppen zu gehen, weil die einfach sehr teuer sind, sondern einfach um genau beim Printemps Haussmann und bei der Galerie Lafayette mal durchzulaufen. Und was man bei der Galerie Lafayette hat, ist eine super Aussicht über die Dächer von Paris, wenn man da eben ganz oben auf den höchsten Stock geht. Daneben waren wir noch im Atelier Alpin und zwar ist dort aktuell eine Ausstellung mit von einem Formel 1 Auto von der Marke Alpin. Dann haben wir eine kleine Runde gemacht, nämlich von der Place Vendôme zu der Place de la Concorde. Da war ein Event, ein Tennis Event von, also Roland Garros heißt es, also quasi eine Art Möglichkeit, das live zu verfolgen an dem Tag. Dann sind wir von der Place de la Concorde rüber zu den Jardins des Tuileries und auch zur Place du Carrousel. Und dann kommt man in Paris zur Bibliothèque Nationale de France, also zur Nationalbibliothek. Die hat zwei besondere Säle, die tatsächlich sehr, sehr schön sind, nämlich einmal die Salle Ovale und die Salle La Brust. Die haben wir beide gesehen. Da war auch viel, viel los. Da waren viele Menschen, die da am Arbeiten waren. Und außerdem war da auch noch ein schöner Garten zu sehen. Die Galerie Vivienne haben wir auch gesehen. Eine sehr elegante Passage in Paris, in der Nähe tatsächlich. Und wenn man da durchläuft, dann landet man eigentlich mehr oder weniger beim Palais Royal. Da war wesentlich weniger los als an vielen anderen Ecken in Paris. Da war ein wunderschöner Garten auch und eben dieser Palast. Was wir auch gesehen haben, war das Théâtre Public Montreuil. Dort wurde das Stück Nous l'Essentiel aufgeführt. Darüber spreche ich hier auch gleich noch etwas genauer. Und dann mussten natürlich auch noch so ein paar Klassiker sein, wie zum Beispiel die Kathedrale Notre-Dame de Paris. Da muss ich sagen, das war wirklich sehr touristisch, leider sehr überlaufen. Also es war viel los. Wir haben zum Glück reserviert und uns damit gespart anzustehen. Insgesamt aber natürlich eine schöne Kathedrale und auch nochmal was Besonderes, nachdem es den Brand gab. Den Eiffelturm haben wir uns auch noch angeschaut, selbstverständlich, und der ist eigentlich jedes Mal aufs Neue beeindruckend. Wir sind jetzt nicht draufgegangen, aber von unten hat man ja sowieso auch die bessere Sicht auf den Eiffelturm, als wenn man jetzt drauf geht. Eine gute Sicht auf den Eiffelturm hat man tatsächlich auch, wenn man zu Esplanade du Trocadéro geht. Da sieht man einfach den Turm noch von etwas weiter. Und dann haben wir den Trip abgerundet mit einem Spaziergang entlang der Seine. Ihr merkt, es waren einige Sachen dabei. Wie gesagt, innerhalb von 3 Tagen haben wir das geschafft, aber das war natürlich auch ein bisschen anstrengend, das Ganze zu sehen. Trotzdem natürlich umso schöner. Hier im Störmelder möchte ich eben auf die zwei genannten Punkte, auf den Pont Neuf und auf das Theaterstück Nous l'Essentiel etwas genauer eingehen. Davor hören wir aber nochmal Musik, nämlich mit Aya Nakamura und Soirée Parisienne.

Mikro ist Lisa und ihr hört meine Sendung Déjà-vu. Es geht hier heute um den Ausflug, den ich nach Paris gemacht habe am Wochenende und um ein Theaterstück, welches ich dort gesehen habe, von dem ich euch jetzt etwas mehr erzählen möchte. Und zwar habe ich das Theaterstück Nous l'Essentiel gesehen. Das wurde gespielt im Théâtre Public de Montreuil in der Salle Maria Sassari. Das war eine sehr kleine Halle, aber die war gut gefüllt. Es gab nämlich auch nur zwei Aufführungstermine, einmal den Freitag, 5. Juni und Samstag, 6. Juni. Das Ganze war kostenlos, man musste vorher einfach nur reservieren und das finde ich eigentlich richtig cool für so ein Theater, das kostenlos zu machen, weil dann wirklich auch jeder eben das besuchen kann. Nous l'Essentiel ist der Titel von dem Theater und der heißt im übertragenen Sinne so viel wie wir, diejenigen, die keine richtige Perspektive haben, die keine Zukunft haben, die vielleicht auch ausgeschlossen sind oder zu einer marginalisierten Gruppe gehören, weil Ciel bedeutet einfach Himmel und ist quasi damit ein Ideal oder eine Hoffnung, die man hat. Und sans ciel heißt ohne Himmel. Nous, genau, damit sind die jungen Menschen gemeint, damit ist das Publikum gemeint, welches sich vielleicht auch noch mit gemeint fühlt, je nachdem. Und dieses Theaterstück, von dem ich spreche, Nous l'Essentiel, wurde gemeinsam kreiert von einer Gruppe, die heißt Adelf Quatre. Das ist nämlich das vierte Mal, dass die Gruppe Adelf eben sowas kreiert. Das Ganze sind AmateurInnen, die dieses Theaterstück kreiert haben. Und sie haben das auch in wirklich sehr, sehr kurzer Zeit kreiert. Also die ersten Anfänge oder die ersten Vorbereitungen liefen Anfang 2026 im Januar. Und sie haben dieses Stück mit Hilfe der Realisatorin Margot kreiert. Und dann haben sie sich immer mal wieder getroffen. Insgesamt hatten sie aber wirklich nicht viel Zeit zum Proben. So hat mir das meine Cousine gesagt, die nämlich da an dem Stück auch mitgewirkt hat. Jeder hat sich auch ein bisschen um verschiedene Szenen gekümmert. Und um das Stück jetzt noch so zusammenzufassen, man kann sagen, es geht um eine Gruppe junger Menschen, die eine Art Vorführung planen sollen oder eben ja ein Kunststück, ein Kunstwerk, was sie machen sollen, weil ihnen nämlich eine Stimme gegeben wird und die jungen Menschen müssen sich erstmal einigen, welche Themen sie behandeln, weil es tatsächlich sehr viele verschiedene Themen gibt, die relevant sind. Dann ist es so, dass sie auch gegenseitig darauf reagieren, was sie so für Ideen haben. Und dann werden auch verschiedene sehr emotionale Szenen tatsächlich realisiert. Da spielen Zweifel, Wut, aber auch Traurigkeit eine große Rolle. Und aber natürlich auch Zusammenhalt, Freundschaft und Hoffnung. Generell ist die Gruppe sehr, sehr energiegeladen, oft genervt oder wütend, aber sie sind auf jeden Fall bereit, für ihre Zukunft zu kämpfen, für Menschenrechte zu kämpfen und gegen die Ungleichheit in der Gesellschaft. Ganz zum Schluss, da ist es so, dass die sogenannte CRS, also eine Spezialeinheit der Nationalpolizei, kann man sagen, dass die versucht, diese jungen Menschen zu stoppen, aber sie halten zusammen und sind solidarisch und damit hat das Stück auch ein Happy End. Ein sehr komplexes Stück, was auch wirklich sehr berührend und spannend war und es hatte wirklich einige Messages, die sehr, sehr wichtig waren, also einfach ein Appell daran aufzuwachen, eine Einladung eben die Realität bewusst wahrzunehmen und eben nicht sich davor zu verstecken, was passiert, nicht passiv und einfach so ja ohnmächtig zu bleiben, sondern ins Handeln zu kommen. Und ein Satz, der auch sehr prägend war, war Si je ne peux pas danser, alors ce n'est pas ma révolution. Übersetzt heißt er, wenn ich nicht tanzen kann, dann ist es nicht meine Revolution. Das ist ein Zitat der Anarchistin Emma Goldman. Sie war Aktivistin und eben bekannt dafür, dass sie auch nicht aufgegeben hat, dass sie ja die gerade auch die individuelle Freiheit noch besonders hervorgehoben hat und den Spaß daran, wenn man eben für soziale Gerechtigkeit kämpft.
was zu den Messages eben auch gehört, ja, dass zum Beispiel Menschenrechte, dass die auf jeden Fall besser respektiert werden sollten. Wenn man nach Gaza schaut, wenn man sich queere Menschen anschaut und was sie erleben, wenn man Menschen anschaut, die eine Behinderung haben oder die von Rassismus betroffen sind, Frauenrechte, für all diese Sachen wollten die jungen Menschen in dem Stück kämpfen. Auch gegen die Ungleichheit zwischen Arm und Reich, gegen den Faschismus und eben gegen viele, viele solcher Aspekte. Und generell war die Idee hinter dem Stück auch eben der jungen Generation eine Stimme zu geben und sie mal an erste Stelle zu setzen mit dem, was sie eigentlich zu sagen haben. Die Reaktionen waren sehr gut, das Publikum hat viel geklatscht und es war auch eine Einladung eben, ja, darüber nachzudenken, was in dem Stück alles präsentiert wurde. Und ich persönlich war auch sehr beeindruckt von der ganzen Arbeit, von den vielen Details von diesem Stück und generell auch von dem Mut der Gruppe, sich als AmateurInnen da auf die Bühne zu stellen und so eine gelungene Darbietung eben zu präsentieren. Gleich spreche ich noch von etwas Zweitem, was ich in Paris gemacht habe oder entdeckt habe, nämlich die Caverne du Pont Neuf. Darum geht es dann gleich hier bei Déjà-vu und davor hören wir aber auch nochmal Musik.

Paola Grinta avec sa chanson Paris ici sur Déjà Vu. Ihr hört Déjà Vu mit dem Lied Paris gerade und um Paris geht's auch. Ich habe euch eben einiges schon darüber gesagt, was ich da alles so erlebt habe, unter anderem über das Theaterstück geredet, welches ich gesehen habe. Und jetzt spreche ich aber noch über die Caverne du Pont Neuf, die ich gesehen habe. Und zwar ist es eine Kunstinstallation, die 120 Meter lang ist, 20 Meter breit und 18 Meter hoch. Das Ganze ist aus Stoff und tatsächlich auch von Hand gefertigt. Man muss sich das vorstellen wie eine aufblasbare Konstruktion. Vielleicht habt ihr schon Bilder von der Caverne du Pont Neuf gesehen, aber auf jeden Fall repräsentiert das eben eine Höhle, Felsen und das Ganze eben in so einer aufgeblasenen Struktur. Der Künstler, der dieses Kunstwerk gemacht hat, der heißt JR und er hatte natürlich ein Team dabei. Er hatte sogar auch eine Kuratorin für den Geruch in der Höhle, nämlich Sarah Bus. Und daneben, ja, natürlich auch noch viele weitere, die dabei geholfen haben, das zu installieren. JR ist ein städtischer Künstler, Fotograf und er ist bekannt für große Schwarz-Weiß-Porträts, die er zum Beispiel von Gefängnisinsassen schon gemacht hat, oft auch von Personen, die einfach nicht bekannt oder auch ausgeschlossen aus der Gesellschaft sind. Außerdem hat er viele Fotos von jungen Menschen aus der Banlieue in Paris gemacht. In Paris und mit seinen Kunstwerken hinterfragt er einfach ein bisschen die Welt und er versucht sich auch an der Verwandlung verschiedener Monumente, wie zum Beispiel auch dem Eiffelturm, der Pyramide oder den Pyramiden von Gizeh und auch dem Louvre. Und jetzt hat er eben eine Ausstellung auch in dieser Kaverne geplant gehabt, nämlich ab dem 6. Juni. Das Ganze ist jetzt aber verspätet, weil nämlich die Höhle leider zerstört wurde vom Wetter. Es gibt eine zweite Ausstellung in der Rue de Turenne. Bis zum 25. Juli dort zeigt er gerade auch die vielen Skizzen und die ganze Arbeit hinter der Kreation. Daneben auch Fotos und auch noch Kunstwerke auf Zink, also dem Material, aus dem die Dächer von Paris bestehen. Also sehr plastisch und wirklich auch noch spannend zu sehen. Habe ich jetzt persönlich nicht gesehen. Was ich leider gesehen habe, ist eben, ja, dass die Kaverne, also die Höhle, etwas kaputt war. Also es kam zu einem Riss in dem Stoff und daraufhin hat sich das Ganze eben an verschiedenen Stellen, war es dann beschädigt. Am 2. Juni ist das Ganze passiert, nur einige Tage bevor die eigentlich eröffnen sollte. Und der Grund dafür, dass es kaputt gegangen ist, waren einfach starke Winde. Es ist aber soweit, dass die Kaverne mittlerweile repariert wird. Also das Ganze ist im vollen Gange quasi, kann man sagen. Und der hat schon angefangen am 4. Juni, die ganzen Arbeiten für die Reparatur. Ist natürlich super aufwendig. Und als ich sie gesehen habe, die Caverne du Pont Neuf, da habe ich auf jeden Fall auch noch einige Stellen gesehen, wo es noch nicht repariert wurde. Vielleicht noch ein bisschen zur Geschichte. Der Pont Neuf ist die erste Brücke in Paris, die aus Stein gebaut wurde und ist sehr mystisch. Er wurde auch schon mal verhüllt mit goldenem Stoff, nämlich von Christo und Jean-Claude. Und zwar 40 Jahre in der Vergangenheit liegt es schon. Damals hieß das Projekt The Pont Neuf Wrapped. Und mittlerweile ist es eben La Caverne du Pont Neuf mit dieser neuen Installation und auch eine Hommage an dieses Künstlerpaar und was sie da geschaffen haben. Die Reaktionen sind in Paris eher negativ gewesen. Viel Kritik gab es, aber der Künstler hat auch nochmal betont, dass er es sogar gut findet, wenn Kunst kritisiert wird. Und von den Touristen ist es, glaube ich, aber eher eine positive Wahrnehmung. Also auch von mir. Ich fand, es war nochmal eine richtige Attraktion und hat auf jeden Fall meine Aufmerksamkeit gecatcht. Ich hätte es natürlich auch gern von innen gesehen. Es war jetzt ein bisschen schade, dass eben die gerade zu dem Zeitpunkt dann noch nicht zugänglich war. Aber wie gesagt, das kommt jetzt alles noch und wird repariert. Was auch interessant ist, die
Metrostation Pont Neuf, die wurde tatsächlich auch umbenannt in Pont Neuf La Caverne, also genau passend zu dem, was man da jetzt sehen konnte in Paris, zur Caverne du Pont Neuf. Und damit habe ich auch schon alles gesagt, was ich in Paris erlebt habe. Hier in der Sendung habt ihr ein bisschen Einblick in die Reise bekommen, die ich gemacht habe. Und jetzt gibt es hier im jetzt gibt's hier bei Déjà-vu nochmal Musik, nämlich von Savvy mit Mona Lisa. Mmh, yeah, yeah.

Hi und willkommen zur Sluggish Radio Show. Ich bin Daniel und ihr hört Radio Störfunk. 97,5 in Schwäbisch Hall, 104,8 in Gralsheim und weltweit im Netz unter störfunk.de. 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

Heute gibt es für euch in der Sluggish Radio Show unter anderem Sound von OBF, Tough Stepper, Fire King, Seed, Clinton Fearin und Yardcore auf die Ohren. Hier ist er jetzt für euch. Hier ist Yardcore mit Ready Now.

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1: Das war Clinton Fearon mit Pur Nana. Es ist jetzt genau 10 Minuten vor 8, das heißt, Sluggish neigt sich mal wieder langsam dem Ende zu. Schaltet nächste Woche Freitag 19 Uhr wieder rein. Die Wiederholung kommt wie immer am Dienstag morgen um 8. Im Anschluss um 20 Uhr kommt hier auf Radio Störfunk Russian Hour mit Alexander Knack. 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Da könnt ihr all unsere Sendungen 7 Tage lang kostenlos nachhören. Hier ist jetzt für euch Seed mit Immer bei dir, Feed Trettmann. Ich wünsche euch ein schönes Wochenende. Ciao.

0: Ja, liebe Leute, da sind wir wieder hier im Schalllaboratorium auf Radio Störfunk. Mit dabei heute nicht der Domme, sondern ein altbekannter Gast.
1: M053S.
0: Genau, der liebe M053S ist mit uns und wie könnt ihr uns empfangen? Das ist die 97,5 in Schwäbischall und die 104,8 in Kreuzheim oder im Web auf www.störfunk.de oder bis zu einer Woche in der Mediathek auf derselben Webseite nachhören und natürlich Dienstagmorgens 10 Uhr in der Wiederholung.
1: Ah, fantastisch.
0: Also an alle Dienstagmorgens Raver, herzlich willkommen im Schalllaboratorium.
1: Ja, ich freue mich auch, dass ich da sein darf.
0: Ja, mal wieder. Vielleicht, wir wissen es noch nicht, vielleicht wird es ja irgendwann mal zu einer Häufigkeit.
1: Oha,
0: aber wir wollen noch nicht so viel verraten. Deswegen hier eine kurze Musikwerbeunterbrechung.

0: Ja, ich hoffe, euch hat die kleine Musikunterbrechung gefallen an der Stelle.
1: Sehr schönes Set übrigens. Das war Vince live aus der Kirche, oder?
0: Ich muss sagen, mit einer meiner Highlights. Entschuldigung. Tatsächlich danke nochmal für alle, die da waren. Ich habe in der fucking Kirche gespielt.
1: Ja, es war etwas surreal, aber es hatte auf jeden Fall Flair. Und ja, muss man sagen.
0: Ja,
1: war einfach anders. Das Ambiente war einfach irgendwie echt anders.
0: Ja, es ist auf jeden Fall insane, wenn du da so stehst, hinter dir so ein Altar ist und auf einmal über dir so ein riesengroßer Jesus. Und ich habe ja gar nicht darauf geachtet, weil beim Spielen bin ich ja immer in diesem, ich bin ja sowieso immer Hyperfokus-Wins.
1: Ja.
0: Und dann bin dann so fokussiert und dann habe ich die Videos gesehen. Da kommt die Tage auf jeden Fall auch noch was. Das Set habe ich auch noch auf Video aufgenommen.
1: Sehr gut, ja.
0: Sehr, sehr gut.
1: Doch, das war echt eine schöne Sache auf jeden Fall.
0: Das
1: auch coole Veranstaltung. Und genau, das bringt uns vielleicht auch gleich mit einem kleinen Seitenhieb dahin, wo wir wollten. Und zwar, genau, Festivalsaison fängt ja an. Also Gigs wir wollten mal drüber reden, so was es alles so für Festivals gibt, Techno-Festivals, und wollten uns austauschen über das, wo wir schon waren. Ne?
0: Genau, wo wir schon waren und vielleicht auch, wo wir gerne hin wollten.
1: Ja,
0: sagt man das?
1: Wollen würden.
0: Schallaboratorium, hier lernt ihr Grammatik. Das Wissensmagazin.
1: Genau.
0: Laboratorium, das Wissensmagazin. Mit Vince.
1: Ja, Vincent, aber ohne mich.
0: Mit Vince, aber ohne Moses. Jeden Dienstag und natürlich jeden Freitag. Alle zwei Wochen live hier auf Radio Störfunk.
1: Yo.
0: Genau, und Festivalsaison. Also ich muss auch ganz ehrlich sagen, die Festivalsaison ist echt eingeschlagen, also vor allen Dingen vom Wetter her.
1: Ja.
0: Finde ich übelst, bam, auf einmal fast 28 Grad teilweise.
1: Ja.
0: Manchmal auch 30, so 25 auch schon zu arg. Wir haben jetzt Juni.
1: Ja, und jetzt geht's los so richtig, ne, alles.
0: Ja, und jetzt wird's echt,
1: dann
0: stressig für Allergiker auf jeden Fall.
1: Aber erzähl doch mal, auf was für Festivals du schon warst oder welche du besucht hast.
0: Tatsächlich, ich war noch auf gar nicht so vielen Festivals. Ich war mal auf der Nature.
1: Ja.
0: So, und tatsächlich, ich war auf der
1: Nature One,
0: genau.
1: In, wo ist das nochmal?
0: Das ist in Nordrhein-Westfalen irgendwo.
1: Die Pütner jedenfalls, nennt sich das ganze Gelände, glaube ich, dann, ne? Wo die Veranstaltung ist.
0: Ich muss sagen, ich weiß von den paar Tagen, die ich da war, weiß ich auf jeden Fall nicht mehr so viel.
1: Aha.
0: Ja, war auf jeden Fall, war gut, glaube ich. Aber ich war richtig hart. Ich war echt hart am Arsch danach. Also ich war dann auch zwei Wochen krank und so. Also das war echt. Und
1: ja,
0: tatsächlich,
1: also
0: Empfehlung von mir, wenn ihr vielleicht so Kollektive entdecken wollt in eurer Nähe, wo ihr wohnt, oder vielleicht irgendwie kein Ticket mehr, um auf das Main-Gelände zu kommen habt, dann geht doch aufs Camping.
1: Ja, der Campground ist berühmt, berüchtigt quasi. Das ist eigentlich jetzt mittlerweile zu einer zweiten Stage ausgeartet. Also es gibt tatsächlich da eine Stage vom Festival auf dem Campground, wo dann auch allerlei bekannte Leute spielen und so weiter.
0: Natürlich, und natürlich ist es auch so, dass ganz, ganz viele junge und auch ältere Kollektive oder auch Einzelpersonen teilweise da auch Stages aufbauen. Ne?
1: Yeah,
0: also das ist, die gehen, die kommen da echt mit so Traversen hin und dann bauen die da so eine Stage auf.
1: Ja,
0: so teilweise. Das ist übelst crazy. Das fand ich auf jeden Fall übelst crazy. Und sonst habe ich noch auf dem Ravers Heaven gespielt, selber schon.
1: Mhm.
0: Das war in Polen, das kleine Festival. Das war auch ziemlich cool. Also es ist jetzt kein bekanntes Festival, aber ja, das ist so viel zu meiner Festivalgeschichte. Ich bin eigentlich gar nicht so ein krasser Festivalgänger.
1: Okay. Ja, ich war schon echt auf einigen. So angefangen mal bei der Street Parade in Zürich. Da war ich damals ungefähr 4-5 Mal oder so, glaube ich. Und genau, das war schon echt immer ein Highlight so, weil da auch diese Parade um den Zürichsee rumgeht und wenn das Wetter mitspielt, dann ist es da echt eine nice Location. Und die Schweizer sind eigentlich auch echt richtig lustig und feierwütig. Und Street Parade war immer das gute Pendant zur Love Parade, weil Love Parade war mir einfach zu groß.
0: Ja, die Love Parade gibt's ja auch nicht mehr.
1: Richtig, ja, genau. Dann war ich noch, also auf der Nature One war ich auch einmal, war leider, also das ganze Ding ist cool, ja, es ist etwas kommerzieller auf jeden Fall und die Story war, ich bin mit zwei Freunden dahin gefahren, spontan, nur für eine Nacht quasi und wir sind rein aufs Gelände und dann habe ich die zwei verloren und habe sie eigentlich die ganze Nacht gesucht, das war ziemlich assi.
0: Typisch, immer der, es gibt immer diesen einen Freund, ja, auf so einem Festival, der verpisst sich dann einfach, der findet dann neue Freunde so und dann ist der
1: ja,
0: auf einmal
1: ich hab,
0: so total
1: ja, ich
0: unterwegs.
1: Ich habe dann echt so ein paar Leute gefunden irgendwie und am nächsten Morgen haben wir uns dann da irgendwo wieder getroffen und so. Es war ziemlich bitter, aber ja, gut, war trotzdem cool.
0: War trotzdem cool?
1: Ja.
0: Oder haben dich deine Freunde alleine gelassen?
1: Ja, nee, die haben mich nicht mit Absicht oder so. Wir haben uns einfach echt verloren, weil so viele Leute da waren. Und ich glaube, da hat gerade irgendwie Paul van Dyk oder so aufgelegt. Und da mussten wir halt durch an diese Stage vorbei und da in dem Gewühl haben wir uns irgendwie verloren. Ich habe die echt nicht mehr gefunden. Ja, was noch etwas exotischer war vielleicht, ich war in Barcelona auf dem Digital Festival, wenn ihr das was sagt.
0: Das Oha, das hat sich...
1: DGTL.
0: Oh ja, das sagt mir was.
1: Genau, also
0: das ist
1: Digital,
0: krass.
1: Ja, das gibt's mittlerweile auch, gibt's glaube ich in Holland und in noch ein paar anderen Ländern auch. Und das war ziemlich nice in Barcelona. Ich war da eine Woche mit Festival inbegriffen. Schöner Urlaub und mega geiles Festival auf so einer Industrieanlage direkt am Meer. Also und da war Oha. Eine Stage, war so auf so einem Ausleger von diesem Gelände so und da stand man quasi links und rechts war das Meer und da kam so eine schöne Brise und man stand auf so einer Riesenfläche, wo dann halt auch noch eine Stage war und so. Also es war echt großartig und Spanier eh auch total lustige Leute und so. Das war
0: ja, ich glaube, das ist sehr voll cool. Die Fire People.
1: Ja, voll.
0: Voll die Fire People.
1: Ja, ja.
0: Wenn wir jetzt auch so an dieses Hardgroove-Zeug denken, so Gonzalo M und so, ja. Das sind ja alles so Argentinier, Spanier, ja, aber auch diese, Serbien kommt ganz, ganz viel.
1: Ja.
0: Neuer Sound auch.
1: Ja, richtig.
0: Und ja, schreibt uns doch gerne mal auf Instagram unter Schallaboratorium mit 3L. Auf welchen Festivals wart ihr denn schon und wo würdet ihr gerne mal hinwollen? Und wir erzählen euch, wo wir gerne mal hinwollen würden, nach dieser kleinen Unterbrechung.
1: Ja.

0: Ja.
1: Genau, hier sind wir wieder. Im Schallaboratorium auf Radio Störfunk. Wie könnt ihr uns empfangen? Das ist die 97,5 in Schwäbischall und die 104.8 in Kreuzheim, oder?
2: Oder?
1: Das war dein Einsatz.
2: Achso, sorry, www.störfunk.de.
1: Genau.
2: Im Livestream.
1: Im Livestream oder bis zu 7 Tage in der Mediathek.
2: In der Mediathek und die Wiederholung kommt am Dienstag. Dirty Dienstag.
1: Dirty Dienstag. Dirty D und Dirty geht's auch weiter mit unserem heutigen Thema. Während
2: Beitrag.
1: Beitrag, genau, während wir im Hintergrund ein paar orientalische Vocals hören. Und zwar, jetzt sind wir ein bisschen lauter. Und zwar, wir haben heute geredet darüber, über Festivals.
2: Genau.
1: Und wo wir ja schon waren und was so extravagante Places waren, wo wir waren. Und wir wollten euch noch erzählen, wo wir gerne noch hin möchten. So, bei mir ist tatsächlich das Stone Techno Festival.
2: Ja. Yeah.
1: Fusion.
2: Ja.
1: Da waren wir aber beide d'accord, da müssen wir auch unbedingt mal hin.
2: Auf dem Stone Techno Festival war ich schon.
1: Ja,
2: das ist eins der besten Techno Festivals der Welt, würde ich sagen.
1: Ja. Und das ist auch immer richtig geil. Also, falls ihr Techno feiert und ihr wollt gerne mal so eine geile Atmosphäre bei euch im Wohnzimmer haben, dann schaut euch doch gerne mal die Arte in Concert Videos an über
2: genau,
1: das Stone Techno.
2: Das Ganze findet in Essen statt, ne? In einem alten Kohlekraftwerk, das stillgelegt wurde und das jetzt Weltkulturerbe, irgendwie Industriedenkmal ist. Und da haben die drei Bühnen reingebaut, diese Leute, die das veranstalten. Und das ist einfach großartig. Da spielt nur die Crème de la Crème. Das Underground, würde ich sagen.
1: Crème de la Crème spielt er.
2: Crème de la Crème, ja, absolut. Oscar Molero, alle einfach.
1: Aber spielt Alexander Markus auch da?
2: Alexander Markus spielt leider nicht da, glaube ich.
1: Mann.
2: Der ist zu gut.
1: Der ist zu gut.
2: Der ist zu gut.
1: Der ist zu gut.
2: Den kann man da nicht hinbuchen. Der würde allen anderen die Show stehlen.
1: Ja, das stimmt. Das stimmt tatsächlich. Vor allen Dingen mit der Hundi.
2: Der Hundi, ja. Oder ganz neu hier Karate.
1: Ja.
2: Genau. Auch großartig.
1: Shoutout geht raus. Das ist keine Produktplatzierung für den lieben Alexander. Genau. Alexander Markus und Elektrolore. Ihr müsst euch das unbedingt mal anhören. Genau.
2: Es ist besonders.
1: Genau, so wie wir hier auch im Schalllaboratorium. Und wenn ihr DJs seid, dann meldet euch doch gerne auf Instagram unter Schalllaboratorium mit 3L. Letztens, coole Erfahrung, die ich gemacht habe, hat uns jemand dienstags in der Wiederholung gehört.
2: Oh, fantastisch.
1: Und hat geschrieben, geile Mucke.
2: Okay.
1: Auf Instagram. Also ich lese tatsächlich auch die DMs. Also
2: Slidet
1: rein und erzählt uns auch gerne mal von euren Festivalwünschen und vielleicht auch von euren Festivalerfahrungen. Wo wart ihr schon? Und
2: genau.
1: Wo würdet ihr gerne hinwollen? So viel auf jeden Fall einmal dazu zum heutigen Thema. Natürlich haben wir jetzt auch schon wieder eine Stunde rum. Das heißt...
2: Hast du jetzt eigentlich gesagt, auf welches Festival du gern gehen würdest?
1: Ja, habe ich doch gesagt.
2: Ja, hast du gesagt? Okay.
1: Ja, Stone Techno, oder?
2: Achso, Stone Techno, ja. Okay. Ich dachte, das Glitch Festival in Malta.
1: Ja, du hast, glaube ich, habe ich auch gesagt.
2: Ja, okay.
1: Und
2: ist auch geil,
1: Glitch. Ja. Das ist, soll auch richtig gut sein. Ja,
2: ja. Und Fusion.
1: Und die Fusion.
2: Ja.
1: Ja. Man muss nur aufpassen, dass man nicht auf der Fusion durch den Wald rennt und sich Legolas nennt.
2: Okay.
1: Das ist,
2: Sollte eigentlich machbar sein, dass es nicht vorkommt, oder?
1: Ja.
2: Ja.
1: Außer man sieht so aus.
2: Wie Legolas. Ja, gut, aber vielleicht war es ja Legolas.
1: Das könnte auch sein.
2: Ja, the real one.
1: The real one. The real Legolas.
2: The only one.
1: The only one. The OG. OG. MC OG Legolas. Und ich bin Frodo.
2: Ja.
1: Oder Gollum. Naja, das kommt immer drauf an. Kommt immer drauf an, wie lang das Wochenende ist, ne? Nein, Spaß an der Stelle. Wir haben eine Stunde rum im Schalllaboratorium.
2: Wir würden jetzt ein Set spielen.
1: Wir würden jetzt
2: das richtig?
1: Set spielen. Ja.
2: Ich habe brandneue Tracks am Start.
1: Brandneu?
2: Ja, du auch.
1: Ja.
2: Stimmt. Und dann lassen wir es ein bisschen krachen.
1: Dann lassen wir es krachen und lassen euch jetzt noch ein bisschen kurz 2 Minuten alleine mit diesem orientalischen Gesang. Der Track heißt Soleil von Alarico. Mega geil. Es ist mein Closer gewesen in der Kirche. Genau, folgt auch gerne Orte an der Stelle. Folgt auch gerne Phase 4. Folgt auch gerne dem lieben Club Alpha. lasst uns versuchen, dass wir die Techno-People hier irgendwie, wenn wir schon hier so eine Sendung machen, Leute, dann das ist ein Angebot, ja? Kunst ist immer ein Angebot.
2: Ja, absolut.
1: Kunst ist immer ein Angebot, ob man es wahrnimmt oder nicht. Es ist jedem selber überlassen. Aber lasst uns doch alle mal connecten. Und meldet euch gerne bei mir, dann kann ich eine Gruppe machen und dann schicken wir uns coole Sticker auf der
2: Stelle. Es artet genau eh aus.
1: Es artet dann sowieso aus, genau. Und damit es nicht ausartet, würde ich dich jetzt mal bitten, hinten an die Decks zu gehen,
2: yo.
1: Weil tatsächlich das Set ist vorbei, wie ihr hört. Oh, was ist passiert? Und dann wünsche ich euch viel Spaß mit unserem Set. Wir hören uns in 2 Wochen wieder, wenn es heißt Schalllaboratorium auf Radio Störfunk. Wir sind die Laboranten und hier kommt M053S und VWT DJ.
0: Warte, jetzt?
1: Doch, da kommt was.
0: Ist halt leise.
1: Ja, da kommt doch was. Moses.

technische Schwierigkeiten. Aber jetzt viel Spaß mit unserem Set. Wir hören uns in 2 Wochen wieder, wenn es heißt Schalllaboratorium. Schau mal, wer da schallert hier auf Radiostörfunk.

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1: Dauerbrenner ist eine Sendung von SchülerInnen und für SchülerInnen aus drei Schulen, nämlich aus der Sonnenhofschule und aus der Friedensbergschule in Schwäbisch Hall und aus der Schule am Wald im Ort Wurden in der Straße des Friedens im Bundesland Brandenburg.
2: An dem Mikrofon hier im Studio 3 stehen heute für euch Ali.
1: Hallo.
2: Malik.
3: Hallo.
2: Lavi.
4: Honey Bahi, Daya, Udish.
5: Das war die Begrüßung auf Kurdisch. Toll, ja. Lavi.
2: Christian.
6: Hallo.
2: Frau Erdmann.
7: Bonjour, das ist Französisch und heißt guten Tag.
2: Alex.
0: Hallo.
2: Frau Brenner.
5: Herzlich willkommen.
2: Max.
8: Hallo.
2: Und ich bin Uday. Hier, ihr könnt euch gerne an der Sendung beteiligen unter der Nummer 079 1 9 7 8 1 7 4 4 6. Ich überhole nochmal der Nummer 079 1 9 7 8 1 7 4 4 6.
5: Ja, Malik, und du sagst uns, was für eine Art von Sendung Dauerbrenner ist?
3: Dauerbrenner ist eine Bildungssendung und eine Unterhaltungssendung, in der wir euch jeden Dienstag von 11 bis 12 Uhr spannenden Themen aus unserem Schultag vorstellen.
5: Genau, und der Max ist heute Studiogast bei uns. Der Max ist Schüler aus welcher
2: Malik.
5: Klasse? Malik, genau.
3: Jo.
5: Aus welcher Klasse bist du?
3: Aus der Klasse G2.
5: An der Friedensbergschule, gell?
3: Ja, Grundstufe.
5: Grundstufe, genau. Und du warst schon mal dabei und du hast es so toll gemacht, dass wir uns freuen, dass wir dich heute wieder dabei haben.
3: Jo.
8: Heute haben wir Folgendes für euch im Programm.
1: Die Fußball-WM 2026, alle bisherigen Spiele und Ergebnisse darüber sprechen Lavi, Max und Malik.
2: Alex erklärt euch das Videospiel Fortnite.
5: Lavi, und was stellt der Malik noch vor, stellvertretend für den Farsad, der heute wieder fehlt?
9: So gefährlich sind Energiedrinks. Darüber informiert euch Malik.
3: Jo.
5: Malik, Alexander, was stellt denn der Uday vor?
3: Jo. Hier steht.
0: Uday stellt euch das Land
2: Saudi-Arabien
0: vor.
5: Und Malik, was stellt der Ali vor?
3: Ali stellt euch die italienische Kulturmarke Lamborghini.
5: Genau, die Kultmarke Lamborghini vor.
3: Jo.
5: So, Lavi, und?
9: Aus Brandenburg hört ihr den sechsten Teil des Interviews mit einer Zeitzeugin, die im Jahr 1946 eingeschult wurde.
2: Am 24. Februar 2022 überquert russisches Militärfahrzeug die Grenze zur Ukraine.
1: Das ist der Beginn eines schrecklichen Angriffskrieges hier bei uns in Europa, welche heute schon seit 1574 Tagen andauert.
8: Seit dem Terrorangriff der Hamas auf Israel am 7. Oktober 2023 ist auch Krieg in Israel und Gaza.
9: Der Krieg ist zwar immer noch nicht vorbei, aber es gibt eine Waffenruhe seit dem 13. Oktober 2025, die leider immer wieder gebrochen wird.
5: Und was ist am 28. Februar passiert, Malik?
3: Am 28. Februar haben Israel und USA die Ziele im Iran angegriffen. Sie wollten Orte treffen, an denen Raketen gebaut oder gelagert werden.
1: Okay. Warte. Ah, okay. Kurz darauf reagierte der Iran mit Gegenangriffen auf Israel und auf Orte, an denen US-Soldaten arbeiten.
3: Eigentlich hatten sich die USA und der Iran zuletzt auf eine Feuerpause geeinigt, aber trotz dieser Waffenruhe bleibt die Lage im Nahen Osten weiterhin sehr angespannt.

0: Heute am Dienstag, den 6.2026, begrüßen wir euch zu einer neuen Sendung Dauerbrenner live auf eurem Lieblingssender Radio Staufung. Die Fußball-WM 2026, alle bisherigen Spiele und Ergebnisse darüber sprechen Lavi, Max und Malik.
1: Im Jahr 2014 ist die deutsche Fußballnationalmannschaft der Männer zum vierten Mal Weltmeister geworden. Die Fußballweltmeisterschaft ist ein Wettbewerb im Sport. Man sagt kurz WM. Die beste Fußballmannschaft der Welt soll gewinnen. Mitspielen dürfen aber nur Nationalmannschaften der Länder. Es gibt Weltmeisterschaften für Männer, für Frauen und für Jugendliche. Zuerst gibt es eine Vorrunde. Da spielen die Mannschaften vom gleichen Kontinent gegeneinander. Es geht darum, wer zur WM fahren darf. Bei der WM gibt es zuerst Spiele in Gruppen. Die besten beiden Mannschaften aus jeder Gruppe spielen weiter. Ab dann spielen immer zwei Mannschaften gegeneinander. Der Gewinner kommt eine Runde weiter. Der Verlierer darf nicht mehr weiterspielen. Am Ende sind nur noch zwei Mannschaften übrig. Die spielen im Finale gegeneinander. Wer das Finale gewinnt, ist der neue Fußballweltmeister. Er darf bis zur nächsten Weltmeisterschaft so nennen.
2: Dankeschön, Lavi. Max, du hast auch noch Informationen?
3: Die Fußballweltmeisterschaft 2026 ist ein großes Turnier in Fußball. Viele Länder aus der ganzen Welt spielen mit. Die besten Mannschaften kämpfen um den Weltmeistertitel. Die Weltmeisterschaft 2026 findet in drei Ländern statt: Kanada, Mexiko und den USA. Zum ersten Mal wird die Weltmeisterschaft in drei Ländern gleichzeitig ausgetragen. Bei der Weltmeisterschaft 2026 spielen 48 Mannschaften mit. Das sind mehr Teams als sonst. Dadurch können mehr Länder teilnehmen und ihre Spieler zeigen. Das Turnier hat am 11. Juni 2026 begonnen und dauert mehrere Wochen. Die Mannschaften spielen zuerst in Gruppen, danach kommen die besten Teams in die K.O.-Runde. Dort gilt, wer verliert, scheidet aus. Am Ende gewinnt eine Mannschaft das Weltmeisterschaft-Finale und wird Fußball-Weltmeister 2026. Die Spieler erhalten dann Weltmeisterpokal und werden von ihren Fans gefeiert.
2: Dankeschön, Max. Und Malik, du bist ganz großer WM-Fan, stimmt's?
4: Ja.
2: Du kannst uns auch noch einiges sagen.
4: Ja, es sind 48 Mannschaften dabei und kämpfen um den Weltmeisterschaftspokal. Dieses Jahr ist das größte WM aller Zeiten. Es sind 104 Spiele und die Spiele werden in USA, Kanada und Mexiko ausgetragen. Am 15. Juni, also gestern, hat Spanien gegen Kap Verde um 18 Uhr gespielt. Nach dem Spanien-Spiel spielte dann Belgien gegen Ägypten um 21 Uhr, Mexiko gegen Südafrika. Mexiko als Gastgeberland das Eröffnungsspiel, da gewann Mexiko souverän 2:0 gegen Südafrika. Deutschland gewann gegen Curaçao mit 7:1. Die FIFA-Fußball-Weltmeisterschaft ist ein Fußballwettbewerb für Männer. Nationalmannschaften alle 4 Jahre können sich die Mannschaften für die Endrunde der Weltmeisterschaft qualifizieren. In einem abschließenden rund 4 wichtigsten Turnier wird daraus die beste Nationalmannschaft als Weltmeister ermittelt.
2: Ja, Malik, und gestern Nacht waren ja auch Spiele, also ja. Weißt du da irgendwelche Ergebnisse?
4: Ja, schon. Also Spanien hat gegen Kap Verde ein langweiliges 0:0 gespielt und Ägypten gegen Belgien, da haben die auch ein Unentschieden rausgeholt, die Ägypter, und das stand 1:1.
2: Okay. Schön, dass wir mit dir so einen Fachmann dabei haben und bestens informiert sind. So, jetzt hat der Max noch was zu sagen.
3: Liebe Frau Suwoff, ich wünsche viele Freunde und viele Geschenke.
2: Genau, die Frau Suwoff, die hat heute nämlich Geburtstag und die hat frei heute. Und da gratulieren wir natürlich alle. Ganz herzlich, und sie durfte sich Musikwünsche aussuchen. Und da spielen wir jetzt den ersten, nämlich von Chris Norman, Gypsy Queen.

So. Der Song war jetzt ein bisschen kurz, deswegen spielen wir jetzt gleich im Anschluss noch von Johannes Oerding an guten Tagen. Auch ein Musikwunsch von der Frau Subow, die ja heute Geburtstag hat.

0: Heute am Dienstag, den 16.06.2026, begrüßen wir euch zu einem neuen Sender Dauerbrenner der Live-Sender Radiostörfung. Alex erklärt euch das Videospiel Fortnite.
1: Fortnite ist ein Online-Game mit 100 Spielern. Die Leute springen mit dem Fallschirm raus auf eine Insel. Die suchen Loot sowie Waffen, Minis und Biggies.
2: Was sind Minis und Biggies, Alex?
1: Heilung.
2: Mhm. Also Tränke.
1: Ja. Es gibt unterschiedliche Spielmodis. Es gibt Fortnite Battle Royale. Es gibt Fortnite mit Bauen, ohne Bauen. Das Spiel kostet 0 Geld. Mhm. Die V-Bucks kosten echtes Geld. So wie die Skins kosten auch Geld.
2: Was sind Skins, Alex?
1: Skins sind Anzüge.
2: Für die Leute, die man da spielt?
1: Ja. Das Spiel ist ab 12. Und es gibt es ja auf der ganzen Welt.
3: Ja, und ich hätte noch eine Frage. Oder? Ja. Genau. Was bedeutet denn der Spielmodus Battle Royale?
1: Das ist so wie Fortnite OG, also es gibt unterschiedliche Waffen, unterschiedliche Maps.
3: Ja, du hast gesagt, es gibt verschiedene Modi, also ja. Battle Royale, mit Bauen ja. und ohne Bauen. Ja. Was ist da der Unterschied zwischen den Modi? Sprich bitte ins Mikro. Erstmal du, Alex, oder ich kann dann ergänzen. Mit Bauen, was bedeutet das?
1: Da kann man halt bauen.
3: Was denn?
1: Wände, Dreiecks.
3: Okay.
4: Ja. Dass man sich schützen kann.
3: Ah, so wie so ein Schutzbunker.
1: Ja.
3: Du musst dich direkt vors Mikro drehen, sonst verstehe ich dich schlecht. Und ohne Bauen, was macht man ohne in dem bauen. Modus?
0: Ohne Bauen muss man normal kämpfen. Ohne Bauen, ohne gar nichts. Nur Waffen und das war's.
3: Okay, und der Alexander erklärt mir jetzt Battle Royale.
1: Was Battle Royale sind andere Waffen, andere Maps.
3: Andere so Karten, andere Waffen.
1: Ja.
3: Okay, erweiterter Kampf.
1: Ja.
3: Königlicher Kampf. Und in welchem Modus spielst du am liebsten?
1: Battle Royale. Fortnite Battle Royale.
3: Okay. Jetzt wolltest du ja noch was sagen?
1: Achso. Frau Suboff, alles Gute zum Geburtstag und alles Gute nachträglich.
2: Für?
1: Für was?
2: Für das neue?
1: Ja.
2: Nicht nachträglich, die Frau Suboff hat heute Geburtstag.
4: Ja. Da meinte man jetzt.
3: Genau. Und die Frau Suboff hat sich Lieder gewünscht und eins davon ist von Sarah Connor, From Sarah with Love.

0: 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So gefährlich sind Energiedrinks? Darüber informiert euch Malik.
1: So gefährlich sind Energy Drinks. Energy Drinks versprechen neue Energie für Körper und Gehirn, aber die Wirkung der süßen Getränke ist oft eine andere. Energy Drinks sind süße Getränke, die neue Energie für unseren Körper und unser Gehirn versprechen. Aber diese Muntermacher sind vor allem für Kinder und Jugendliche gefährlich. Meistens bestehen diese Getränke aus Wasser, Zucker, künstlichen Geschmacksstoffen und Stoffen wie Taurin und Koffein. Sie sorgen dafür, dass man länger wach bleibt und nicht müde wird. Koffein ist ein chemischer Stoff, der eine aufputschende
2: Wirkung hat. Und das bedeutet eine belebende Wirkung.
1: Taurin hat eine Säure, die beim Stoffwechsel zahlreicher Tiere als Abfallprodukt zurückbleibt. Manche Energy Drinks enthalten auch Guarana. Das ist eine Pflanze aus Südamerika, deren Früchte viel Koffein enthalten. Koffein ist auch in Kaffee und Cola enthalten. Für Kinder ist der Konsum von Energy Drinks gefährlich, da ein Körper, der noch im Wachstum ist, anders auf die Substanzen reagiert als Erwachsener, das Koffein bewirkt, das Herz und Nerven schneller arbeiten. Entsteht eine Art Stress, trinkt man mehr als eine Dose, belastet das den Körper. Man bekommt Kopfschmerzen, wird unruhig, das Herz rast, es kam einem schwindelig werden, abends kann man oft lange nicht schlafen. Auch der Zucker in diesen Getränken wirkt sich schlecht auf die Gesundheit aus. Wer zu viel Zucker isst, hat ein höheres Risiko, dick zu werden. Außerdem kann man sich den Zähnen Karies bilden und Energy Drinks ist oft sehr viel Zucker enthalten, weil Energy Drinks nicht gut für Kinder und Jugendliche sind, fordern viele Leute, dass sie erst gar nicht an unter 18-Jährige verkauft werden.
2: Dankeschön, Malik. Und ich muss noch dazu sagen, das war ein Beitrag vom Farsad, den du spontan übernommen hast. Ja. Jedes Mal, wenn du dabei bist, ist der Farsad nicht da.
1: Ja, immer wieder gern.
2: Richtig toll gemacht. Aber jetzt würde mich noch eure Meinung interessieren, und zwar die Meinung von jedem von euch.
1: Jo.
2: Was haltet ihr davon, dass Energy Drinks für Jugendliche unter 18 Jahren verboten sind? Malik, fängst du an? Alex, du kannst schon mal ans Mikro gehen.
1: Also ich würde eher sagen, halt, die gerade trinken oder so, ich würde es eher nicht empfehlen, aber Coca-Cola kann man schon ab und zu mal trinken, aber nur ganz wenig, nur mit dem Erlaubnis von deren Eltern.
2: Aber Cola gilt auch nicht als Energy Drink, weil da ist viel weniger Koffein drin. Aber was natürlich in Cola drin ist, ganz viel Zucker auch.
1: Ja. Aber Red Bull ist auch eine nicht so gute Option, Red Bull zu trinken für die Jugendliche, weil zum Beispiel meine Schwester, sie trinkt auch Red Bull und ich bin schon fast paar Zentimeter auch größer als sie und ich frage sie, warum sie so klein ist. Sie meinte, ach, wegen nur Red Bull und so, da trinkt auch halt nicht Red Bull und so.
2: Nee, meinte, das ist okay. Schlecht. Wie alt ist deine Schwester?
1: Wie alt ist deine Schwester? 16.
2: Okay, ist ja noch erlaubt. Ich darf
1: das nicht trinken ab 18.
2: Nein, das soll verboten werden. Es gibt schon Länder, wo das so ist. Und bei uns soll es auch verboten werden. Was meinst du, Alexander?
3: Aber eigentlich kann man das kaufen ab 12.
2: Ja eben, ist ja aber auch noch nicht verboten.
3: Es gibt Red Bull, Monster, aber ich würde auch nicht empfehlen, irgendwas zu trinken davon.
2: Mhm. Trinkst du selber Energy Drinks?
3: Ja, aber nicht viel. Nur eine Flasche oder so. So wie Fasert halt. Fasert trinkt halt auch Red Bull.
2: Ja, aber Fasert, der trinkt ziemlich viel, gell? Mhm.
1: Also mein Frau Brenner, also meine Eltern haben gesagt, so, ich darf halt bis zu meinem 16. oder 17. Lebensjahr nicht Energy Drinks trinken, nur wenn dann Coca-Cola oder Fanta.
2: Das finde ich gut.
1: Ja.
4: Meine Eltern hatten auch so immer so, mein Vater manchmal auch trinkt so ein bisschen so.
2: Nee, es geht ja jetzt nicht um deinen Vater, was denkst du
4: um
2: darüber?
4: Red Bull. Um Red Bull, ich meine um Red Bull, manchmal meine Eltern trinken auch ein bisschen viel Red Bull, aber die trinken auch manchmal so Erdbeeresaft.
2: Oder die Frage war, was hältst du davon, dass der Konsum, also das Trinken von Energy Drinks für Jugendliche unter 18 Jahren verboten werden soll?
1: Nee.
2: Soll?
1: Nein.
2: Trinkst du selber Energy Drink? Geh mal ans Mikro.
1: Nein. Ich schwöre, ich habe noch nie getrunken.
2: Okay.
1: Rauch schwört sogar.
2: Jetzt haben wir heute sogar zwei Geburtstagskinder. Die sind nicht bei uns hier im Studio 3 bei Radio Störfunk. Christian, wer hat denn heute Geburtstag? Du musst schon ins Mikrofon sprechen.
4: Pididi.
2: So, jetzt Christian.
5: Mama.
2: Welche Mama?
5: Meine Mama.
2: Ja, sag's ins Mikrofon. Welche Mama?
5: Meine Mama.
2: Genau. Super. Und deiner Mama gratulieren wir.
5: Ja.
2: Alles Gute, Frau Braun.
5: Bauch.
2: Zum Geburtstag.
5: Nett.
2: Und wem gratulieren wir noch?
1: Frau Suboff.
2: Richtig. Und jetzt der Uday wollte gratulieren.
1: Darf ich auch mal gratulieren?
2: Du darfst auch gratulieren, natürlich.
4: Liebe Frau Suboff, ich wünsche dir viel Glück und dass du viele Geschenke bekommst und alles Gute zum Geburtstag. Ich wünsche dir Freude, Glück, Gesundheit mit Erfolge.
2: Okay, schöne Wünsche. Wir spielen jetzt keinen Geburtstagswunsch von der Frau Suboff, sondern vom Malik. Der Malik wollte auch noch gratulieren.
1: Ja, also Frau Suboff, falls du siehst, dass ihr gerade live hören, dann wünsche ich Ihnen alles Gute und viel Freude und viel Erfolg in Ihrem neuen Lebensjahr und hoffe, dass Sie weiterhin so mit Ihr Lächeln an der Schule kommen.
2: Wow, das war ja ein richtig schöner Geburtstagswunsch. Und dein Musikwunsch? Ja, kann man klatschen, klar. Und dein Musikwunsch ist welcher?
1: Party mit der Jackman.
2: Genau. Und natürlich grüßen wir die Klasse G2.
1: Also ich grüße meinen Ach Adrian und meinen Bra Jose Aya und Seftalin, Krasimir Schiefer, mein kleiner Ach. Ja, der kleine Messi. Yeah. Und noch meine Klassenlehrerin, Frau Freier und die Mädels Sarah, Luana, Raf, Jamilia. Ich grüße euch.
2: Da schließen wir uns an.

0: den 16.06.2026 grüßen wir zu einer neuen Sendung Dauerbrenner live auf euren Lieblingssender Radiostörfunk. Uday stellt euch Saudi-Arabien vor.
1: Saudi-Arabien ist eine Stadt in Asien, im Nahosten. Es liegt zum großen Teil auf der arabischen Halbinsel. Es ist etwa 6-mal so groß wie Deutschland. Deutschland hat aber viel weniger Einwohner. Fast das ganze Land besteht nämlich aus Wüsten. In zwei Städten dieses Länders, in Mekka und Medina, lebt Mohammed, der Gründer des Islam. Heute wollten viele Muslime einmal in ihrem Leben Pilgerreisen nach Mekka und Medina machen. Dort beten sie in riesigen Moscheen und gehen um die Kaaba herum, ein altes, riesiges Gebäude. Saudi-Arabien hat fast 30 Millionen Einwohner. Davor sind aber manche Millionen Ausländer, die meistens aus anderen arabischen Ländern bestätigt. Sie sind wichtig, um ihre Arbeit zu erledigen. Saudi-Arabien ist reiches Land. Des Erdöls in Saudi-Arabien wird weltweit am meisten Erdöls aus dem Boden gefördert.
2: Erdöl macht echt gutes Geld.
1: Auf dem Flagge des Landes steht in arabischer Schrift das Glaubensbekenntnis des Islam. Es gibt keinen Gott außer Gott und Mohammed ist seine Prophet.
3: Ich dachte, das kannst du.

0: Du stark?
1: Nee.
0: Nee.
1: Nee, bisher noch nicht. Aber die spielen heute.
0: Ah. Gegen wen, weißt du es?
1: Gegen die Uruguay. Oder ich glaube, die haben gestern Nacht gespielt gegen Uruguay.
0: Aber gestern gab es nur Unentschieden-Spiele, oder?
1: Ich glaube schon, aber...
0: Wir schauen es nochmal nach, gell? Ja. Und jetzt wollte noch jemand der Frau Subow zum Geburtstag gratulieren.
2: Mhm. Ja, warte mal.
0: Ja, der Lavi, gell? Lavi?
3: Ja, das Tablet ist leer.
1: Ja.
0: Oh, dann hat sich's erübrigt. Ali, hast du schon gratuliert?
4: Ich kann selber sprechen.
5: Noch nicht.
0: Noch nicht, dann.
5: Okay. Liebe Frau Subow, ich wünsche dir alles Gute zum Geburtstag. Ich wünsche, dass du gesund bleibst. Ich wünsche ein gutes Geschenk und ein besseres Leben.
0: Super, und dann spielen wir jetzt den letzten Geburtstagswunsch von Frau Subow. Wir haben jemand in der Leitung, genau, die können, mit denen sprechen wir dann, während die Musik läuft. Und zwar war das ein italienischer Song.

0: So, jetzt haben wir unser Geburtstagskind,
1: ja.
0: Die Frau Suboff in der Telefonleitung.
1: Super.
0: Und Moment, dann fragen wir mal. Hallo Frau Suboff, hörst du uns?
1: Super.
2: Ja, ich höre dich.
1: Oh mein Gott.
0: Dich, ja. Dich hört man ganz schlecht.
2: Ja, ich. Ach so. Oh. Und ich bin heute im Playmobil-Land mit meinen Enkelkindern, aber ich höre die ganze Zeit unsere Radio und ich freue mich ganz arg. Ich habe so viele gute Wörter gehört. Ich möchte mich bei euch bedanken, meine Kollegen, für gute Zusammenarbeit, meine Schüler, damit sie mich nicht immer in Bewegung bringen, mit sie ist nie langweilig.
0: Das freut uns und wir bedanken.
2: Vielen, vielen Dank.
0: Und wir bedanken uns bei dir auch für die gute Zusammenarbeit. Ich habe ja schon vermutet, dass du uns anrufen wirst. Frau Erdmann hat dann gemeint, nein, wahrscheinlich nicht, weil sie im Klemmland ist. Habt ihr noch Fragen an die Frau Suboff?
1: Ja.
2: Ja, ich hab sie.
0: Dann fragt.
1: Also Frau Suboff, was haben Sie zum Geburtstagsgeschenk bekommen heute?
2: Ich habe heute bekommen von meinem Sohn, ich habe Tickets bekommen für diese Eisshow.
1: Okay.
2: Eiskunstlaufe.
1: Cool.
2: Ja.
0: Gibt's im
2: Von meinen Enkelkindern habe ich Blumen bekommen. Ja. Ja. Bis jetzt noch da.
0: Also, wir wünschen dir auf jeden Fall einen wunderschönen Tag im Kreise deiner Familie. Und freuen uns, wenn du übermorgen wieder kommst.
1: Und alles Gute zum Geburtstag.
0: Genau.
2: Also, vielen Dank. Schönen Tag euch.
0: Danke. Tschüss, Frau Suboff.
1: Tschüss.

0: Tschüss. Okay, und jetzt kommen wir zu unserem Beitrag.
1: Weiter.
0: Das Interview aus Brandenburg, da macht jemand die Anmoderation. Der Lavi hätte die gemacht, gell?
2: Ja.
0: Das geht jetzt leider nicht. Dann macht die Frau Erdmann das einfach.
2: Aus erstmal heute am Dienstag, den 16.06.2026, begrüßen wir euch zu einer neuen Sendung Dauerbrenner live auf eurem Lieblingssender Radio Störfunk.
0: Oh, und wir haben.
1: Unser
0: Telefondienst geht kurz ans Telefon und
2: hallo.
0: Die Frau.
2: Aus Brandenburg hört ihr jetzt den sechsten Teil des Interviews mit einer Zeitzeugin, die im Jahr 1946 eingeschult wurde.
3: Sheesh.
0: Genau, und Uday, wer ist denn in der Telefonleitung?
3: Die Brandenburger.
0: Ah,
3: servus.
0: Moment, dann schalten wir die auch gleich noch zu. Hallo Brandenburg.
4: Was geht? Hallo.
5: Hallo.
3: Was geht?
4: Wir sind die Brandenburger aus Turin und dabei sind wir
5: Frau Gensler, Mio,
6: David,
5: Frau Silbernagel, Vivian, Frau Seifert, Paula, Emily und Frau Bugay.
4: Und Nick.
0: Schön.
4: Wir stellen euch heute unser letztes Stück vor.
0: Nee, euer vorletztes.
4: Von unserem Interview.
0: Ihr habt uns 7 Teile geschickt. Heute ist euer vorletzter Teil.
5: Okay.
0: Und worum geht's? Könnt ihr das ganz kurz sagen, damit wir es auch noch vollständig anhören können?
5: Heute geht es um den Schulweg.
0: Spannend.
5: Und darum, wie lange wir fahren.
0: Wie lange die Schülerin 1946 gefahren
4: fahrt
0: oder gelaufen ist.
5: Und heute.
4: Fahrt
5: und heute.
4: Ihr lange zur Schule?
0: Fährt jemand von euch lange zur Schule?
5: Ja.
0: Doch einer, der steht gerade auf.
7: Ich. Heißt Alex und ich muss lange mit dem Bus fahren.
0: Weißt du, wie lange ungefähr?
7: 55 Minuten.
0: Ja, das ist wirklich lange. Weil du wohnst ja in Hintergalldorf, gell?
7: Sulzbach-Laufen.
0: Genau, das ist weit. Aber liebe Brandenburger, ich würde sagen, ich starte jetzt mit eurem Beitrag, weil den wollen wir ja noch vollständig hören. Und bedanke mich für euren Anruf und sag tschüss, bis in 2 Wochen. Tschüss.
8: Tschüss. Ja, ich glaube, man hat mal auch ein Stück weit so gelebt in der Schule. Ne? Das ist wie bei euch. Ihr seid ja auch einen ganzen Tag hier. Ne? Das ist, ihr kommt früh schon um 7, seid ihr schon hier.
9: Ja.
8: Wir haben nämlich alle hier auch einen ganz schön langen Fahrweg zum Teil. Ne? Wann fährst du los, David?
9: Ich stehe um 5 Uhr auf, muss um 5.30 Uhr losfahren und bin so kurz vor 7 dann dort.
8: Oder 5, ne? Wahrscheinlich kurz vor 5, oder?
9: Also
8: 17 Uhr
9: fünf.
8: Wahrscheinlich, genau.
9: Also ich stehe.
8: Ach nee, du meinst um 7 hier in der Schule. Ah, jetzt
9: ich stehe um 4.35 Uhr auf, dann gehe so mit meinem Hund und dann mache ich mich fertig und dann warte ich immer.
8: Wann kommt bei dir der Bus? Der kommt auch vor 6, ne?
9: Ja.
10: Also, wieso zeitig?
8: Ja, ja. Also, na, beim David kommt er um 5.40 Uhr und du bist die nächste Station, ne? Wann fährst du los, Dien?
9: Also ich bin so, dass ich, meine Mama weckt mich so um 5 Uhr irgendwas. Aber eigentlich weiß ich nicht. Und weil ich da bin.
8: Aber du bist auch schon ganz schön zeitig da, ne? Du musst auch sehr zeitig aufstehen.
9: Ja, wegen meiner Mama, ich fahre auf den langen Fahrweg nicht.
8: Naja, aber unsere Schüler, die fahren zum Teil also über eine Stunde zur Schule. Ne? Und was machst du dann da? Dann muss denn der
3: Nick,
8: was macht ihr so da im Bus? Nee, essen wird
9: dann
8: nicht, glaube ich
9: wenn
8: nicht.
9: Dann wir gucken, wenn dann wir gucken Telefon oder wir schlafen.
11: Ich guck aus dem Fenster.
8: Echt? Du guckst aus dem Fenster?
11: Ja.
8: Und du schläfst nicht mehr?
11: Naja,
8: mehr oder weniger. Ah, okay. Und wärst du auch lange?
9: Das hast du mir nie erzählt, David.
11: Ja, ich bin so ein Fenstergucker.
12: Ich stehe um 5 Uhr auf. Ich muss Mama's Bett mal um 5 Uhr auf die Tablette. Dann muss ich halbe Minute warten.
9: Kurzes Ding.
12: Dann muss ich Frühstück essen. Dann muss ich nochmal auf Klo. Das heißt, ich stehe so lange aus. Vor der Fahrt. Und ich muss noch Zähne putzen noch nach dem Frühstück.
10: Ja, ja.
12: Und dann muss ich so die Jacke anziehen, meine Brille und dann Mappe nehmen und dann zur Schule fahren. Halbe Minute schauen und
8: ich halbe Minute fährst du nicht, du fährst
12: 33 Kilometer.
8: 33 Kilometer, aber ihr habt ja viele Stationen. Und wie ist das bei dir? Die andere Emily kommt nämlich aus Neubarnim, das kennst du ja auch, Mama. Und du fährst auch lange, ne?
13: Ja, nur mit Busse.
12: Ich bin mit der Maße.
8: Genau. Und du musst auch ganzzeitig aufstehen.
13: Ja,
8: ist es bei euch gerade noch dunkel, wenn ihr aufsteht?
9: Ja.
8: Echt, bei allen?
9: Ja, bei dir zum Beispiel, wenn meine Mama mich wächst.
8: Und
13: ich stehe alleine auf.
8: Und ich habe auch mal eine Frage. Sag mal, geht ihr eigentlich gerne in die Schule?
11: Ja, ich gehe gerne.
9: Also, ich gehe so, naja.
8: Mal so.
9: Ich gehe so in der Mitte.
11: Wenn ich hier bin.
8: Und Niki, gehst du gerne in die Schule? Wenn du hier deine Kumpels triffst und so?
9: Mal so. Ja, da bin ich gar nicht mehr, weil ich ja meine
8: Ehe treffe. Das ist denn, du hast mir noch viele Sachen. Zum Beispiel, du freust dich, wenn du den Gehweg trittst, ne? So, die Livia freut sich, wenn sie ihren Freund trifft, nicht du?
9: Bitte.
8: Und vielleicht hin und wieder auch mal, dass ihr eure Lehrer trefft. Dann, ja. Nick, du hast ja auch viele Kumpels. Ne? Du kannst hier viel Sport machen. Du kannst, du hast große Verantwortung als Klassensprecher. Ich glaube, das ist auch ganz gut. Nick ist Klassensprecher. Die Paula ist ja heute nicht da. Aber die beiden Emilys, ne? Genau, ihr freut euch auch aufeinander, ne?
13: Ich gucke nur für Theatertag.
8: Genau.
12: Und ich gucke Burger Pommes
8: auf. Oder ja, aber die Emily, du guckst jeden Tag, ne? Die Emily, du guckst jeden Tag Schultheatertag zu Hause.
13: Ich mache nach der Schule
12: wieder.
13: Und Autos gehe ich noch.
8: Also insgesamt geht es uns hier, glaube ich, schon ganz gut, oder?
9: Ja.
10: Also ich sag mal, mit dem Schulweg, da tun sie mir natürlich leid.
8: Ja.
10: Mit diesem langen Schulweg.
13: Danke.
10: Ich muss mal sagen, bei uns, ich habe ja da, der Schulweg, sage ich mal, 30 Minuten, die gehen mal zu Fuß, ist ja kein Problem.
13: Ja.
10: Und die Schule ging bei uns früh um 8 Uhr los. Also wir Kinder brauchten erst, sage ich mal, um 6:30 aufstehen. Und nicht wie hier abends schon um 5 oder so.
8: Ja.
10: Also das ist ja natürlich durch diese Entfernung eben, nicht?
8: Und deswegen muss man auch wirklich sagen, dass es ganz toll ist, wie ihr so einen ganzen Tag durchsteht. Ihr steht früh um 5 auf, dann fahrt ihr hierher. Dann habt ihr Schule bis um 15 Uhr. Ganz toll. Ja?
9: Ich will mal, wenn ich aufstehe, richtig müde gerade, dann ist
8: das ein bisschen müde. Manchmal bist du schon noch müde, ne?
9: Ja. Ich mag es nicht, wenn ich so früh aufstehen muss.
8: Ja, das kann ich mir vorstellen. Also ich könnte mir das ja gar nicht vorstellen. Hey, gut, Frau Wenzler, wann stehst du auf?
13: Halb sechs
8: steht's da auf. Na gut, du musst ja noch um Oma kümmern, ne?
9: Aber ich bin das gewöhnt, weil wenn mein Vater aufsteht, so auch so um die gleiche Uhrzeit auf. Dann, wenn Ferien sind oder Sommerferien, dann gehe ich immer mit, dann müssen wir immer so 4 Uhr aufstehen, und dann.
8: Erzähl mal, wo dein Papa arbeitet.
9: Mein Vater

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2: Mit Christiane Abelein. Die G7-Staaten sprechen auf ihrem Gipfel im französischen Evian über ein mögliches Kriegsende in der Ukraine. Bundespräsident Steinmeier wirbt in Asien um Pflegefachkräfte für Deutschland und die Bayreuther Festspiele verschieben eine Gedenkveranstaltung zur eigenen Geschichte. Die 7 führenden Industrienationen setzen ihr Gipfeltreffen im französischen Evian fort. Im Zentrum stehen die stockenden Friedensbemühungen für die Ukraine. Georg Schwarte.
3: Ukraines Präsident Selenskyj sitzt mit am Tisch und hatte zuvor erneut direkte Gespräche mit Putin vorgeschlagen. Kanzler Merz hat der Ukraine eine neue Position der Stärke bescheinigt und gesagt, bei aller Zurückhaltung könnte sich eben jetzt ein Fenster der Diplomatie langsam öffnen. Präsident Trump hatte bereits am Sonntag mit Selenskyj und Putin telefoniert, sprach hier in Evian von guten Gesprächen. Beide seien offen für eine Lösung. Nach der ersten Arbeitssitzung am Vormittag beschäftigen sich die Staats- und Regierungschefs ab Mittag erneut mit dem Thema Nahost. Im Mittelpunkt dann das anstehende Friedensabkommen zwischen den USA und dem Iran.
2: Eine mögliche Einigung zwischen den USA und dem Iran wird nach Einschätzung des außenpolitischen Sprechers der Unionsfraktion Hart nicht an Israel scheitern. Aus seiner Sicht wird das US-Präsident Trump nicht zulassen. Auch die israelische Regierung habe ein Interesse an einem Iran ohne Atomwaffen und ohne ballistische Raketen, die Israel bedrohen, sagte Hart im Deutschlandfunk. Die USA hoffen, dass die Straße von Hormus bald wieder für die Schifffahrt frei wird. Bundesaußenminister Wadephul nannte im ZDF Voraussetzungen, unter denen Deutschland sich an einer möglichen Minenräumung in der Meerenge beteiligen könnte. Erst einmal aber muss man seiner Meinung nach wissen, ob es tatsächlich keine Kampfhandlungen mehr gibt. Japans Notenbank hat den Leitzins auf den höchsten Stand seit 31 Jahren angehoben. Damit reagiert die Bank of Japan auf die stark gestiegenen Energiepreise. Thorsten Iffland.
4: Das soll nach Angaben der Notenbanker nicht die letzte Anhebung der kurzfristigen Zinsen bleiben. Durch den Krieg im Iran sind auch in Japan die Energiepreise drastisch gestiegen. Und das, erklären die Währungshüter, berge das Risiko, dass die Inflation das Ziel von 2% deutlich übersteige. Hinzu kommt, Japans Währung Yen ist aktuell sehr schwach. Das macht die Energieimporte zusätzlich teuer. Japan ist, ähnlich wie Deutschland, ein sehr rohstoffarmes Land und daher abhängig vom Import von Flüssigerdgas, Gas, Kohle und Öl.
2: Bundespräsident Steinmeier reist gerade durch Asien. In Indonesien, den Philippinen und Usbekistan wirbt er um Fachkräfte, die nach Deutschland kommen sollen. Bei ähnlichen Reisen in den vergangenen Jahren standen gut ausgebildete junge Menschen im Zentrum der Bemühungen, vor allem aus dem Gesundheitswesen, also etwa Pflegekräfte.
5: Wir heißen Sie herzlich willkommen und sind vor allem dankbar für die wichtige Arbeit, die Sie tausende Kilometer von Ihrer Heimat entfernt bei uns leisten. Wir sehen großes Potenzial in der Ausweitung dieser Zusammenarbeit auch über den Gesundheitssektor hinaus, auch in den technischen Berufen.
2: Bundespräsident Frank-Walter Steinmeier. Bei seiner heutigen Station in Manila besucht Steinmeier das Museum zu Ehren des Schriftstellers José Rizal. Er gilt als das Gesicht der philippinischen Unabhängigkeitsbewegung und ist unter anderem bekannt für seinen Roman Noli Me Tangere. Darin kritisierte er offen Korruption und Amtsmissbrauch der damaligen spanischen Kolonialmacht. Eigentlich wollten sich die Bayreuther Festspiele in diesem Jahr der antisemitischen Vergangenheit ihres Gründers Richard Wagner stellen. Zum 150. Jubiläum sollte es ein Gedenkkonzert geben und eine Rede des jüdischen Publizisten Michel Friedmann. Beides war zum Auftakt der Festspiele am 26. Juli geplant, wurde allerdings nie offiziell angekündigt. Jetzt ist die Gedenkveranstaltung erstmal abgesagt, wie die Süddeutsche Zeitung berichtet. Begründet wird das demnach mit Sicherheitsbedenken. Der ehemalige stellvertretende Vorsitzende des Zentralrats der Juden Friedmann zweifelte diese Argumentation gegenüber der Zeitung an. Nach Recherchen des Bayerischen Rundfunks ist ein Ersatztermin im August anvisiert. Dem Sender sagte Festspielchefin Katharina Wagner, dass das Gedenkkonzert für sie eine Herzensangelegenheit ist. Auch andere Teile des Jubiläumsprogramms wurden gestrichen. Die geplante Festmahl ist abgesagt, ebenso einige Produktionen. Als Grund gab das traditionsreiche Festival hier gestiegene Kosten an.
1: Das Wetter.
2: Im Norden ist es heute meist trocken und sonnig, sonst wolkig mit Schauern und teils auch Gewittern. Die Temperatur steigt auf 19 Grad im Norden und bis zu 29 Grad im Südwesten.
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1: Hallo und herzlich willkommen zurück hier beim Störmelder auf Radio Störfunk mit Lisa, Rosa und mir, Miller. Heute ist natürlich wieder Trendy Tuesday und da stellen wir uns heute die Frage, sich selbst mit einem Hammer schlagen? Wer tut denn sowas? Es geht heute nämlich ums Looksmaxing und das haben wir wieder wie immer in vier Teile eingeteilt. Erstens geht es um den Trend an sich selbst, dann zweitens um die Gefahren und Risiken, die mit dem Trend kommen, drittens schauen wir uns dann die Gründe für diesen Trend an und als vierter Punkt kommt dann noch die Manosphere. Aber jetzt hören wir erstmal wieder ein bisschen Musik und gleich danach geht's dann mit den ersten Infos los.

0: Ihr hört hier auf Radio Störfunk das Mittagsmagazin Störmelder, wo Miller, Lisa und ich, Rosa, am Mikrofon sind. Es ist außerdem immer wieder Dienstag, das heißt, wir behandeln wieder im Trendy Tuesday einen Trend hier im Störmelder. Und den Trend, den wir uns heute rausgesucht haben, der heißt Looks-Maxing. Da müssen wir aber natürlich am Anfang erstmal klären, was das überhaupt bedeutet.
1: Looks-Maxing ist ein englisches Wort und dabei steht Looks für das Aussehen und Maxing für Maximierung. So kann man es ins Deutsche übersetzen. Und zwar kommt eben das Maxing von to max, das schreibt man mit 2x und das ist eine umgangssprachliche Art und Weise, maximieren zu sagen. Es geht bei diesem Trend Looks-Maxing, das kann man anhand der Übersetzung schon etwas ahnen, um äußerliche Selbstoptimierung mithilfe teils extremer Methoden, muss man sagen, zu denen kommen wir aber später. Man kann da nämlich unterscheiden erstmal in Soft-Maxing und Hard-Maxing. Das sind beides Kategorien, die zum Looks-Maxing dazugehören. Unter Soft-Maxing, da zählen eher harmlosere alltägliche Routinen, wie zum Beispiel Hautpflege, gesunde Ernährung und Sport, mit denen man sein Aussehen eben optimieren möchte. Und zu Hard-Maxing zählen dann lebensgefährliche Methoden, wie zum Beispiel extreme Diäten, Schönheitsoperationen, das Einnehmen von Steroiden und auch eine Praktik, die sich Bone Smashing nennt. Die ist beim Looks-Maxing auf jeden Fall zentral und sehr umstritten, bis hin zu sehr gefährlich. Und zwar handelt es sich dabei um eine Praktik, bei der Knochenbrüche hervorgerufen werden. Die Menschen, die all diese Methoden propagieren und machen, das sind Influencer, die sich Looks-Maxer nennen und die haben eben dieses Schönheitsideal und die Selbstoptimierung in den sozialen Medien verbreitet und sind auf jeden Fall auch selber Teil der Bewegung.
0: Jetzt wissen wir also schon mal, was hinter diesem Wort Looks-Maxing sich dahinter versteckt, aber worum geht es jetzt denn konkret bei diesem Trend?
1: Es geht beim Looks-Maxing darum, ein Schönheitsideal und vor allem auch ein Männlichkeitsideal zu erreichen. Und mit Ideal ist hier jetzt nichts gemeint, was unbedingt anstrebend ist, aber was eben in den Augen der Looks-Maxer auf jeden Fall anstrebend sei. Und zwar, wenn man, ist es hier eine ganz spezifische Definition von Männlichkeit, die erreicht werden soll. Dieses Ideal, das wird auch Chad genannt, das ist die Bezeichnung für das angestrebte Ideal. Und für dieses Chad gibt es ein paar Kriterien, die man erfüllen muss, um eben dann Chad zu sein. Da gibt es zum Beispiel die Körpergröße. Man muss über 1,80 Meter groß sein. Auch der ausgeprägte Kieferknochen zählt dazu. Ein geringer Körperfettanteil, makellose Haut, markante Augenbrauen, ein kantiges Gesicht und Muskeln. Und all diese einzelnen Eigenschaften, die werden bewertet anhand von einer Punkteskala und dann eben mit so Sachen wie Beinverlängerung, Bones Smashing, Diäten, Skincare, Hautpflege, mit Sport eben optimiert in den Augen der Looks-Maxer. Das Ganze ist sehr oberflächlich bis hin zu problematisch, so schreibt es ClickSafe und darauf gehen wir auf jeden Fall auch später noch ein.
0: Ja, und du hast ja die ganzen Merkmale aufgeführt, nach denen da bewertet wird oder was da anstrebenswert ist und es klingt ja sehr, sehr konkret und manches klingt auch einfach ganz schön skurril, wenn man so sehr konkrete Schönheitsideale da aufzählt. Wie beliebt ist Looks-Maxing denn trotzdem?
1: Es ist so, dass die Looks-Maxer-Community immer größer wird. Wir behandeln es ja nicht ohne Grund am Trendy Tuesday heute. Looks-Maxing ist mittlerweile nämlich im Mainstream angekommen, gerade auf den Social-Media-Plattformen TikTok und Instagram, aber auch auf YouTube. Vor allem kommen diese Inhalte bei jungen Männern an. Das ist auch die klare Zielgruppe von Looks-Maxing. Und laut dem ZDF haben die Videos rund um diese Themen Millionen Views. Der weltweit bekannteste oder einer der bekannten Looks-Maxer Clavicula, der auch sehr umstritten ist, der hat auf Instagram sogar über 900.000 Follower. Insgesamt hat sich damit in den letzten Jahren eben eine Subkultur gebildet, die sich seit eben 2010 verbreitet und auch etabliert hat.
0: Ja, und das ist eine Subkultur, die nicht ohne Grund, wie du es schon gesagt hast, umstritten ist. Und es gibt sehr, sehr viel Kritik, die daran geäußert wird, denn es gibt Gefahren, auf die man auf jeden Fall achten sollte, wenn man über Looksmaxing spricht. Deshalb machen wir das auch hier im Störmelder. Gleich nach der Musik geht es nämlich über die Gefahren und die Kritik an dem Trend Looksmaxing.

0: Looks-Maxing, also das Optimieren des eigenen Aussehens, ist gerade Trend und deshalb auch Thema heute hier im Störmelder. Und diesen Trend, den kann man nicht einfach unkritisch behandeln. Wir haben euch eben schon erklärt, was da alles dazu gehört, dass es Softmaxing und Hardmaxing gibt und was damit alles einhergeht. Jetzt ist es ganz wichtig, dass wir auf jeden Fall an der Stelle auch über Gefahren und Kritik sprechen. Wie gefährlich ist denn Looks-Maxing?
1: Also Looks-Maxing kann auf jeden Fall sehr, sehr gefährlich werden. Ich gehe da jetzt erstmal auf die körperlichen Gefahren ein, die Looks-Maxing eben birgt. Das wohl offensichtlichste, wenn man sich anschaut, was man bei Looks-Maxing alles macht, das ist das Bone-Smashing, was du ja schon erwähnt hast vorhin. Also, dass man eben auf sein Gesicht einhämmert, eben auf die Knochen und die dann so kleine Frakturen bekommen und das soll dann eben helfen, dass man dann besser aussieht, dass durch diese Frakturen sich das stärker wieder repariert sozusagen. Das kann offensichtlich sehr, sehr gefährlich sein. Laut Expertinnen kann man nämlich seine Nervenstruktur im Gesicht schädigen, zum Beispiel die Nervenstruktur, die am Unterkiefer entlang läuft, die dafür verantwortlich ist, dass wir unsere Unterlippe spüren. Das kann man dann tatsächlich entweder schädigen oder ganz zum Absterben bringen, dass man gar kein Gefühl mehr da hat. Man kann auch seine Augen schaden, wenn man eben dort in der Nähe herumklopft. Und man kann auch Bone Smashing, wenn man es übertreibt, eben dazu führen, dass man lose Zähne bekommt, dass man ein Loch in Richtung Mundhöhle hat oder dass die Knochen tatsächlich dauerhaft dann eben sich rückbilden. Bone Smashing kann tatsächlich manchmal Erfolge zeigen, aber das sind nicht so die Erfolge, wie man denkt, dass das irgendwie stärker wird, sondern laut Ärztinnen ist es nur deshalb, weil sich Narben im Untergewebe, im Gesicht eben bilden und dadurch entstehen dann diese Wölbungen, die diese Looks-Maxer zwar erreichen möchten, aber das ist einfach nur dadurch, dass man sich so oft so stark verletzt, dass man dann sein Gewebe vernarbt, was auf jeden Fall sehr gefährlich und auch sehr gesundheitsschädlich ist. Es gibt auch noch andere Gefahren für den Körper, zum Beispiel nehmen manche Looks-Maxer Medikamente, manche wie zum Beispiel Clavicula, das ist der bekannteste Looks-Maxer, der spritzt sich auch Testosteron, also das kann sehr gefährlich werden. Vor allem ist dabei auch oft das Problem, dass das nicht mit einem Arzt oder einer Ärztin abgesprochen wird, sondern einfach so gemacht wird und oftmals ist die Quelle, auf die sich die meisten beziehen, eben TikTok-Videos, die sie schauen und das ist auf jeden Fall sehr, sehr gefährlich, wenn man es nicht medizinisch abklärt.
0: Ich finde, allein wenn man sich das schon anhört, da zieht sich bei mir zumindest alles zusammen, aber gibt es neben diesen körperlichen Folgen, die ja schon schlimm genug sind, auch noch andere Gefahren?
1: Ja, da würde ich mal noch auf die mentalen Gefahren eingehen, denn die sind natürlich auch nicht zu unterschätzen. Beim Looks-Maxing, da werden ja Aussehen eben beurteilt und das führt bei vielen, vor allem bei noch jüngeren Männern, zu einem verringerten Selbstwertgefühl, denn natürlich tut es weh, wenn da ein etwas erwachsenerer Typ vielleicht zu einem sagt, ja, du siehst jetzt nicht besonders schön aus und deshalb kannst du nichts in deinem Leben erreichen. Das tut weh und das kann dann eben zu den gefährlichen Praktiken führen, die wir schon aufgezählt haben, damit man dann versucht, angeblich schöner auszusehen. Außerdem gibt es bei dieser Looks-Maxing-Community eben Vorstellungen, wie werde ich erfolgreich und wie werde ich respektiert. Da sind die Antworten darauf, dass man eben möglichst schön aussieht nach diesen Maßstäben, die die Looks-Maxing-Community einem vorgibt. Das ist eben gefährlich. Es geht um grenzenlose Selbstoptimierung, dass man eben diese Ziele erreicht, während man selber mit sich selbst unzufrieden ist. Und das löst dann eben negative Gefühle hervor und diese negativen Gefühle und Überzeugungen, die können dann nicht selten eben in Hass, in Misogynie, da gehen wir nachher drauf noch ein, warum die entsteht, oder auch in Gewaltfantasien umschlagen. Und das natürlich neben den körperlichen Folgen auch sehr, sehr gefährlich.
0: Bei Looks-Maxing sind die Gefahren also nicht nur körperlicher, sondern auch psychischer Art. Und wenn du es jetzt nochmal in der letzten Frage beantwortest, warum ist denn Looks-Maxing kritisch zu betrachten?
1: Das ist auf jeden Fall wichtig, das kritisch einzuordnen und zu betrachten, weil neben diesen Gefahren, die sich für die eigenen Looks-Maxer ergeben, einfach ein verstörendes Weltbild da propagiert wird. Die Looks-Maxing-Skala, die bewertet Menschen eben nach dem Aussehen, wobei der Idealtyp, also der ideale Mann, ein weißer westlicher Mann ist. Das heißt, alles, was von dem weißen westlichen Ideal abweicht, wird dir direkt schlechter bewertet. Und die Namen, wie die Menschen schlechter bewertet werden, die sind sehr, sehr erschreckend. Denn es gibt ja nicht nur die Rhetorik, dass Chad der beste aussehendste Mann ist. Es gibt dann auch die Rhetorik für die Menschen, die anscheinend nicht so gut aussehen. Und da gibt es eben Worte wie subhuman, auf Deutsch heißt das Untermensch. Und das erinnert sehr stark an die Rhetorik vom Nationalsozialismus. Das spricht eben Menschenwürde ab und teilt Menschen ein in die Kategorien besser und schlechter. Das heißt, Rassismus zählt auf jeden Fall zu Looksmaxing dazu. Es gibt auch noch weitere Ziele beim Looksmaxing, die ganz schön kritisch sind, wie zum Beispiel, dass eins der Ziele ist, dass man eben Frauen anzieht, aber dabei werden Frauen objektifiziert und gleichzeitig entsteht dadurch auch noch Frauenhass. Männer haben nämlich da jetzt nicht das Ziel beim Looksmaxing, irgendwie emotional gefestigt zu sein, liebevoll oder respektvoll gegenüber Frauen und dadurch Partnerinnen zu bekommen, sondern das Ziel ist einfach nur, gut auszusehen, um an Frauen ranzukommen. Bei der Recherche, da habe ich mir eine Reportage angeguckt und da war zum Beispiel ein Looksmaxer, der gesagt hat, es geht darum, Frauen zu jagen. Und da sieht man einfach auch schon in der Rhetorik, was da für ein Weltbild an sehr, sehr viele Männer herangetragen wird. Oftmals ist Looksmaxing deshalb Einstieg in die Männosphäre, von der wir ja nachher noch etwas ausführlicher sprechen. An der Stelle würde ich schon mal meine Quellen angeben, das ist die Tagesschau, RBB, das Y-Kollektiv und die Stiftung Respekt Plus.
0: Danke, dass du die Gefahren und die Kritik von diesen vielen Quellen zusammengefasst hast für uns. Und man muss ja sagen, trotz dieser Gefahren und der Kritik ist Looksmaxing im Trend. Und welche Gründe es dafür vielleicht gibt, das schauen wir uns gleich an nach der Musik und hören jetzt Angèle mit Balance ton corps.

0: Looksmaxing ist ein Trend, der ganz schön gefährlich werden kann. Das haben wir jetzt schon vor der Musik hier im Mittagsmagazin Störmelder rausfinden können. Looksmaxing ist der Trend, über den Miller, Lisa und ich, Rosa, euch heute etwas genauer aufklären möchten. Jetzt haben wir schon, wie gesagt, herausgefunden, Looksmaxing kann gefährlich werden. Aber um zu verstehen, warum dieser Trend so funktioniert, wie er eben funktioniert, müssen wir uns auf jeden Fall auch die Gründe anschauen. Deshalb würde ich erstmal die Frage stellen, woher kommt überhaupt dieser Trend?
1: Der Trend und auch der Begriff Looksmaxing, der kommt aus der Inselszene. Und da muss ich jetzt wahrscheinlich noch einiges erklären. Also erst nochmal zu Looksmaxing. Das ist ja die Optimierung des Aussehens in und zwar auf eine ganz spezifische Art und Weise, die in der Inselszene ihren Ursprung hat. Insel ist eine englische Abkürzung und zwar steht die für Involuntary Celibates. Und das bedeutet auf Deutsch Unfreiwillige im Zölibat Lebende. Also Menschen, die eben die unfreiwillig zum Beispiel keine Partnerin haben und eigentlich aber gerne eine hätten. Das Ganze kommt auch aus der Manosphäre, dazu kommen wir aber auch später, da hängt es auf jeden Fall zusammen. Diese Menschen, die sich alle unter diesem Inselbegriff zusammenfinden, die sehen sich selber als unfähig, romantische oder auch sexuelle Beziehungen zu führen und sie geben dafür ihrem Aussehen, der Gesellschaft oder auch Frauen die Schuld, eben nicht nur für diesen Umstand, sondern generell auch so ein bisschen für die Unzufriedenheit in ihrem Leben und daraus entsteht dann eben eine ganze Ideologie. Die ist vor allem in Online-Foren entstanden und diskutiert worden, so schreibt es ClickSafe und die Tagesschau, die ordnet diese Szene als sexistisch und rechtsextrem ein.
0: Jetzt wissen wir also schon mal, wo Looksmaxing herkommt, aus welcher Szene. Die hört sich ja nicht ganz so ohne an. Jetzt aber auch noch zu wissen, nicht nur woher der Trend herkommt, sondern auch, was denn das Ziel ist, warum diese Männer Looksmaxing betreiben.
1: Innerhalb dieser Szene, da herrscht die Überzeugung, Frauen wollen nur die sogenannten Chats, also diejenigen, die eben die Optimierung erreicht haben. Frauen seien oberflächlich und falsch, so schreibt es ClickSafe. Und was eben dahinter steckt, ist, dass eben auch nur ein in Anführungszeichen perfektes Aussehen in den Augen der Menschen zu Erfolg und Macht führt. Dieses Versprechen wird propagiert und mit dem perfekten Aussehen soll dann eben sozialer Aufstieg einhergehen und die Anerkennung und vor allem auch das Begehren von Frauen. Der Selbstwert wird also von der äußerlichen Wahrnehmung ausgemacht, also was andere über einen denken und das Ganze, kann man sich schon denken, ist natürlich gefährlich. Die Gefahren hatten wir schon angesprochen, aber was eben besonders gefährlich auch ist, und das möchte ich hier nochmal betonen, dass es sich bei dem Looksmaxing um ein unerreichbares Ideal handelt. Und das führt eben bei denjenigen, die das verfolgen, zu wachsender Frustration. Es verunsichert die Männer, die verunsicherten Männer, die verspüren dann wiederum durch die Verunsicherung Wunsch nach Kontrolle und Dominanz. So wird es auf der Tagesschau zusammengefasst.
0: Wenn man das jetzt so hört, was alles zu diesem Looksmaxing-Trend, der ja überhaupt nicht harmlos ist, dazu gehört, dann ist es oftmals, finde ich, sehr, sehr schwer nachzuvollziehen, wenn man jetzt so von außen darauf schaut, warum da so viele Männer mitmachen und das aktiv dann auch wirklich betreiben. Warum ist es denn so erfolgreich jetzt, diese ganze Szene?
1: Also ich habe beobachtet, dass so ein bisschen selbstverstärkender Effekt eintritt, also ein Teufelskreis, in den man reingeraten kann. Wenn man nämlich nach dem perfekten Aussehen strebt, dann erlebt man, wie gesagt, diesen Frustrationsmoment und daraufhin eben den Wunsch nach Erfolg, weil man so frustriert ist. Und um eben erfolgreich zu sein, wird aber ja wiederum gesagt, dass man dann nach dem perfekten Aussehen streben muss. Und das Ganze ist ja eine Spirale, die eigentlich endlich so weitergehen kann, weil das Streben nach dem perfekten Aussehen wiederum Frustration bedeutet. Das Ganze ist sehr toxisch und dahinter steckt aber auch eine Art Geschäftsmodell. Es wird nämlich dann gesagt, ja, wenn man sein Ideal noch nicht erreicht hat oder gerade wenig Punkte hat, dann gibt es ja die Lösung und also die angebliche Lösung. Und diese Lösung, die wird dann in Form von Tipps eben verbreitet, zum Beispiel Tipps auf Streaming-Plattformen, mit denen man teilweise Hunderttausende US-Dollar verdienen kann. Und insgesamt auch zahlt es natürlich ein auf den weltweiten Markt für Herrenprodukte, der 2024 laut der Wirtschaftswoche bei 64,63 Milliarden US-Dollar lag. Also das Ganze ist natürlich was, wenn man da einmal eben dieser Bewegung Glauben schenkt, dann ist man da auch erstmal drin.
0: Und deshalb ist Luxmaxing eben so eine große Szene, die ja sehr, sehr viel Zuwachs jetzt erhalten hat, schon in der letzten Zeit. Deshalb ist es so wichtig, sich diese Szene anzuschauen. Aber was man nicht vergessen darf, Luxmaxing ist im Vergleich zur Manosphere noch eine relativ kleine Szene, denn zu der Manosphere, wo Luxmaxing dazu zählt, da gibt es noch ganz schön viele andere Szenen, die man auch noch betrachten sollte, wenn man Luxmaxing behandelt. Deshalb machen wir das auch gleich noch hier im Störmelder. Davor gibt es noch mal ein wenig Musik.

Es ist Trendy Tuesday hier im Störmelder auf Radio Störfunk. Das heißt, ihr bekommt heute von uns einen Trend ausführlich erklärt. Das ist heute das Looksmaxing und im letzten Teil spricht Rosa jetzt noch über die Manosphere. Looksmaxing, Manosphere, wenn ihr euch jetzt denkt, hä, was ist das denn eigentlich? Nochmal kurz zu Looksmaxing. Looksmaxing ist eine äußerliche Selbstoptimierung mithilfe teils wirklich problematischer und extremer Methoden. Und was das mit der Manosphere zu tun hat und was die Manosphere überhaupt

0: Probleme verantwortlich machen. So schreibt es Deutschlandfunk Kultur.
1: Und wen und welche Inhalte findet man dort genau?
0: Wie gesagt, also die Manosphere ist in verschiedene Untergruppen geteilt. Da gibt es dann zum Beispiel Männlichkeitsinfluencer, wie zum Beispiel eben Luxmaxer. Die findet man auf zum Beispiel TikTok oder Instagram. Und die filmen sich eben und manche sagen dann, wie Männer sein sollten. Andere geben Tipps, wie man möglichst männlich rüberkommen kann. Dann gibt es auch noch Misogyne, also frauenfeindliche Männerrechtsaktivisten. Die setzen sich dann eben aktiv für Rechte von Männern ein, aber jetzt nicht in einem Sinn, wie es Feministen tun, zum Beispiel, dass es Gleichberechtigung für beide Geschlechter gibt, also dass beide Geschlechter starke Rechte haben, sondern dass Frauen weniger Rechte haben sollten und Männer eben mehr Rechte. Das ist so die Thematik von den Männerrechtsaktivisten. Dann gibt es sogenannte Pick-up Artists. Das sind Männer, die anderen Männern Tipps geben, wie sie am besten an Frauen rankommen. Aber jetzt nicht mit Hilfe zum Beispiel von Empathie oder dass man möglichst charmant wirkt, sondern mit Hilfe von psychologischen Tricks und gezielter Manipulation. Und dazu zählen dann auch Incels, also was du uns schon vorhin erklärt hast, also Männer, die unfreiwillig zölibatär leben, das heißt, die keine Beziehungen, egal ob jetzt partnerschaftlich oder sexuell, eben mit Frauen haben. Und es gibt auch noch natürlich bekannte Gesichter von dieser Manosphere. Das wohl bekannteste Gesicht ist der Unternehmer und Influencer Andrew Tate. Den habt ihr bestimmt auch schon mal gehört. Der ist auch ziemlich oft in den Medien vorgekommen. Unter anderem, weil gegen ihn auch wegen Vergewaltigung und Menschenhandel ermittelt wird. Man merkt schon, die Personen, die dort agieren, sind auf jeden Fall nicht irgendwie unschuldige Männer, die da einfach ein bisschen was mit dem Internet teilen wollen, sondern sie teilen Gedankengut, was ganz schön gefährlich werden kann, und verbreiten eben misogyne Inhalte und Ansichten. Leider muss man aber sagen, die Manosphere ist ziemlich groß. Es gibt Millionen von Followern da.
1: Und du hast schon gesagt, die hat wirklich ein sehr breites Angebot, kann man sagen, oder ist sehr, sehr vielfältig in dem, was es da alles zu finden gibt. Warum Luxmaxing gefährlich und risikoreich ist, das haben wir ja schon geklärt in diesem Störmelder. Warum ist denn die Manosphere gefährlich?
0: Ja, man hat es wahrscheinlich schon an den Inhalten gemerkt, die ich jetzt euch ein bisschen so gezeigt habe. Die Manosphere, die besteht vor allem aus toxischer Maskulinität und Frauenhass, und das sind beides Themen, die sehr, sehr gefährlich werden können, beziehungsweise es eigentlich schon sind, weil Frauen und Feminismus werden dort in der Manosphere nämlich als Auslöser von Problemen gesehen, beziehungsweise als Antwort auf Probleme genannt, die eigentlich sehr, sehr viel komplexer sind, als jetzt zu sagen, für eure individuellen Probleme sind Frauen und Feminismus verantwortlich. Und auch das Männlichkeitsbild, was dort eben gezeigt wird und vor allem vielen jüngeren Männern auch gezeigt wird, die vielleicht gerade noch in der Entwicklung sind, das wird propagiert als der starke Mann. Also ein sehr, sehr traditionelles Rollenbild auch. Und zum einen ist es eben gefährlich, weil es Frauen schadet. Es fördert nämlich Gewaltfantasien, die Manosphere, von Männern gegen Frauen, und diese Gewaltfantasien, die werden geäußert und vor allem auch noch akzeptiert. Frauen werden da abgewertet und auch die Rechte von Frauen werden abgesprochen. Aber die Manosphere schadet nicht nur Frauen, sondern die schadet auch den Männern selbst, die in dieser Manosphere sich bewegen und dort unterwegs sind. Denn diese Verhaltensweisen, die engen sie eben selbst ein. Die Manosphere, die hilft nicht wirklich bei Problemen. Sie verstärkt sie oftmals einfach nur. Wenn man sich zum Beispiel schlecht fühlt, weil man Wut, Angst oder Verzweiflung fühlt, dann ist die Manosphere nicht da, um einem zu sagen, fühl diese Emotionen oder geh in Therapie, lass dir helfen, rede mit anderen Menschen, sondern sie führt eher öfters dazu, dass eben die Männer sie diese Emotionen unterdrücken, beiseite schieben und sie dann kompensieren mit zum Beispiel Gewalt. Und die Manosphere ist außerdem noch gefährlich, weil sie oftmals von Rechtsradikalen genutzt wird, um eben dieses Gedankengut an eine potenzielle Wählerschaft unter dem Deckmantel von Content heranzutragen. Zusammenfassend kann ich also nochmal kurz sagen, es war ganz schön viel Inhalt, dass Manosphere gefährlich ist, wegen zu tiefster Frauenfeindlichkeit, toxischer Maskulinität und rechtsradikalen Einstellungen.
1: Und was kann man jetzt gegen die Manosphere tun?
0: Erstmal ist es da wichtig, gegen toxische Maskulinität oder Männlichkeitsideale vorzugehen. Es wurden da auch verschiedene Lösungen von UN Women Deutschland genannt, wie zum Beispiel, dass man Pädagogik haben sollte, die Emotionen auslöst, also dass Werte wie Anstand, Integrität, Ehrlichkeit, Empathie oder auch Sensibilität einem gelehrt werden und auch vorgelebt werden. Außerdem muss man eben Medienkompetenz vermitteln und stärken, und auch, es wird auch zum Beispiel vorgeschlagen, sagen, dass es eine feministische Elternschaft gibt, also dass eine Gleichstellung der Geschlechter zu Hause vorgelebt wird. Und es braucht auch politische Lösungen, dass also das gefestigt wird in der Politik und vor allem als großes Problem auch wahrgenommen wird. Und ganz zum Schluss wird auch noch Gewaltprävention und Täterarbeit genannt, was natürlich auch noch ein sehr, sehr wichtiger Schritt ist.
1: So viel zum Manosphere und zum Trend Looksmaxing. Am Mikro waren Rosa und Lisa und auch Miller, die uns jetzt gleich auch noch die Veranstaltungstipps und das Wetter präsentiert.
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3: Von 15 bis 18 Uhr findet heute im Brenzhaus wieder das Weltcafé statt. Und da ist heute speziell die Beratungsstelle ergänzende unabhängige Teilhabeberatung zu Gast. Da geht es um die Unterstützung von Menschen mit Behinderung oder Beeinträchtigung, um sich eben ein selbstbestimmteres Leben zu ermöglichen. Um 18.30 Uhr geht es dann weiter im Brenzhaus mit einem Vortrag von Anke Keil. Die ist Trauerbegleiterin und die spricht in ihrem Vortrag darüber, wie man Trauernden am besten beistehen kann und gibt auch konkrete Ideen für die Unterstützung. Und um 19.30 Uhr findet noch im Osiander in Schwäbisch Hall eine Lesung und ein Gespräch mit Gunther Reber statt. Der hat nämlich 40 Tage lang ohne Geld Deutschland durchwandert und redet dann über seine Erfahrungen.
4: Das Wetter für das Sendegebiet von Radio Störfunk.
3: Heute ist es den ganzen Tag bedeckt bei Temperaturen von 10 bis 21 Grad. Mittags haben wir noch vereinzelt leichten Regen, aber der hört dann gegen Abend wieder auf.

Das war's für heute wieder mit dem Störmelder hier auf Radio Störfunk. Heute war wieder Trendy Tuesday und wir haben uns heute mit dem Trend Looksmaxing beschäftigt und zum Beispiel gelernt, dass es da auch sehr viele Risiken gibt. Ab 13 Uhr hört ihr jetzt hier auf Radio Störfunk Zwischenwelten mit Sascha und Erik. 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Ja. Tschüss!

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0: Herzlich willkommen, meine Damen und Herren und alle dazwischen und außerhalb. Willkommen bei den Zwischenwelten. Wir senden live aus dem Störfunk-Spaceship mit den Radiowellen 97,5 für Schwäbisch Hall und 104,8 für Crailsheim oder auch ganz einfach im Webradio. Mein Name ist Erik und ich bin heute nicht allein im Studio.
1: Moin, ich bin der Sascha. Guten Tag. Ich freue mich, euch zu hören, zu sehen oder dass ihr uns hören könnt, je nachdem. Wir haben heute tatsächlich mal wieder ein Motto mitgebracht. Und zwar kam vor ein paar Tagen die Idee, vielleicht was zu der, Achtung, Wortspiel, Fußball-Geldmeisterschaft.
0: Aha.
1: Aha. Ob wir das thematisieren wollen und so ein kleines bisschen ein Bashing betreiben wollen. Und dann ist uns aber ganz schnell aufgefallen, da bin ich der falsche Ansprechpartner. Denn ich habe mit Fußball so gar nichts am Hut und für mich ist das auch relativ okay so. Und dementsprechend ist das vielleicht eine Zukunftssendung irgendwann mal in den Zwischenwelten. Wer weiß. Denn Erik ist da ja schon ein bisschen mehr drin. Also haben wir unser Motto ein bisschen umgewandelt und haben das einfach mal zum Leitfaden Sport gemacht. Was verbinden wir für Tracks mit Sport, mit Veranstaltungen? Große Hymnen, kleine Tracks, wie auch immer. Und dementsprechend mache ich jetzt den Anfang. So, mein erster Track, mein erstes Lied, was ich euch vorstellen möchte, das habt ihr alle auf dem Schirm, aber dazu ein bisschen später. Es kam raus 2003 und im Rahmen der Fußball-Weltmeisterschaft 2006 in Deutschland. Wurde das Lied ziemlich oft eingesetzt. Und durch steigenden Bekanntheitsgrad sind immer mehr Menschen auf das Lied gestoßen und irgendwann haben die Massen angefangen, den Refrain mitzusingen. Obwohl der Refrain nicht aus gesungenen oder gesprochenen Worten besteht, sondern aus Gitarrenakkorden. Und das Ganze hörte sich dann so an. Hallo, das sind die White Stripes, Seven Nation Army. Die White Stripes, aktiv von 97 bis 2011. Das Lied, das hat einen Grammy gewonnen als besten Rocksong. Er wurde von mehreren britischen und US-amerikanischen Musikzeitschriften unter die 10 besten Gitarrensongs ever, aller Zeiten gewählt. Natürlich hat man durch den Einsatz dieses Lied bei solch großen Sportveranstaltungen natürlich viele Menschen erreicht. Aber in meinen Augen wurde jedoch ein großartiger Song zu einem dezent prolligen Fußballhymne degradiert. Sorry. Ich glaube, hätte man rund um 2006 die Menschen auf der Straße gefragt, ey, von wem ist dieses Lied? Hätten wahrscheinlich einige Leute gesagt, keine Ahnung. Ist das nicht von unserer Nationalelf?
0: Das ist doch vom Fußball, der Song.
1: Das ist doch so ein Fußballlied. Ich konnte leider nichts finden, was Jack White, der Sänger, Gründer, Gitarrist der White Stripes, dazu gedacht oder gesagt hat. Ich schätze ihn aber so ein, er fand das vielleicht zum Teil witzig, aber eigentlich hat es ihn vielleicht auch ein bisschen gestört. Es hat mich auch ein bisschen gestört, aber nur ein bisschen. Ich liebe dieses Lied. Jetzt kommen die White Stripes mit Seven Nation Army.

0: So, ich glaube, das bekannteste gesungene Gitarrenriff ever. Ja.
1: Aber es ist auch, also ich finde es lustig, dass du das jetzt so sagst. Ich hatte früher, ich weiß nicht, ob du dich an solche Situationen erinnerst, du hast als Kind ein Lied gehört und du dachtest, irgendjemand wird es ja wissen. Und du hattest aber nur die Melodie im Kopf, nicht den Text. Und dann bist du zu jemandem gegangen und hast gesagt, ey, kennst du diesen einen Song, diesen und die Person guckt dich entgeistert an und sagt, nein, wie soll ich das erkennen? Weil die Melodie, die du im Kopf hast, die bringt manchmal auch kein Da-Da-Da in die Realität.
0: Ja, und manchmal stimmt sie auch nicht so ganz. Okay, noch ein bisschen absurder. Ich kenne das Phänomen, was du meinst, aber noch in einem bisschen schrägeren, strangeren, absurderen Rahmen. Wir hatten das öfters mal, ich habe ja auch erzählt, ich so Mitte, Ende der 90er bin ich viel auf Raves gewesen. So. Und stell dir die Situation vor, so Sonntagmorgens, Sonntagmittags fährt man irgendwann mal nach einer After-Hour, fährt man nach Hause und eine Freundin sitzt im Zug und meint, oh, dieses eine Lied, das geht mir die ganze Zeit im Kopf rum. Und dann, ja, mach mal ein elektronisches Lied mit dem Mund nach. Und dazu dann so im Hintergrund das vom Zug fahren. Ja, witzig.
1: Der Klassiker. Aber ich habe auch, als ich das erste Mal im Club, in einem Club war, in einem Techno-Club feiern, da hatte ich den ganzen Tag danach, also man ist da ja meistens so bis um 5 oder 6, wenn es zumacht, und den ganzen Tag danach, also Stuttgart, Club raus, Hauptbahnhof, Zug warten, Zugfahrt, die ganze Zeit einen gewissen Grundbeat im Hintergrund gehört. Was mich, also ich konnte es dann auch gar nicht glauben, dass keine Musik im Zug an ist. Und auch, wir haben dann abends einen Film angeguckt. Und ich meine irgendwann zu meinen Freunden, Leute, das ist jetzt schon sehr ungewöhnlich, dass hier in der Übergangsmusik, in den Szenen, dass da die ganze Zeit Techno kommt, oder? Und die haben mich angeguckt und meinten, da ist nix. Da ist nix. Das ist einfach der Beat noch in deinem Kopf.
0: Hat sich halt über ein paar Stunden so ein bisschen eingebrannt, reingefräst.
1: Ja, voll.
0: Darf ich mal fragen, aus welchem Club seid ihr da in Stuttgart gestolpert?
1: Lehmann.
0: Ach, aus dem Lehmann. Ja. Okay. Goodie.
1: Goodie.
0: Sie dürfen.
1: Okay. Ihr hört den wunderbaren Hyperbolic Club im Hintergrund. Ein Dank geht raus für diese Kreation, die unsere Hintergrundmusik prägt oder unseren Grundvibe prägt.
0: Voll.
1: Hier. Ja.
0: Ich fühle es auch jedes Mal. Ich finde, das gibt uns, das gibt unsere Sendung, finde ich, immer einen sehr entspannten Grundvibe, auch wenn wir ab und zu mal nicht ganz so entspannte Musik bringen.
1: Ja, voll, ja. Bring eine gute Ruhe rein. Okay. So, ich habe dir vorhin gesagt, als du meintest, du hast was mit schlechter Qualität, einen kurzen Snippet, habe ich gesagt, ich auch. Für mich war relativ klar, dass wenn wir hier jetzt Musikhymnen oder Musik, Sportmusik oder wie auch immer man das nennt, spielen, dass da eine Sache für mich direkt rauspoppt. Und das ist diese Fankultur beim Fußball vom FC Liverpool. Da kommt bei jedem Spiel, vor dem Spiel, You Never Walk Alone.
0: Ist das das Football's Coming Home?
1: Nein, nein, nein.
0: It's come.
1: Nee, nee. You Never Walk Alone kommt da. Und wir würden jetzt einmal ganz kurz reinhören in die Stimmung ins Stadion. Oder willst du zuerst den Song hören?
0: Nö. Mach ruhig. Stadion.
1: Kurzen Moment der Vorbereitung. Jetzt muss ich hier nochmal eingrätschen. So, jetzt.
0: Man kann nicht mehr.
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0: Ey, auch wenn ich ja nicht so ein Fußballfan bin und ich mir auch tatsächlich nicht wirklich großartig Sportarten angucke. Es gibt Sportarten, die mache ich gern selber. Aber das ist diese Gruppendynamik, da, das ist schon wow.
1: Mhm, übel. Also 60.000, beziehungsweise es sind wahrscheinlich auch ein paar Auswärtsfans dabei. Aber trotzdem, das ist so eine Hymne und es steht für so viel mehr wie Fußball, im Fußball, dass da einfach jeder mitgrölt und dass es für jeden ein Highlight ist. Und das ist der Gänsehautmoment an sich und nicht das Anfeuern des eigenen Teams. Also es ist ganz kurz, um es zu übersetzen, den Refrain. Geh weiter, mit Hoffnung im Herzen und du wirst niemals allein gehen. Du wirst niemals alleine gehen. Ja, finde ich sehr, sehr schön. Also kommt jetzt auf Deutsch, finde ich, nicht so rüber wie in dem Song dann.
0: Ja. Darf ich mal was fragen? Ist das ein Lied, das es gibt oder wurde das irgendwie von den Fans ein bisschen Singalong?
1: Also das gibt's. Ich hätte jetzt auch so erzählt und so einen Rahmen gehabt, aber du hast immer wieder Sachen eingeworfen, ja, wie gerade eben und sowas. Aber den Song gibt's. Ich hätte jetzt den Roll-On gegeben. Ja. Aber du hast dir dein eigenes Roll-On blockiert.
0: Tadam.
1: Aber ist okay.
0: Da haben wir es mal wieder. Ich kann ja nicht, ich weiß ja nicht, was du vorhast.
1: Dann musst du halt einfach mal die Backe halten, Kerle. Ja. Menschenskinder, du.
0: Das ist nicht so mein Ding.
1: Halt mal die Raffel jetzt.
0: Ich bin doch hier auch, dass ich ein bisschen babbeln kann.
1: Okay. Ihr hört jetzt. Ah, beziehungsweise, ja, du hast noch nach dem Song gefragt. Also der Song kommt ursprünglich aus einem Musical, 1950 oder sowas. Ist auch eigentlich mit einer Opernstimme und klassisch hinterlegt. Hat sich aber einfach so ein bisschen ergeben, wurde gecovert dann. Und wir hören jetzt einfach mal die Version von Freddie Hubbard, You'll Never Walk Alone. Also ist keine Originalfassung, sondern jetzt das, was man so kennt.
0: Okay.

0: You'll never walk alone, Sascha.
1: Danke, ich weiß. Es war ein sehr schönes Lied, hat mir gut gefallen.
0: Ja,
1: so ein bisschen in so einem 50s, 60s Gewand, so ein bisschen Blues Swing. Fand ich nice, aber ich muss sagen, ich kenn's nicht. Aber ich kenne den Spruch, dass mit diesem You never walk alone ist außerhalb vom Fußball auch wirklich ein Begriff.
0: Ja.
1: Es ist, wird immer wieder mal aufgegriffen und so für verschiedene Bereiche.
0: Ja. Ja, also ich finde, in dem Song ist so meine, oder ist für mich so die Interpretation von dem, was in der Fußballleidenschaft steht oder daraus entstehen kann, ein Gemeinschaftsgefühl. So ein Nicht-Alleine-Fühlen.
1: Mhm.
0: Ja. Unter dem Deckmantel des Geldes.
1: Das hat mir vor ein paar Tagen jemand gesagt, diesen so Wortspiel, Wortwitz und so. Und ich finde es eigentlich ganz gut, vor allem aktuell mit diesem Fußball-Geldmeisterschaft.
0: Ich hätte auch noch was.
1: Ja?
0: Fußball-Weltmeisterschaft, die Welt zu Gast bei Feinden. Weil sie eigentlich Freunde sind. Ja.
1: Also ich muss, wie gesagt, ich habe das schon öfters mal erwähnt, ich habe mit Fußball nicht so viel am Hut. Du hast mich auch schon deines Zimmers rausgeworfen, weil du, glaube ich, mit dem Kollegen Fußball gucken wolltest und ich es kommt nur Quatsch bei mir raus. Wenn es um Fußball geht, dann bin ich ganz schnell bei so. Aber
0: ja.
1: Gruppendynamik ist ein Thema, das kriegt mich immer wieder und es hat mich tatsächlich auch 2006 Fußball-Geldmeisterschaft in Deutschland. Das waren so Rahmenbedingungen. Ich bin aus Mannheim, wurde zurückgezogen. Ich war dann in Künzelsau, bin irgendwie so in diesen Pulk von alten Freunden und alle schon leicht alkoholisiert irgendwie so reingestürmt und reingekommen. Und wie gesagt, das mit der Gruppendynamik hat mich dann so weit gebracht, dass ich ab Spiel Nummer 3 in kompletter Montur unterwegs war. Stell dich mich vor mit einem Deutschland Adidas Nationaltrikot mit Fahne ins Gesicht gemalt und so. So bin ich auf der Straße rumgerannt. Sascha der Punk. Das gab's auch seitdem nie wieder und ich glaube, das wird's auch nie wieder geben.
0: Gut. Machen wir weiter.
1: Machen wir weiter. Gut. So, ich bin jetzt neu bei DubFX. DubFX ist ein australischer Beatboxer und Live-Looping-Künstler. Das heißt, sein Markenzeichen sind...
0: Wissen wir doch schon alles. Für alle Zuhörer, die Zwischenwelten regelmäßig hören. Das habe ich letzte Woche beim letzten Mal alles schon gesagt.
1: Echt?
0: Ja. Nein, Spaß, du darfst auf jeden Fall reden. Hört ja auch nicht jeder immer zu.
1: Nee, dann pass mal auf, dann sagst doch du nochmal aus deinem Gedächtnis, wenn du mir schon so mimimi kommst.
0: Nö.
1: Nö?
0: Nö.
1: Okay, dann hör auf, mich zu unterbrechen. ich mag unsere Energie heute, ich kann dich. Edgy.
0: Schroff.
1: Schroff. Ja, DubFX. Sein Markenzeichen sind seine Auftritte als Straßenmusiker, bei denen er nur mit seiner Stimme und Effektgeräten vielschichtige Musikstücke in Echtzeit erstellt. Genau dieses. Nur ein bisschen auf einem anderen Niveau.
0: Wicke, wicke, wicke, wicke.
1: Jawohl. Aber was hat das mit Sport zu tun? Dazu muss man sich das Musikvideo von Made anschauen. Dies ist in Zusammenarbeit mit der Longboard Girls Crew entstanden. Wie der Name schon sagt, es ist eine Crew aus Girls, die zusammen Longboard fahren. Natürlich haben sie als großes übergeordnetes Ziel, gemeinsam Spaß zu haben und zusammen coole Roadtrips zu machen. Die stehen aber auch für gewisse menschliche Themen und Grundlagen ein. Beschreibung im Internet zu finden. Die Longboard Girls Crew ist eine globale Gemeinschaft, die Mädchen, Frauen, trans- und non-binäre Menschen weltweit unterstützt, bewirbt und bestärkt und über die Plattform Longboard, Longboard fahren, Longboard Community versucht Stereotypen und Vorurteilen entgegenzuwirken. Die Community umfasst mittlerweile mehr als 60 Länder und sie hoffen auf Zuwachs. Join us steht damit dabei.
0: War das jetzt ein Wink mit dem Zaunpfahl für mich?
1: Eigentlich nicht direkt. Aber tatsächlich beim Schreiben dachte ich mir schon auch, die sind so cool, ich wäre gerne Teil von denen. Ah. Ja, also wer da Bock hat, da mal sich ein bisschen mit denen zu beschäftigen. Auf einer sehr bekannten Videoplattform gibt es ein sehr schön anzusehendes Video. Ein sehr cooles Road- und Skate-Video. Longboard Girls Crew Endless Roads. Das ist ein sehr schön, nicer Film mit schönen Video-Naturaufnahmen. Und die Mädels beim Skaten zu beobachten, ist schon auch ein bisschen beeindruckend und touchy. Find ich cool. Bewegt mich irgendwie. Ich feier's, ich bin Fan. Genau wie von DubFX. So, das war meine Brücke zum Video bzw. zum Lied. Also, let it roll!

0: So, schön. Haben uns gerade im Studio das Video nebenher auch nochmal angeguckt und ich merke einfach, das macht Bock. Das macht Bock irgendwie auf Skaten, auf draußen sein, auf Roadtrip, auf unterwegs sein, auf Freunde, auf ein bisschen Party zusammen viben. Ach ja. Genau. Wir haben immer mit dem Gedanken gespielt, im Sommer vielleicht so eine kleine Skate-and-Swim-Tour zu machen, so das Kochertal runter. Es gibt da eine Menge Spots, wo man auch gut ins Wasser kann und so. Dann schöner, warmer, heißer Tag. Am besten eigentlich nur mit einer Badehose bekleidet und das Handtuch.
1: Und einen Brustpanzer am besten.
0: Ja, ich lasse mir meine Brusthaare wachsen bis dahin.
1: Und das Dings wie so ein Airbag dann.
0: Ja, genau, wenn man hinfällt, dann macht
1: federt.
0: Flip-Boing. Ah, witziges Bild im Kopf, hä?
1: Ja, ja, ja. Vor allem, wenn ich an Brusthaare denke, denke ich immer an meinen Vater. Und ich hatte jetzt meinen Vater auf dem Longboard oberkörperfrei, der nach vorne gefallen ist und Klick-Boing.
0: So, steh auf, Männchen. Genau, Doppelfax, Mate. Mit der Longboard Girls Crew im Musikvideo. Check das aus.
1: It's my turn. Ich habe was Kleines für dich vorbereitet. Hm? Aber ganz ohne Musik finde ich es dann auch nicht so gut. Okay. Zu leise vielleicht. Ich habe was für dich vorbereitet, Sascha.
0: Ich bin wie immer sehr gespannt.
1: Und zwar habe ich, eine Szene vorbereitet aus einem Film oder einer Serie. Das ist die Startszene aus diesem Film oder aus dieser Folge von der Serie.
0: Du hältst dich mit Absicht gerade noch ein bisschen kryptisch, ja?
1: Ja, weil du sollst erraten.
0: Ja, ja.
1: Genau, du sollst dann erraten im besten Fall. Ich bin gespannt, ob du drauf kommst.
0: Oh, das ist immer so eine Situation. Ich sitze auf dem Hot Seat, finde ich immer schwierig, aber ja.
1: Okay.
0: Ich stay open-minded.
1: Ich mach doch die Musik aus.
0: Okay. Okay. Danke.
1: Es ist morgen. Der Hauptprotagonist probt mit seiner Klavinette in seinem alten Atelier. Er ist tief in Gedanken und Träumen, die ihn von seiner gelangweilten und unerfüllten Realität ablenken. Dann klingelt das Telefon. Er hebt genervt ab und spricht gleichgültig. Sie sind verbunden mit dem Forum unentdeckter Talente. Bitte sprechen Sie nach dem. Und pustet in seine Klavinette. Im ersten Ton der Stimme seines Gegenübers erkennt er sofort, wer da am Apparat ist. Siegbert Schnösel vom Jugendblasorchester. Er prahlt sofort am Telefon, damit nun Dirigent einer Big Band zu sein und am nächsten Dienstag fürs Pokalfinale gebucht ist. Dem Hauptprotagonisten läuft der Schweiß. Seine Pupillen weiten sich. Seine Gedanken rasen und er stottert in die Leitung. Das Po-Po-Po. Siegbert fällt ihm arrogant ins Wort. Ganz genau. Ich mach das, wovon du schon immer geträumt hast. Das Problem ist nur, dass ich keine Zeit hab und mich gefragt hab, ob du mit deiner Kapelle einspringen kannst. Der Hauptprotagonist stottert. Dann lacht Siegbert und ergänzt, wahrscheinlich hast du noch nicht mal eine Kapelle. Voreilig sagt der Hauptprotagonist daraufhin, entschlossen zu, obwohl er weit weg von allem ist, was man mit einer Blaskapelle verbindet. Und so beginnt eine Woche voller Turbulenzen, Streitereien und wenig Proben und ein paar Handgreiflichkeiten. Und falls noch jemand fragt, nein, Patrick, Mayonnaise ist kein Instrument.
0: Oh, herrlich. Das war ein wilder Ritt, weil es hat ein bisschen gedauert. Ihr konntet es nicht sehen und ich musste mich wirklich zurückhalten, dass ich nicht einfach rausgrätsch und ins Mikro brüll. Also ich habe auch versucht, wortlos einfach meine Arme in die Luft zu strecken, weil irgendwann mal bin ich doch drauf gekommen. Zuerst gar nicht. Ich war completely lost. Ich habe mir einfach einen Mensch, eine Person in seinem Zimmer vorgestellt. Irgendwann mal bist du das mit einer Klarinette geworden. Witzigerweise. Und dann kam aber dieser Name, Siegbert Schnösel. Und ich habe direkt irgendwie ein Gefühl gekriegt, in welche Richtung das geht. War bei Loriot, war bei Dieter Hallervorden, war bei Leben des Brian, wie hieß er?
1: Bruce Allmächtig. Nee.
0: Monty Python. Ja, bei Monty Python war ich dann. Und dann hat es echt ein bisschen gedauert und dann kam es mir. Damn it. Das war der kleine Schwamm.
2: Ja!
0: Der in einer Ananas wohnt. Ja, das war SpongeBob.
1: SpongeBob Schwammkopf. Beziehungsweise, ja, das war von SpongeBob.
0: Ja, genau, das war Thaddäus.
1: Thaddäus,
0: ja,
1: genau.
0: Und jetzt die große Frage, und das ist jetzt dein Turn, eine schöne große Brücke zu schlagen oder sie einstürzen zu lassen. WTF hat das mit Sport zu tun?
1: Wer aufmerksam zugehört hat, hat am Anfang gehört, dass Siegbert Schnösel das Big Band gebucht ist für das Popopokalfinale.
0: Von was?
1: Bingo.
0: Von Bingo?
1: Keine Ahnung. Von Bingo. Es wird wahrscheinlich American Football sein in der Serie. Es wird nicht wirklich erörtert, was für ein Pokalfinale es ist. Aber in dieser Folge muss Thaddäus dann in wenigen Tagen eine. Warum guckst du mich so fragend an?
0: Ich schaue durch dich durch. Ja. Meine Augen heften an deinem Print auf deinem T-Shirt, es zu lesen.
1: Muss in wenigen Tagen eine Big Band oder eine Kapelle eben zusammenstellen. Scheitert eigentlich gedacht bis am letzten Abend. Verlässt die Probe und SpongeBob nimmt dann das Zepter in die Hand und schustert in einer Nacht die perfekte Band. Und den Song, den hört ihr jetzt. Es ist natürlich ein Originalsong, aber es ist nicht von SpongeBob. Ich wünsche euch trotzdem ganz viel Spaß. Genießt es. Das ist meine erste Intention, glaube ich, so mit Musik und Sport gewesen. Viel Spaß.

0: The winner takes it all. Sweet victory.
1: Pommesgabel in die Luft.
0: Pommesgabel in die Luft.
1: Haargummi raus aus Entschuldigung.
0: Sweet victory von David Glenn Isley und Bob Coolidge. Oder Kulik. Kulik.
1: Cool.
0: Kulik.
1: Kulik.
2: Mhm. Pommesfinger raus.
1: Fand ich ganz gut. Fand ich ganz gut. Ich habe es gerade schon gesagt. Also ich habe lange Zeit so, das wirkt so ein bisschen 80er, 90er Hair Glam Rock Metal irgendwie. Konnte ich lange Zeit nichts damit anfangen, weil ich schon recht schnell, recht hart unterwegs war mit dem, was ich gern gehört habe. Mittlerweile finde ich es richtig gut. Ich komme immer mehr an diese 80er, 90er Rock, Metal, Hair, Glam-Geschichten irgendwie ran und finde es ganz cool. Es ist so ein, ja, schon ein bisschen zum Posen gedacht und ich pose ja auch gerne.
0: Genau, das war aus der SpongeBob-Folge, beziehungsweise SpongeBob-Serie, Staffel 2, Folge 15, Teil 2, weil das waren immer zwei kurze Folgen in einer. Oder ihr findet es unter Episode 35, Teil 2. Genau. Gut. Ah ja, genau, ihr seid bei Radio Störfunk auf der 97,5 und 104,8. Du siehst es hinter mir, siehst du es? Hinter mir.
1: Ah, hinter dir.
0: Warum so?
1: Ich sehe es nicht, du sitzt davor.
0: Okay. Die Leute haben es gerade nicht gesehen. Ah, egal. 104,8 in Crailsheim und ihr seid bei Zwischenwelten. Falls ihr meine Sendung verpasst, könnt ihr jederzeit unter www.radiostörfunk.de könnt ihr in der Mediathek die Sendungen nachhören. Unsere Wiederholung gibt es am Montag um 18 Uhr und parallel mit uns läuft auch noch eine empfehlenswerte Sendung, und zwar von Larry FM mit Hip-Hop, Soul und Funk. Da wechseln wir uns alle zwei Wochen, jede Woche ab, meine ich. Darum nur zweiwöchentlich. So, Informationskram, Sascha.
1: Vielen Dank, dass du das so verantwortungsbewusst und hochprofessionell, diese Side-Facts, immer wieder ein bisschen erwähnst und streust. Sehr gut. Du bist halt auch der Pro im Game.
0: Danke.
1: Bitte. So. Du würdest jetzt wahrscheinlich sagen, in dem Bereich bin ich tendenziell eher so ein bisschen Pro und ja, ich fühle mich sehr wohl auf den Brettern, die die Welt bedeuten. Ja, willst du was sagen?
0: Nee, vergiss es.
1: Oh, er ist gerade mal so 2 Sekunden in so einer Bewegung eingefroren. Ich dachte mir auch,
0: Ich habe mir überlegt, wie ich sage, dass man es im Radio sagen kann, ohne dass ich sag. Aber dann ist es mir nicht eingefallen. Darum dachte ich, bevor ich jetzt einfach was Dummes sag, gucke ich einfach dumm.
1: Was man am Ende dann zensieren müsste, hä?
0: Ich gucke einfach dumm in die Leere und dann bist du.
1: Ich würde dir gerne rückmelden, das hast du gerade sehr gut gemacht.
0: Das höre ich auch oft von meinen Dozenten.
1: Jo, ich mache jetzt ein bisschen Bretthüpfen. Und zwar vom Rollbrett auf ein Schneebrett. Ich pack da jetzt auch was aus, was definitiv vor deiner Zeit stattgefunden hat. Jetzt kommt eine deutsche Rockband. Anfänge und Durchbruch in den 90ern mit einer sehr präsenten und energiegeladenen Frontfrau. Die Guano Apes. Schon mal gehört?
0: Ja.
1: Okay.
0: Guano.
1: Und Apes, Planet of the Apes und so. Planet of the Tapes.
0: Okay.
1: Jo, ey, pass auf. Kleine Festival-Story. So um 97, 98 rum war ich mit ein paar Leuten auf dem Southside. Wir warten auf die Deftones. Alles verzögert sich. Währenddessen wird der Himmel immer dunkler.

0: dass die Sängerin Sandra mit einem Deftones-T-Shirt auf die Bühne gekommen ist und dann haben die echt eine gute Show abgelegt. Das hat mich dann ein bisschen besänftigt. Die Deftones haben direkt danach gespielt. Wir waren alle komplett klitschnass und ich musste mir am Merch-Stand neue Klamotten kaufen. Weil nass und so. Nicht genug Klamotten dabei.
1: Gibt Schlimmeres.
0: Gibt Schlimmeres, genau. Genau, das war meine Erinnerung mit den Guano-Hips. So. Zurück zum Sport. Die Guano Apes haben 96 für die in Österreich stattgefundene Snowboard-Weltmeisterschaft eine Auftragsarbeit beigesteuert. Und das war Lords of the Boards. Also Bindung festziehen, mit Schmackes an die Kante vom Kicker fahren und es geht nur eine Richtung, ab in die Air.
1: Ich habe gerade so gelacht, weil ich dachte, Lords of the Boards wäre die Könige der Langeweile oder des Gelangweiltseins. Deswegen Boards. Also boring.
0: You feel bored?
1: Ja.
0: I feel bored. Ich fühle mich wie ein Brett. Gut, apropos Brett. Brett ab.
1: Was eine Bridge.

0: Gut, dass die Mikros gerade aus waren. Wir sind gerade in Gesprächsthemen abgedriftet, die werden.
1: Aber wir hatten ein Missverständnis.
2: Ein visuelles Missverständnis.
0: Ja. Gut, haben wir es geklärt? Können wir es jetzt vergessen?
2: Ich würde schon nochmal.
0: Willst du das thematisieren?
2: Ein On-Roll machen.
0: Okay, pass auf.
2: Nee, wir haben nicht genug Zeit, um es zu tun.
0: In 8 Minuten können wir das ausführlich besprechen. Dann ist nämlich Game Over.
1: Beschwer. Okay. Bist du fertig?
0: Ja.
1: Willst du noch was sagen?
0: Ich bin fix und fertig schon lange.
1: Fix und fertig.
0: Okay. Mit dir bin ich fertig, du. Okay. Nächste Sendung mal Schaloi.
1: So. Jetzt kommen wir zu meinem letzten Song. Ich habe den schon mal hier im Radio gespielt, aber das ist schon eine lange Zeit her. Den habe ich aus Marokko mitgebracht, den Song von meiner Marokko-Reise.
0: Fehlt der da nicht jetzt?
1: Okay, von der Marokko-Reise, und da bin ich teilweise, einfach wenn ich Musik gehört habe, habe ich die Leute auf Englisch gefragt, wie denn der Song heißt. Und da ist ein bisschen was zusammengekommen, unter anderem auch ein Song von der Band oder dem Kollektiv oder der Community, Oulet El Badia. Genau so geht es wahrscheinlich auch den Hörern gerade wie dir, fragende Blicke, warum hat er das dabei? Ihr fragt euch, warum ich es dabei habe. Nein, Sascha?
0: Ich frage mich nicht, ich gehe mal ganz stark davon aus, das wirst du jetzt sagen.
1: Ja, genau. Und zwar ist Oulet El Badia eine Community von Fans des algerischen Fußballvereins USM Alger. Aber warum ist das so besonders, dass die einen Song machen? Die haben eigentlich diesen Song gemacht, um die Stadionatmosphäre ein bisschen anzuheizen. Also mit eigenen Songs, dass die da gespielt werden, Wiedererkennungswert und so weiter und so weiter. Aber in den 90ern wurde aus diesem Song im Stadion wurde eine fast schon politische Hymne, kann man sagen. Die Lieder werden vor allem auf Demonstrationen in den 4 Ecken des Landes und auch anderswo auf der Welt gesungen. Sie lehnen jeden öffentlichen Auftritt und jedes Medieninterview ab, also das Kollektiv. Sie wollen anonym bleiben und wollen eigentlich nur für ihren Verein singen. Also die haben eigentlich gar keinen politischen Auftrag oder Hintergrund dahinter gesehen. Genau, aber sie demonstrieren an sich trotzdem, aber gegen den kommerziellen Fußball, der auch mittlerweile in Algerien angekommen ist. Aber es hat eigentlich keinen politischen Hintergrund, wird aber auch dafür genutzt. Fand ich irgendwie ganz schön. Ich mag den Song ganz gern und wir hören den jetzt einfach, weil sonst können wir ihn nicht mehr hören, bevor ich hier mich verlabere. Viel Spaß euch mit Fi Halil Nasser.

0: Ihr habt gerade eben gehört Fi Hali Nasr von Oled El Bajia. Wir sind von den Zwischenwelten aus dem Orbit des Radiostörfunks und verabschieden uns und bedanken uns.
1: Supi. Vielen Dank fürs Zuhören, vielen Dank fürs Reinschalten, vielen Dank an dich, lieber Erik. Vielen Dank an dich, lieber Sascha, dass du auch ab und zu mal da bist. Peace.
0: Tschüss.
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3: Heute mit Jammeram und Chacoustics ein tolles Konzert hier bei Störfunk Live. Die Reggae-Gruppe Jammeram kommt aus München und hat schon über 25 Jahre Bühnenerfahrung vorzuweisen. Und Chacoustics, der Reggae-Sänger aus Bonn, ist auch schon über ein Vierteljahrhundert dabei. Ja, und die beiden zusammen haben ein tolles Konzert abgeliefert beim African Picnic in Schwäbisch Hall. Einen großen Shoutout an dieser Stelle an alle, die dieses Festival jährlich möglich machen. Jetzt aber Bühne frei für Jammeram und Chacoustics. Eine Aufnahme vom African Picnic 2026, 5. Juni im Hospitalhof.

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richtige Runde Applaus für Los Galameros. Ja, wir waren viel unterwegs. Wir machen das mit der Jamaram Band hier schon seit 26 Jahren.

Yes. Wir sind nicht nur Jammeran, sondern wir sind Jammeran meets Jacoustics und das heißt, wir sind nicht alleine da. Mach mal eine dicke Runde Applaus für die Legende himself, Mr.

0: Mr. Jacuzzi.
1: Vielen Dank, super schön hier zu sein.
0: Alright, Leute, wir haben ein neues Album draußen und es heißt Arunga und dieser Song ist vor 2 Wochen rausgekommen. Es ist eine Weltpremiere hier in Schwäbisch Hall. Habt ihr Bock auf ein bisschen Roots Reggae Music heute Abend? Come on.

0: Mr. Lionel Watton on the keys. Ey Leute, wir freuen uns auf jeden Fall krass, dass wir hier sein dürfen. Ey, Jammeram waren schon mal hier. Ich glaube, das war 2017 oder so. War jemand von euch 2017 auch schon hier? Ja, hey, krass. Und wo sind denn alle, wer ist denn, woher kommt ihr denn alle? Seid ihr alle aus Schwäbisch Hall?
1: Eins, zwei, drei.
0: Wisst ihr, wenn wir wenn ich mit dieser fantastischen Band unterwegs bin, dann sagen wir immer den Leuten, dass egal aus welcher Himmelsrichtung ihr gekommen seid, so ihr alle herzlich willkommen seid und vor allem bei unseren Konzerten sollen alle Leute so ein bisschen sich einfach wohlfühlen. So, weil wir finden es wichtig, dass alle so sein dürfen, wie sie sein wollen, so lieben dürfen, wie sie lieben wollen. Und deswegen herzlich willkommen. Es ist wunderschön, dass so viele Kinder auch am Start sind. Alle Generationen sind vertreten. Yes. Dieser Song ist für euch alle. Dieser Song heißt World Citizen. Und wenn ihr bereit seid, make some noise!

Ra. Es ist sehr, sehr schön, heute so viele glückliche Gesichter zu sehen. Und wir tun das sehr oft im Jahr und wir kommen viel rum und wir schauen sehr viel in sehr viele glückliche Gesichter. Und es macht uns selbst auch glücklich. Und es ist ein großes Privileg, was wir hier haben. Und wir versuchen aber trotzdem daran zu denken, dass es auf diesem Erdball, es gibt ja nur diesen einen Erdball, dass es da ganz viele Leute gibt, die haben nicht so glückliche Gesichter. Denen geht es nicht so gut wie den Leuten hier. Dabei sind wir nur eine Rasse auf einer Welt. Wir haben nur diesen einen Planeten. Und deswegen versuchen wir auch immer an Leute zu denken, denen es jetzt gerade im Moment nicht so gut geht wie uns. Und das machen wir, indem wir Organisationen unterstützen, die uns sehr am Herzen liegen. Und heute wollen wir Spenden sammeln für CI. Kennt jemand CI? Das sind Leute, die aufs Meer rausfahren und sich darum kümmern, dass niemand mehr im Mittelmeer ertrinken muss. CI, zivile Seenotrettung. Und wir kennen die sehr gut und wir machen das schon seit vielen Jahren für die. Und trotzdem gibt es leider noch so viel Arbeit. Und deswegen würde ich mich freuen, ich gebe jetzt mal so zwei Spendenkassen rum. Vielleicht habt ihr ein paar Cent, ein paar Euros, vielleicht auch einen Schein übrig. Weil dieses Geld geht genau dahin, wo es hin muss und es rettet Leben. Vielen, vielen Dank, Schwäbisch Hall. Dankeschön. Ich danke euch für euren Beitrag.

Dankeschön. Ready?

Das war nett. Heute früh, als wir aufgewacht mit der Jamram Band sind, was? Heute früh, als wir aufgewacht sind mit der Jamram Band, waren wir nicht in Schwäbisch Hall.

0: Ladies and Gentlemen, ich bräuchte eine Lesebrille. Hat jemand eine Lesebrille für mich? Lesebrille?
1: Heute nicht.
0: Niemand.
2: Sonnenbrille.
0: Könnt ihr alle lesen ohne Brille? Ja, klar, tut halt so. Ja, genau.
2: Sarah.
0: Hey, mach mal Applaus für die Frau mit der Lesebrille. Danke, gell? Ich gebe sie auch zurück. Alles gut, passt, kann ich behalten. Super. Ja. Ho, ho, ho. Warte mal, was steht denn hier? 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

0: Danke für die Lesebrille. Oh shit, meine Band ist eingefriest. Leute, ihr müsst mal ein bisschen heiße Luft hier raufblasen. Mama, sei mal richtig laut für die Jammeram Band, damit die wieder auftauen. Yes. Ach, Gott sei Dank.
1: Ey, haben die eigentlich schon erzählt, dass sie ein neues Album rausbringen? Okay, Leute, ich mach's jetzt. Ich erzähl's euch jetzt. Wisst ihr noch, wie der letzte Song gerade hieß? Wie hieß der? Oh, ja, jetzt nicht so. Ihr müsst jetzt nicht so gleich so schreien. Nee, genau. Diese neue Platte von Jammeram heißt Welcome to Arunga. Und uns ist gestern schon aufgefallen, wir waren nämlich gestern voller Liebe in Haßfurt. Und haben gemerkt, dass wir dort sozusagen jeder Song eigentlich eine Weltpremiere war, weil wir haben sie ja noch nicht gespielt, oh, die selbst. Und der nächste Song ist, ich bringe nämlich auch ein neues Album raus dieses Jahr. Ja? Das heißt Footprints. Und ja, dieser Song ist eine Weltpremiere. Schön, wir schauen heute Abend. Habt ihr Bock auf eine Weltpremiere? Ja. Okay, alles klar. Der Song heißt Change Your Mind. Seid ihr bereit? Was? Alright, Jammeram.
2: Yes.
1: Are you ready to sing the song with me?
3: Oh, absolutely, yes. Absolutely.
1: I want to tell me how many times are they going to change them?
2: Five times.
1: Alright, so are you really ready?
2: Ready.

Mr. Jacoustics, ladies and gentlemen. So, wir bewegen uns jetzt einen Halbtonschritt runter in die Tonart F. Ist das eine gute Tonart für euch zu singen, Leute? Ja? F wie Schwäbisch Hall. In diesem Song geht es darum, um eigentlich jeden von uns und etwas, das uns alle verbindet. Denn wir sind alle wegen einem Grund hier. Eines Tages kamen zwei Leute zusammen und haben uns gemacht. Es war in manchen Fällen eklig, in manchen Fällen ästhetischer anzusehen. Aber nichtsdestotrotz war es bei uns allen so. Und wir möchten beim nächsten Song, dass ihr alle die Augen schließt und euch diesen Akt vorstellt. Genau wie Mama und Papa richtig dirty zur Sache gehen. Mama so, yeah, Dada so, oder andersrum, oder wie auch immer. Also schließt die Augen, stellt euch das vor. Aber jetzt singen wir erstmal, das ist einer zum Mitsingen. Das Ganze geht so. Ah, ja, ja. 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

0: Der Tumsi hat uns heute eine Story erzählt von einem sehr guten Kumpel von ihm, der durch eine harte Zeit gegangen ist. Das ist der Armin und der hat die Bar zum Beispiel hier gebaut. Macht mal Lärm für den Armin und diese fantastische Bar. Und genau, der hat uns gefragt, ob wir einen Song für ihn heute singen können. Weil, wie gesagt, eine schwere Zeit durchgemacht hat und wir dachten uns, wir haben uns dann einfach entschieden, dass dieser nächste Song ganz gut passt und der Song heißt Carried Away.
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Wer ist denn da heute das allererste Mal auf einer Jam-O-Ram-Show? Okay, alles klar. Und was sagt ihr, kommt ihr das nächste Mal wieder? Okay. Und das nächste Mal, wenn wir wiederkommen, hoffen wir, dass Elon Musk endlich verstanden hat, dass er sich nicht um den Mars kümmern soll, sondern lieber um unsere Welt erstmal und die Probleme, die wir hier haben. Und wir finden es scheiße, wenn er mit seiner Company seinen Profit über das Menschenleben stellt. Und deswegen haben wir einen Song geschrieben, der heißt Eat Your Money. Let's go.

0: 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Yeah, yeah.
1: Jacuzzi.
2: Vielen Dank. Footsteps.
1: Ja, ihr habt ihn alle schon gesehen, gehört und euch multiple Male verliebt, wahrscheinlich heute Abend. On the keys, make some noise. For Mr. Lionel Watton.

Dankeschön.

Hey! Passt mal auf, Leute. Dieser Mann ist dafür verantwortlich, dass wir heute hier alle stehen. Make some noise für ihn, tun Sie! Solche Leute braucht es, damit es solche Kultur, solche Feste überhaupt noch gibt. Ein Mann mit Passion. Vielen, vielen Dank, tun Sie, für die Einladung. Dankeschön. Kultur wird immer weniger und Leute wie Damn Tunsi sorgen dafür, dass sie bleibt. Also Dankeschön. Ich würde euch gern meine Familie vorstellen. Seit 26 Jahren im gleichen Tourbus, das schweißt zusammen im wahrsten Sinne des Wortes. Auf der linken Seite zu eurer Rechten, das hier am Piano und am Gesang mit dem Herz am rechten, linken Fleck. Das hier ist Lionel Wharton. Make some noise! Außerdem, wir haben einen Percussionisten dabei. Das ist der Mann, der Bongos, Congas und Rasseln und Shaker und alles Mögliche spielt. Das ist Senior Nick Taylor! Yay! Ich habe eine Frage an euch, Schwäbisch Hall. Mögt ihr Reggae Music? Yes, wir auch. Reggae Music never die. Und wir brauchen dazu einen Bassisten, der richtig guten Reggae Bass spielen kann. Und das ist

Alright. Außerdem sind wir eine Band, so genauso wie Los Galameros übrigens, die noch mit Brass Section unterwegs sind. Wer spielt heute noch mit echten Horns? Frage ich mich. Keine Sau, kann man ja alles aus dem Keyboard ersetzen, aber wir haben sie dabei. Und das heute für euch ist Daniel Noske an der Trompete. Lovely. Lovely. Aber was wäre ein einsamer Trompeter ohne einen fantastischen Saxophonisten? Und wir haben ihn dabei. Wir haben ihn sogar eingeflogen heute aus Marseille, aus Frankreich, für euch heute Abend am Saxophon Jacques Dumbier. Oh, merci beaucoup. Oh, incroyable, fantastique, magnifique. Das geht besser. Von hier bis nach Marseille. Dankeschön. Okay, okay, okay, okay, okay, okay. Er ist schon ein paar Jahre mit uns unterwegs. Wir lieben es, mit ihm unterwegs zu sein, weil er ein guter Musiker, ein guter Freund ist. Aber vor allem deshalb, er räumt immer ganz fleißig den Bandbus ein und aus. Jeden Tag. Jeden Tag. Deswegen ist er auch sehr muskulös,

Right. Okay, ja, genug des Lustigseins, genug des Spaßes. Jetzt wird's gefährlich. Für euch heute Abend an der Front, am Frontmikrofon. Er spielt Gitarre, er singt, er schreibt schon seit 26 Jahren Songs für Jamram. Er ist ein Urgestein, ein Dinosaurier und so sieht er auch aus. Also make some noise for Mr. Sammy Danger.

haben wir da nicht jemanden vergessen? Ja, hier hinten, da, ja, genau. Das ist, er hat ein Hobby, von dem die wenigsten wissen, was es ist. Also, das wissen die wenigsten über ihn. Er sammelt schon seit vielen, vielen Jahren seine Bauchnabelfussel, seitdem er 6 Jahre alt ist, und strickt all seine Klamotten selber daraus. Man sieht es den Klamotten und ihm nicht an, aber es hat einfach einen Verdacht.

Dankeschön. Schwäbisch Hall, mach mal Applaus für Los Calameros, die Jamaram meets Jacuzzi Band. Und wir sehen uns das nächste Mal, wenn es wieder heißt, wir hier in eurer

0: Vielen Dank, African Picnic. Vielen Dank, Schwäbisch Hall. Mich zum Neuen. Was für ein fantastischer Abend. Vielen Dank für jeden Einzelnen und Einzelnen, der heute hier ist, die heute hier ist. Ich möchte euch noch zwei Leute vorstellen. Einmal Make Some Noise für die Technik, für alle Leute, die heute hier arbeiten, das möglich machen. Dankeschön. Außerdem unser Soundtechniker Bernhard Fischer. Heute am Sound. Die wichtigste Person des Abends für uns ist immer unsere Managerin. Sie steht immer hinter uns seit 26 Jahren. Das hier ist Constanze Kennerdays. Make Some Noise. Yes. Sie steht auch gleich mit uns da drüben und verkauft Vinyls, T-Shirts und verschenkt Aufkleber an alle, die welche haben wollen. Okay, okay, reicht schon. Jungs, macht mal alles ganz hell, wir machen jetzt ein Familienfoto. Hier, so sieht so ein T-Shirt aus. Gibt's auch in Farbe. Wunderschön. Also, jetzt machen wir bei drei ein Familienfoto. Achtung, Achtung. Bei drei gehen die Arme hoch und die Mundwinkel auch. Und wir tun so, als wäre es ein ganz guter Abend, okay? Alles klar. Der geht übrigens auch noch weiter. Es gibt noch eine Aftershow-Party. Sam, hast du es dir gemerkt? Wo denn? Wie heißt denn der? Alpha 60 oder sowas? Club Alpha 60. Oder irgendwie so. Ihr kennt den schon. Da treffen wir uns nachher noch. Da feiern wir noch weiter. Achtung, bei drei. Achtung, Achtung. Eins, zwei, drei.
1: Drei, drei, drei.
0: Ah, es geht noch besser. Eins, zwei, drei. Yes. Schwäbisch Hall, das war ein fantastischer Abend. Vielen Dank. Bis zum nächsten Mal, wenn es heißt Jamram, Los Calameros und Jacoustics in eurer Nachbarschaft.

Ihr habt's gehört, wer in der Nachbarschaft war auf dem African Picnic am 5. Juni 2026. Chamaram und Chacoustics, ein tolles Konzert hier nur bei Störfunk Live. Und habt ihr später eingeschaltet und das ganze Konzert verpasst, dann empfehle ich euch die Störfunk Mediathek. Da gibt's dieses Konzert bei Störfunk Live nochmal 7 Tage lang zum Nachhören. Und jetzt haben wir noch eine Viertelstunde hier bei Radio Störfunk und da geht's jetzt weiter. Passend mit Reggae-Musik, den Anfang macht Busy Signal mit

Und so schnell ist dann auch schon wieder Dienstag. Ich freue mich über alle, die eingeschaltet haben, hier bei Auf Wellenlänge, dein Mix aus Vibes und Voices mit mir, Alea. Und ich bin wirklich excited. Ich sitze diese Woche nicht alleine hier, sondern ich habe zwei Gäste am Start. Lea und Marie vom Placebo-Kollektiv. Ich hatte letzte Woche schon die Ehre, Ronja zu interviewen. Im Störmelder war das, die mir viel erzählt hat, was da so am Kulturjubiläumswochenende zu erwarten ist von der Melting Menagerie. Für alle Leute, die da waren, ich glaube, ihr wisst, über was wir heute sprechen werden. Es war crazy. Und für diejenigen, die nicht da waren, gibt es vielleicht ein paar Einblicke, damit ihr euch das ein bisschen besser vorstellen könnt. Ich freue mich über auf jeden Fall riesig. Ich habe ein paar Themenblöcke mitgebracht, über die wir hier gleich sprechen werden. Und ja, ich würde sagen, wir starten einfach rein. Es gab schon einen Songwunsch und den hören wir uns jetzt an. Das ist Family Affair. Viel Spaß damit.

0: Family Affair und ihr hört auf Wellenlänge live bei Radio Störfunk. Am Mikro ist Alea, ich bin aber nicht alleine hier, sondern mir gegenüber sitzen Lea und Marie vom Placebo Kollektiv. Erstmal ganz herzlich willkommen hier im Studio.
1: Hallo.
2: Hallo, hallo, hallo.
1: Vielen Dank, dass wir hier sein dürfen, Neighbors.
0: Ja, ich wollte gerade sagen, ich hoffe, ihr habt diese 20 Meter hier rüber gut gefunden. Es hat alles funktioniert. Ja, das freut mich schon mal. Man muss immer sicher gehen. Für die Leute, die es nicht mitgekriegt haben, Placebo-Kollektiv und das gläserne Studio von Störfunk sind eigentlich fast Nachbarn. Wir sind in der Kornhausstraße 6, ihr in der 4. Es war ganz schön. Ich konnte euch immer so beobachten, was ihr da drüben so getrieben habt vor dem großen Kulturjubiläumswochenende, am Kulturjubiläumswochenende und eben auch danach. Und mir sind viele, viele Fragen aufgekommen, was ihr da eigentlich so treibt. Ich glaube, den Menschen da draußen auch. Aber ich würde mal gerne so einen Blick zurück aufs Wochenende werfen, um da kurz reinzustarten. In wenigen Worten, wie fällt euer Fazit zu der Ausstellung Melting Menagerie fürs Wochenende jetzt aus? Wie war's?
1: Ja, es war überwältigend. Wir sind, glaube ich, alle fix und alle, aber machen immer noch weiter, weil wir immer noch so voller Adrenalin sind und so happy darüber, wie es alles gelaufen ist.
3: Ja, kann ich mich nur anschließen. Wie man hört an meiner Stimme. Ich bin auch stabil krank nach dem ganzen Stress. Ja, ich glaube, es war alles total eigentlich gar nicht so in Worte zu fassen, weil auch so viele Menschen kamen und auch viele bekannte Gesichter, die irgendwie den Weg zu uns geschafft haben und wir in sehr vielen Gesprächen waren und auch so viel Support von allen Seiten bekommen haben, den, ja, also ich bin wirklich sprachlos. Voll gut fürs Radio.
1: Ja, wir werden schon noch ein paar Worte finden, glaube ich.
0: Ich fand es wahnsinnig beeindruckend zu sehen. Ronja hat mich letzten Mittwoch so wahnsinnig angeteasert, mir das anzugucken. Und ihr habt eröffnet Freitag 20 Uhr. Ja. Genau. Ich bin, glaube ich, um 23 Uhr erst angetanzt, also kurz bevor ihr eigentlich zugemacht hättet. Und es war wahnsinnig viel los. Ich glaube, ich bin 30 Minuten angestanden.
1: Oh.
0: Das ist nicht so schlimm, ich hatte Spaß. Aber ich war überrascht, wie viel los war. Aber hättet ihr mit so vielen Leuten gerechnet? Es kam schon viel, oder?
3: Ja, also es war total lustig, weil so um 19.40 Uhr wollten wir uns nochmal kurz zusammensetzen und eben nochmal ganz kurz durchgehen, wie das Wochenende läuft und einfach checken, dass wir irgendwie fertig sind. Und da hatten wir so kurz den Moment, wo wir waren so, hey Leute, wir können auch noch die Veranstaltung ein bisschen verschieben, weil es sind gerade noch gar nicht so viele Leute da. Und innerhalb dieser 10 Minuten, wo wir uns besprochen haben, wurde der Platz auf einmal total voll und wir waren so überrascht, weil ja auch so viele andere Dinge in der Stadt gleichzeitig passiert sind, aber irgendwie haben es dann so viele Menschen zu uns geschafft und auch wenn man weiß, dass wir irgendwie so ein Bekanntheitsgrad hier jetzt irgendwie schon erreicht haben, ist man trotzdem immer wieder überwältigt, wie viele Menschen dann herkommen. Ja.
1: Ja, voll. Also ich habe auch die Eröffnungsrede gehalten und habe keinen Blick rausgewagt, weil ich mir so dachte, okay, entweder stehen da jetzt irgendwie 5 Leute oder I don't know. Und dann kam ich raus und wir standen da alle und waren total, glaube ich, sehr gerührt, weil es waren hauptsächlich Familie und Friends natürlich erstmal da und dann später, ja, brach es nicht ab an Zulauf und wir hatten ja ein Einlasssystem uns überlegt, weil immer nur 30 Leute in die Ausstellung reingepasst haben, beziehungsweise in das Labyrinth, was wir gebaut haben. Ja, und dann war da den ganzen Abend eine gute Schlange und wir waren immer wieder ganz glücklich darüber.
0: Man muss ja aber auch dazu sagen, irgendwie war so ein richtig krasser Hotspot genau zwischen den beiden Kornhäusern, nenne ich jetzt mal, da war das ganze Wochenende eigentlich viel los. Du hast gerade gesagt, diese 30 Leute, ihr hattet ja so eine Vorschrift oder Vorgabe. Was ich mich gefragt habe, habt ihr euch die selbst ausgedacht oder kamen die quasi von der Stadt oder sowas?
1: Nee, wir haben da tatsächlich die ganzen 2 Wochen, in denen wir da aufgebaut haben, uns immer wieder gefragt, okay, wie wird das sein, wie kriegen wir das hin, wie viele Leute kriegen wir hier rein, und wir waren uns bis kurz vor Eröffnung auch noch relativ uneinig darüber, wie viele wir reinlassen, also wir haben das selber entschieden, genau.
0: Aber muss sagen, finde ich wahnsinnig gut, ich fand es nämlich eine sehr angenehme Experience, da durchzulaufen, wenn nicht so viele Menschen vor einem, hinter einem sind und man wirklich so die Zeit hat, dahin zu gehen, wo man wirklich hin will. Also fand ich ein Top-System. Du hast vorhin angesprochen, ihr wart wahnsinnig überrascht, wie viele Leute da waren. War das so der überraschendste Moment oder was war für euch so der überraschendste und schönste Moment in den letzten paar Tagen? Hat es damit reingezählt?
3: Also ich glaube, der überraschendste Moment für mich war eben trotzdem so einen durchweg positives Feedback zu bekommen und dass es so so eine, sag ich mal, nicht klassische Ausstellung trotzdem so positiv aufgenommen wurde, bis auf so ein, zwei Menschen, die meinten, kamen irgendwie raus und meinten so, hä, ich hab's irgendwie nicht verstanden. ja, ich glaube, das war so, dass man das gar nicht fassen kann, wie viel positives Feedback man gerade bekommt. Das ist für mich so das Überraschendste. Ja.
0: Das wollte ich euch gerade fragen. Also ihr habt schon auch viel Resonanz bekommen von den Leuten da draußen.
3: Ja.
0: Positive und auch negative. Ich kann es verstehen, aber ich glaube, das ist einfach so ein bisschen so ein Aspekt von, wie nehme ich Dinge wahr. Ich würde mal ganz frech behaupten, es gab eigentlich nicht wirklich viel zu verstehen, sondern eher zu erleben. Oder wie seht ihr das?
1: Ja, voll. Also ich glaube auch, das ist immer so ein bisschen der Anspruch, den wir haben, trotz dem, was wir machen, niedrigschwellig zu bleiben und irgendwie für alle einen Zugang zu schaffen zu Kunst und zu dem Erleben von Kunst. Und das Coole war, dass immer, wenn man reinkam, also oder angestanden hat, um reinzukommen, musste man am Ende irgendwie auch wieder an den Leuten vorbei vom Einlass. Und genau, weil es gab drei Eingänge und das waren auch gleichzeitig die drei Ausgänge wieder. Und dann hat man immer irgendwie von Leuten was gehört oder auch so hat man ständig die Leute im Labyrinth gehört, weil die Wände quasi ja keine Wände waren, sondern sehr viel Stoff und dünnes Material und so hat man sehr viel mitbekommen, einfach auch direkt im Erleben, während die Leute da durchgegangen sind.
0: Manche von euch waren ja auch so direkt im Geschehen drin, also nicht nur quasi beim Start und beim Ende, sondern es gab auch Leute, die im Labyrinth unterwegs waren. Ihr hattet also vielfältige Aufgaben. Was waren so eure Highlights? Was hat euch am meisten Spaß gemacht an den Tagen?
1: Also ich hatte schon großen Spaß, einfach die ganze Zeit rumzuhuschen und irgendwie von A nach B Dinge zu tragen und dabei immer wieder Leute zu treffen und sich zu erzählen, ah, das ist gerade passiert. Genau, wir hatten immer eine Aufsichtsperson von uns auch oder vom Freundeskreis im Labyrinth, die einfach geguckt hat, dass alle Leute auf den Wegen bleiben, dass die Leute auch wieder rausfinden, dass nichts unnötig angefasst wird, was vielleicht nicht so gut anfassbar ist. Oder man hat Leuten auch gesagt, hier, ihr könnt auch hier das machen oder hier Dinge anheben und reinschauen an bestimmten Stellen und also mir hat das sehr viel Spaß gemacht.
3: Ja, das war eigentlich auch so meine Aufgabe, dass ich auch sehr viel rumgerannt bin und immer geschaut habe, was noch gebraucht wird, dann doch wieder irgendwie Essen ins Backstage getragen, geschaut, ob es allen Menschen gut geht, die Schichten irgendwie vollständig sind. Eins meiner Highlights, das während der Veranstaltung relativ schnell aufkam, war dann, als eine Person, also der Florian Schellhaas vom Kulturbüro, da war und es schon so durch unsere Reihen gezischelt hat und ganz schnell kam auf jemand auf mich zugerannt und meinte so, Mary, Florian Schellhaas, der hat so gut gefallen, er wird auf jeden Fall Montag mit der GWG sprechen und das hat sich dann so total schnell verbreitet und das war schon so ein sehr großes Highlight für mich, gleich am Anfang so tolles Feedback zu bekommen. Ja.
0: Ihr habt auch angesprochen, ihr habt euch viel um die Leute gekümmert. Ich war drin, ich muss sagen, es war eine wahnsinnig tolle Rundumversorgung. Ich hatte viel Freude an der Zuckerwatte. Ich muss nur sagen, als ich da war, war die leider ab so einem gewissen Punkt verklebt. Mhm. Aber so ein bisschen Zuckerwatte kam doch noch raus. Ich hatte viel Spaß. Was ich gesehen habe, ich weiß nicht, ob das jetzt nur von Placebo war, aber auch auf der Orte-Party und auf der Party am Abend danach, es waren Awareness-Teams unterwegs. Waren die nur von euch gestemmt?
1: Nee, also das ist auf jeden Fall immer Teil von unseren Veranstaltungen, dass wir immer zwei Personen da haben, die auch vorher gebrieft sind, wenn es einfach darum geht, dass es allen gut geht auf den Veranstaltungen. Aber die wurden auf jeden Fall auch von dem Orte-Kollektiv und von unserem Freundeskreis mitgestemmt und aber hauptsächlich eigentlich von Ronja auch gebrieft.
0: Fand ich ein super cooles Konzept. Ich finde es eigentlich immer toll, wenn man irgendwen hat, den man ansprechen kann, vor allem irgendwie in solchen Kreisen. Man weiß nie, was passiert. Ihr wusstet auch vorher nicht, was passiert. Es ist super positiv für euch gelaufen. Gibt es trotzdem irgendwas, was ihr rückblickend anders gemacht hättet?
3: Fällt dir was ein? Also
0: muss ja nicht, wenn ihr rundum zufrieden seid.
3: Ich muss ehrlich sagen, was mich total überrascht hat, war, dass wir gar nicht so viele Awareness-Fälle hatten. Also aufgrund der Lage haben wir irgendwie im Vornherein bei der Planung total damit gerechnet, dass es irgendwie zu Spannungen kommt oder irgendwie sehr, sag ich mal, alkoholisierte Menschen irgendwann mal auf unserer Veranstaltung sein werden. Das war irgendwie nicht so. Und was ich noch sagen wollte, war, dass quasi die Veranstaltung war ja quasi eine Kollaboration zwischen Orte und Placebo. Und wir haben da ganz eng gearbeitet, vor allem auch mit David Amiri und Caroline Wagner in der Vorbereitung, also bezüglich dem Schichtplan und den Awareness-Geschichten.
0: Ja, so da war ganz viel Absprache dann auch.
3: Aber
0: das ist doch schön.
3: Dein Gesicht sah so aus, als war da irgendwas, was du anders machen wollen würdest.
1: Nee, ich dachte nur gerade, da wir ja jetzt immer noch da sind, nach wie vor, vielleicht kommen wir da aber auch später noch dazu.
3: Ja, glaube
1: ich. Also im Aufbau hatten wir auf jeden Fall, glaube ich, stellenweise so einen Stress, dass wir Dinge einfach ganz schnell irgendwo hingetackert und hingeklebt haben. Und schon am zweiten Tag haben wir gemerkt, okay, also wenn da einmal einen Abend irgendwie jede Stunde 30 Leute durchrennen, dann hat die Ausstellung auf jeden Fall ihre Stellen, wo sie leidet. Und somit waren wir sehr viel am Wochenende auch dann mit Instandhaltung beschäftigt. Und das ist vielleicht sowas, wo wir jetzt auch viel wieder draus gelernt haben, was man für Material und Werkzeug verwendet.
0: Klingt ja nach dem einen oder anderen Konzeptionsproblem. Das ist super, weil ich möchte gerne nachher noch ein bisschen über die Konzeption und die Umsetzung von dem Labyrinth sprechen. Ich würde sagen, wir hauen aber eine kleine Musikpause rein. Ihr habt einen Haufen Songs mitgebracht. Bin ich sehr dankbar für. Ich freue mich immer, wenn meine Gäste Songs mitgebracht haben. Welchen Song würdet ihr euch an der Stelle denn wünschen?
1: Wir haben nochmal vorhin so im Kollektiv ein bisschen drüber gesprochen, was für Songs uns inspiriert haben, vielleicht im Prozess und in der Konzeption. Und da kam von Joel tatsächlich der Song Total Eclipse von Klaus Nomi. Vielleicht kennt ihn die eine oder andere Person hier.
0: Ja, und wenn ihr ihn noch nicht kennt, dann lernt ihr ihn jetzt kennen. Also Total Eclipse, bevor es hier weitergeht mit Auf Wellenlänge und den Placebos.

0: fast 16:30 und ihr hört auf Wellenlänge bei Radio Störfunk mit meinen beiden Gästen Lea und Marie vom Placebo-Kollektiv. Wir haben schon ein bisschen darüber gesprochen, wie eure Ausstellung am Wochenende so lief. Ich war begeistert, die Leute schienen begeistert zu sein und ihr auch, so wie ich das rausgehört habe. Ja, es war wirklich viel los, wahnsinnig viele Eindrücke zu sammeln. Ihr habt ein Labyrinth da aufgezogen, in dem ich mich selbst auch verloren habe. Also das Konzept eines Labyrinths ist auf jeden Fall aufgegangen. Wie habt ihr das eigentlich damals konzipiert? Hattet ihr irgendwie so eine übergeordnete Idee oder ist das so nach und nach entstanden?
1: Ja, also...
2: Jetzt.
0: Ich hab die Mikros. Du hast immer so viele Knöpfe hier.
2: Ja, kein Problem. Also es hat total lange gedauert, das zu konzipieren, weil wir natürlich dieses Mal irgendwie mit dem Ansatz reingegangen sind, dass wir alle zusammen was gestalten möchten. Und wir sind halt 13 Personen und da irgendwie jede Idee zu integrieren, ist sehr anspruchsvoll. Und da gab es sehr, sehr viele Treffen, wo wir erstmal angefangen haben zu brainstormen und irgendwie zu überlegen, was möchten wir eigentlich machen. Was ist unsere Idee? Und dann kamen wir immer mehr so auf den Punkt, dass wir irgendwie einen Labyrinth machen wollen und dass die aber ganz unterschiedlich sein möchten. Und wenn du kannst mich gerne ergänzen, wenn du was sagen möchtest.
3: Ja, ich glaube, so einen Rahmen, zeitlichen Rahmen festzustecken, wie lange wir dafür gebraucht haben, ist so...
2: Oktober.
3: Haben wir im Oktober?
2: Ja, also ich erinnere mich noch daran, dass so diese ganzen Corner-Sachen haben so im Oktober angefangen und gleichzeitig so mit dieser der Idee, dass eben verschiedene AkteurInnen das Corner bekommen, kam dann quasi bei uns die Idee auf, dass wir auch zum Kulturjubiläumswochenende das war, weil wir den Bürgerpreis bekommen haben.
0: Der Bürgerpreis, stimmt. Glückwunsch an der Stelle, ganz nachträglich. Ich habe den Bürgerpreis bekommen.
3: Bisschen her. Ja, nee, aber genau, wir sind dann quasi der Einladung wieder gefolgt.
2: Genau.
3: Hier wieder was zu machen zum Jubiläumswochenende.
2: Genau. Ja.
0: So kam das eine zum anderen.
2: Und dann haben wir wollten zuerst das Corner, wollten nämlich zuerst in den Citymarkt und haben wir erfahren, dass diese Fläche frei steht. Und dann haben wir die auch relativ schnell bekommen und wussten, dass wir so viel Platz haben, was zu gestalten. Genau.
3: Ja, und dann, glaube ich, ging es eher so gegen Ende letzten Jahres in die wirkliche Konzeption und Planung und Visualisierung, Moodboards erschaffen. Und dann haben wir uns ein ganzes Wochenende lang in Bayern in einem Haus getroffen und da eingeschlossen und um den Ofen gesessen und haben Bilder eigentlich entstehen lassen aus unseren Gesprächen und haben irgendwie Brainstorming gemacht über Namen, wie soll die Veranstaltung heißen, was soll das machen mit den Besuchenden, was soll es mit uns machen, auch in der Planung, in der Materialsammlung, wo sehen wir uns dann und da, welche Inspirationen haben wir, woher kommt das alles, und sind immer wieder auf den Konsens gekommen, dass wir eigentlich alle Bock haben, unser inneres Kind wieder rauszulassen und ein bisschen crazy damit zu gehen. Und dann kam es zu dem Plan der Melting Menagerie.
0: Melting Menagerie stand ja auch so ein bisschen unter dem Stern Zirkus. Wie genau seid ihr da gelandet? Und was ich mich gefragt habe, wo ist die Schnittstelle zwischen Zirkus und Labyrinth? Das fand ich so crazy.
3: Das ist eine gute Frage. Ich glaube, ich kann mich auch nicht mehr genau erinnern tatsächlich, wie es zu dem Labyrinth dann kam. Aber ich glaube, die Manege und so Zirkusstil und so ganz, ganz viele verschiedene Artisten aus verschiedenen Bereichen, die Begeisterung für ganz unterschiedliche Künste. Ich glaube, das eint einen Zirkus oder die Thematik Zirkus, und das hat uns schon immer fasziniert. Auch so im Kollektiv, und das ist auch das, was das Kollektiv ja eigentlich ausmacht, dass wir alle aus unterschiedlichen Bereichen kommen und unsere unterschiedlichen Begabungen und Talente beieinander sehen und schätzen und das eben auch herausstellen wollen und zeigen wollen. Und dann haben wir, glaube ich, gemerkt irgendwann, dass das Labyrinth an sich einfach als Grundriss sehr passend ist, wenn es darum geht, verschiedene Bereiche zu zeigen, die aber trotzdem miteinander verbunden sind und man immer wieder auch dann zueinander findet. Ich weiß nicht, macht das Sinn? Oder vielleicht sich auch immer wieder darin verlieren kann in den verschiedenen Themen und Bereichen.
2: Ja, das ist so ein Labyrinth, greift ja auch irgendwie dieses Kindliche und Spielerische auf, was wir ja auch ausdrücken wollten, dass wir eben, wie Ronny auch schon letzte Woche erzählt hat, dass man eben mit allen Sinnen das erleben kann und in einem, ja, ich glaube, die Labyrinth-Idee ist irgendwie einfach da so mit reingeflossen und wir haben einfach so viele verschiedene Inspirationen und ja, einfach Ideen. Also man muss sich das vorstellen, wie da schmeißen irgendwie 13 Menschen total crazy Sachen rein und am Ende muss man dann auch bei manchen Ideen irgendwie sagen, ja, die schafft das vielleicht nicht dieses Mal rein, aber vielleicht das nächste Mal.
0: Wer sich das Ganze angeguckt hat, weiß auch, ihr habt da einen Wahnsinnsaufbau hingelegt. Wie lange hat es eigentlich gedauert, so die Räume zu planen? Allein das Planen einfach nur, bis die Idee dafür stand, wie was aussehen soll.
3: Also ich glaube, wir haben dann tatsächlich ab Januar konkret angefangen und als wir auch den Grundriss von den Räumlichkeiten hatten, haben wir angefangen, jeden Sonntag uns zu treffen und uns immer einen Block in unserem Plenum, was wir dann immer sonntags hatten, dafür herzunehmen, zu sagen, wer will welche Area bespielen, wer will welchen Gang gestalten, wie überhaupt zeichnen wir diesen Grundriss. Da haben wir dann auch eine von uns hat angefangen, einen Grundriss zu bauen, richtig?
2: Ja, Shoutouts an Anna.
3: Ja, auf jeden Fall. In ganz kleiner Feinstarbeit mit Zahnstochern und
2: wirklich die Maßstäbe abgemessen. Ja. Das war so eine richtige geeky Arbeit. Aber es hat auf jeden Fall geholfen, nochmal sich zu visualisieren, weil wir nicht vor Ort waren, so zu checken, was wir da eigentlich irgendwie genau machen müssen. Und wir haben uns dann eben in so verschiedene Untergruppen eingeteilt, wo wir daran gemeinsam gearbeitet haben. Wer dann zum Beispiel, Lea und ich waren zusammen auch in einem Spiegelgang mit dabei, mit noch anderen Personen. Und da ging es dann darum, was brauchen wir für diesen Gang? Wie soll der aussehen? Was müssen wir dafür einkaufen? Was haben wir schon? Also das wurde dann schon nochmal in Untergruppen geteilt. Aber so diese Grundidee haben wir auf jeden Fall alle gemeinsam konzipiert. Und ja, man sieht ja auch irgendwie in den verschiedenen Räumlichkeiten, dass, wie Lea schon gesagt hat, dass alle so unterschiedliche Ansätze haben, wie sie an Kunst rangehen.
0: Ich wollte gerade fragen, war das dann eigentlich so, dass immer eine Person oder mehrere für einen Raum verantwortlich waren oder hat sich das ab so einem gewissen Punkt dann auch überschnitten? Wie habt ihr das geplant gehabt?
3: Ja, also es gab, glaube ich, von Anfang an ein paar Leute, die ganz klare Visionen hatten davon, wie ihr Bereich aussehen soll und was sie machen wollen, was sie gestalten wollen. Und dann gab es natürlich Bereiche, wo wir uns dann zusammengesetzt haben, die haben sich dann auch überschnitten mit anderen Bereichen. Und ab da haben wir dann aber Verantwortlichkeiten auch dafür verteilt. Also da gab es, wie gesagt, Bereiche, da waren vielleicht 4 Leute für zuständig, das zu planen, zu gestalten. Dann gab es Bereiche, da war immer nur eine Person zuständig, die sich dort verwirklicht hat. Und ja, so haben wir dann immer wieder uns zusammengetroffen und dafür Material gesammelt und Moodboards erstellt.
0: Apropos Material, ich war überwältigt. Wo kam das ganze Zeug her? Es war ja auch so viel Verschiedenes.
2: Ja, ich frage es mich auch manchmal, wenn ich diesen riesen Haufen an Stoff sehe. Also wir waren auf jeden Fall sehr dankbar, da wir nochmal in den Aufbauwochen sehr viel Materialspenden von verschiedenen Personen bekommen haben, wie von den Freilichtspielen, von privaten Haushalten, vom Textilhafen in Berlin haben wir super die Riesenspende, oder nicht die Spende, aber wir haben auf jeden Fall sehr viel Mengenrabatt bekommen auf Meter an Meter an Stoffware. Es gab auch in der Aufbauphase sehr rare Stoffe. Das waren die Farben Schwarz und Weiß. Also das wurde fast wie Gold gehandelt bei uns in den Räumlichkeiten. Ja, also wo haben wir noch die Sachen herbekommen? Ja, ich glaube wirklich so.
3: Ja, wir sind tatsächlich auch mit einem Riesentransporter von Berlin hier runtergefahren und haben schon in den letzten Monaten einfach alles angesammelt, was wir kriegen konnten. Und ich glaube, irgendwann dachten Leute, wohin mit dem ganzen Müll? Was wollen Sie damit?
0: Ja, ich fand, also in der Woche, also eine Woche bevor es losging, ich habe ab und an mal rüber geguckt, was ihr da so treibt. Und so negativ es jetzt auch klingen mag, ich konnte mir nicht vorstellen, dass das, was ihr da jetzt aufgezogen habt, bis zum Wochenende wirklich steht. Es sah teilweise echt chaotisch aus. Aber es hat mich auch angeteasert, mir am Ende anzugucken, was es geworden ist. Es war spannend. Es lag so viel Zeug rum, so viele verschiedene Dinge. Hattet ihr bei der Umsetzung dann eigentlich auch irgendwie so technisch, logistisch, in welche Richtung auch immer, Sachen, die nicht funktioniert haben oder krasse Herausforderungen?
3: Ja, also auf jeden Fall, glaube ich, wenn zwischenzeitlich 10 Personen auf so einer Fläche rumwerkeln und wissen, wir haben eine Deadline dann und dann muss das alles stehen und wir wollen auch, dass es gut aussieht und dass es irgendwie cool, ein cooles Erlebnis für alle wird und cool wird, dann wird man in manchen Momenten schon sehr fahrig und dann wurde mit Werkzeug geschmissen und irgendwie um Leitern sich gestritten, weil man kann natürlich super viel Material ansammeln, aber gutes Werkzeug dann auch noch dabei haben, das ist dann schon auf so ein paar von uns zurückgefallen, die das im Kopf hatten und dann mussten wir uns das alles teilen und es ist auch einfach wirklich ein Riesenchaos entstanden während der ganzen Zeit, das muss man schon sagen.
2: Ja, ich fand auch das ganz lustig, als ich ankam, war noch in der Area, wo ich quasi dann später mitmachen sollte beim Spiegelgang, da war noch die offizielle Stichsägen-Holzschneidestation und da lagen einfach nur so viele Scheitel an Holz und ich war nur so, okay, konnte das mir dann auch noch nicht so richtig vorstellen und ja, ich glaube, die 4 meistgehassten Wörter waren, wo ist der Tacker, wo ist der Heißkleber, wo ist der Schlüssel und wo ist der Glasreiniger?
3: Und wer hat noch schwarzen Staub?
2: ja, aber ansonsten war der Aufbau einfach sehr harmonisch und wir haben wirklich fast jeden Tag dann, vor allem in der zweiten Woche, glaube ich, bis zu 14 Stunden täglich verbracht. Das war auf jeden Fall sehr intensiv, aber irgendwie habe ich da auch so eine richtig schöne Teamwork gefühlt, weil wir alle irgendwie an einem Strang gezogen haben und alle zusammen eben diese Sache kreiert haben und daran gearbeitet haben und es hat irgendwie gezeigt, wie viel möglich ist und das war wieder so die Grundidee, weswegen wir eigentlich dieses Kollektivs gegründet haben, dass wir realisiert haben, dass wir so viele vereinte Power haben, um eben solche Dinge auf die Beine zu stellen und ja, da hatte ich auf jeden Fall trotz, obwohl ich total fertig war und dann erst um 23:30 nachts im Bett lag, so kurze Glücksmomente dafür, was für tolle Menschen irgendwie um mich herum sind und was wir gemeinsam schaffen, wenn wir gemeinsam arbeiten. Ja.
0: Ja, und was diese tollen Menschen mit Tacker, Heißkleber, Glasreiniger und schwarzem Stoff so geschaffen haben, da würde ich gleich noch ein bisschen näher drauf eingehen. Ich würde aber noch einen von euren Musikwünschen dazwischen hauen. Habt ihr irgendeinen besonderen, der jetzt an diese Stelle hier soll?
3: Ja, da würden wir jetzt gerne You Get What You Give von New Radicals hören. Den hatten wir teilweise irgendwie mehrfach gleichzeitig als Ohrwurm und den hat ewig niemand angeschmissen während dem Aufbau. Deswegen wäre es jetzt ganz cool, den zu hören.
0: Ja, dann lassen wir den Ohrwurm einfach wieder aufleben.

0: You get what you give. Und damit welcome back zu Auf Wellenlänge, der Talk mit Alea. Und heute habe ich jemanden zum Talken, nämlich Lea und Marie vom Placebo-Kollektiv. Wir haben viel darüber gesprochen, was ihr hier am Wochenende gerissen habt. Es war wirklich Wahnsinn. Ich hatte die Ehre, mir es anzugucken. Viele Leute da draußen auch. Es war viel los. Es gab aber auch Menschen, die nicht da waren. Und deswegen dachte ich, versuchen wir den Menschen mal so ein Bild davon zu vermitteln, was ihr da eigentlich aufgebaut habt. Ich finde es wahnsinnig schwierig, in Worte zu fassen. Vielleicht fällt es euch ein bisschen leichter. Wie ist man da reingestartet ins Labyrinth? Fangen wir einfach mal so an. Wobei das auch schon crazy war. Man hatte ja 3 Möglichkeiten, da reinzugehen. Also es war von vorne bis hinten eine Qual der Wahl sozusagen.
1: Ja, also die Melting Menagerie empfängt alle, die wollen, die mutig genug sind, vielleicht auch oder sich darauf einlassen wollen, vielleicht sich auch zu verlieren in dem Labyrinth, was wir da gebaut haben, und sich durch ganz verschiedene Welten treiben zu lassen und zu erfahren und alle Sinne zu schärfen und auch wieder natürlich wieder heil rauszukommen. Ja.
2: Ich glaube, jeder Abschnitt steht auch ein bisschen so dafür, dass alles so eine Überraschung ist, aber jeder Abschnitt auch so seine Spielerischigkeit. Gibt es dieses Wort? Ich glaube nicht.
1: Spielerische?
2: Aber ich habe das Gefühl, ich habe so viel über

0: Kirche, finde ich, wiederzufinden ist oder bei irgendwie...
1: Auf dem Trampolin.
0: Ja, auf dem Trampolin, genau.
1: Also ihr hattet eine Küche, ihr hattet ein Trampolin, ihr hattet einen Spiegelgang, über den wir schon viel gesprochen haben. Mhm. Ihr hattet, es ist auch so schwierig zu erklären, was ich da gesehen habe. Also an manchen Punkten scheitert es mir einfach an den Worten, die mir zur Verfügung stehen.
0: Ja, die Menschen, die nicht da sein müssen, vorbeikommen.
1: Das ist übrigens, ich wollte es an einer anderen Stelle machen, aber ich benutze es jetzt als super Disclaimer, das funktioniert wunderbar. Ich wollte euch eigentlich fragen, was passiert mit der Melting Menagerie? Und ihr habt mir hier gerade privat während der Musik schon erzählt, es gibt gute Neuigkeiten für alle, die es noch nicht gesehen haben oder sich es nochmal anschauen wollen.
0: Ja,
2: yes, yes, yes.
0: Es gibt zum Glück super gute Neuigkeiten. Und zwar alle Menschen, die es noch nicht gesehen haben, haben nochmal die Chance, sich es anzuschauen, weil wir dürfen länger bleiben. Wir dürfen bis Ende August im Citymarkt bleiben. Wir freuen uns total darüber, dass wir nochmal die Chance bekommen, so lange irgendwie ein Teil von der Innenstadt zu sein und präsent hier zu sein, bleiben zu dürfen. Genau.
1: Vielen, vielen Dank an der Stelle auch nochmal an Florian Schellhaas und die liebe Ute Berger vom Kulturbüro und der GWG.
0: Genau, und wir wollen euch auch gleich mal die Daten mitgeben. Und zwar wollen wir wieder öffnen am 7. Juni. Und der Plan ist, dass wir am Samstag und Sonntag von 14 bis 18 Uhr öffnen. Und wir suchen dafür auch noch Menschen, die eben wieder die kleinen Märkchen verteilen und aufpassen, dass alles gut geht während den Öffnungszeiten. Also, wenn ihr Bock habt und das hier gerade hört und denkt, yo, ich fand das so cool und ich kann mir vorstellen, da irgendwie auch mal Zeit zu verbringen am Wochenende, dann schreibt uns gerne eine E-Mail oder schreibt uns auf Instagram, kommt auf uns zu, wir sind heute und morgen noch vor Ort. Genau.
1: Ja, werdet Teil der Melting Menagerie. Wir wollen das Ganze natürlich auch vergüten. Also, wenn ihr schon immer mal Bock hattet auf eine Aufsicht in einer kleinen Ausstellung, ja, dann meldet euch bei uns. Wir freuen uns, weil wir müssen leider wieder zurück an unsere Orte, wo wir hierher gekrochen kamen. Aber wir werden auch immer wieder vor Ort sein und freuen uns einfach ganz doll, wenn es Leute gibt, die Bock haben, uns zu unterstützen und das Ganze aufrechterhalten wollen.
2: Ich freue mich mega, dass es bleibt. Ich hätte es so schade gefunden, wenn ihr das Ganze wieder hätte dem Erdboden gleich machen müssen. Das macht mir jetzt so einen kleinen Strich durch die Rechnung, weil ich euch eigentlich noch so ein paar nähere Details zu den Räumen stellen wollte. Aber das wäre jetzt auch blöd für die Menschen, die es im Endeffekt noch nicht gesehen haben. Und wir haben auch gar nicht so viel Zeit. Aber es gab einen Punkt, der mich besonders interessiert, und zwar was euch inspiriert für die Räume, denn wir haben gesagt, es gab drei Eingänge und einen davon fand ich besonders spannend. Es war eine Schranktür, eine Spiegeltür, die mir sehr diesen Vibe von Narnia gegeben hat. Und da war meine Frage, hattet ihr da so kleine Punkte, wo ihr gesagt habt, ja, das gefällt uns, das nehmen wir auf? Also irgendeine Inspiration?
1: Voll. Also es gab, glaube ich, an ganz vielen Stellen Momente, die wir auf jeden Fall irgendwo hergenommen haben, also wo wir uns Inspiration genommen haben. Dir ist der Schrank aufgefallen. Tatsächlich kam der erst ziemlich zum Schluss dazu. Den hatten wir nämlich mal für den Spiegelgang geplant und dann gemerkt, dass er da doch gar nicht so gut reinpasst. Und dann haben wir den einfach direkt in den Eingang gestellt und tatsächlich haben mehrere Menschen das auch gar nicht erst verstanden, dass man da jetzt durchgehen kann. Und das war immer ein sehr cooler Moment, wenn...
2: Ich hatte das Glück, es ist gerade jemand rausgekommen, als ich quasi noch gewartet habe und dann war ich so, wow, es sind drei Eingänge.
1: Ja, also das war so, auch vieles ist auch erst, glaube ich, hier im Prozess vor Ort entstanden, wo wir gemerkt haben, okay, wir haben das Material, wir haben das, cool, da kann man ja das mitmachen. War das nicht auch damals da so und da so? Also wir waren wirklich ein bisschen immer wieder wie Kinder auf einem ganz, ganz großen Spielplatz und haben eigentlich die ganze Zeit unsere Höhlen gebaut und ja, uns erfreut an unseren Ideen, die vielleicht auch manchmal aus ganz anderen Inspirationen herkamen.
2: Das klingt doch schön. Also ich habe mich auch erfreut, das Ganze anzugucken. Wir haben leider nicht mehr so viel Zeit, aber abschließend noch so ein, zwei Fragen. Das Ganze bleibt jetzt stehen, was ich wirklich, wirklich schön finde. Aber habt ihr Pläne, also hat Placebo Pläne, einfach noch anderweitig irgendwo was aufzubauen? Oder gibt es ein Event, wo ihr vertreten seid? Gibt es da schon Pläne?
1: Also konkrete Daten oder Veranstaltungen können wir jetzt noch nicht nennen,

0: ich glaube, wir werden alle erstmal ein bisschen Urlaub brauchen jetzt.
1: Verständlich.
0: Und haben das Ganze auch erstmal abgewartet, was passiert überhaupt nach dem Wochenende der Melting Menagerie. Sind natürlich jetzt umso glücklicher, dass das Ganze erstmal erhalten bleibt, da wir uns auch noch gar nicht so im Klaren darüber waren, was mit dem ganzen Material passieren wird. Aber jetzt wissen wir, dass wir das auf jeden Fall können, gemeinsam sowas aufbauen, sowas erschaffen. Und viele von uns kommen ja so aus Berlin oder leben in Berlin aktuell, und drumherum gibt es ganz, ganz viele Festivals, die auch immer wieder Anfragen und irgendwie Aufrufe haben, ob man nicht irgendwie da gestalten will und mitgestalten will. Und ich glaube, jetzt haben wir uns allen so ein bisschen so einen kleinen Meilenstein gesetzt und wir können sagen, ja, wir haben Bock und wir können sowas und wollen das auch in Zukunft vielleicht wieder machen, auf ähnliche Art und Weise.
1: Die nachfolgenden Moderatoren sitzen da draußen schon auf heißen Kohlen, aber nur um abschließend was nochmal was zu sagen. Wenn ihr in einem Jahr zurückschaut, was soll von diesem ganzen, von dieser ganzen Melting Menagerie, was soll bleiben?
2: Wow. Also was für mich bleibt, ist auf jeden Fall, dass, wie Lea schon gesagt hat, dass wir irgendwie gezeigt haben, dass wir so große Dinge irgendwie umsetzen können, wenn wir alle zusammenarbeiten. Für mich hat es aber auch gezeigt, dass es so viele wichtige AkteurInnen und SupporterInnen in und um Schwäbisch Hall gibt, die super wichtig waren für unsere Entwicklung, wie zum Beispiel die Menschen aus der Uber. Orte ist so wichtig irgendwie für die Stadt Hall, das Kulturbüro. Also ich glaube so, mir hat es einfach gezeigt, und das wird auch in der Zukunft zeigen, was für eine sichere Base irgendwie in Schwäbisch Hall für uns ist und was die Stadt immer für uns bleiben wird. Einfach so ein Teil von uns und wie unser Leitsatz irgendwie ist nach der Melting Society, dass wir eben jetzt so der Stadt Schwäbisch Hall das zurückgeben, was sie uns in unserer Jugend gegeben hat.
0: Sweet.
1: Das klingt doch schön. Nach einem schönen Abschluss, den müssen wir jetzt leider auch finden, zeittechnisch. Ich bedanke mich ganz, ganz herzlich, dass ihr hier wart. Das hat mich sehr gefreut. Die ganzen Infos, die ganzen Sachen. Und ihr habt es gehört. Falls ihr euch dafür interessiert, schaut vorbei oder werdet sogar selber Teil. Ihr habt noch einen letzten Song.
2: Ja.
1: Was ist der Abschied?
2: Ich grüße damit die ganze große Runde. Ich habe euch ganz lieb. Ohne euch säßen wir jetzt nicht hier. Also, jetzt folgt Never Have Enough of This von Carnival Youth.
1: Viel Spaß damit.
0: Viel Spaß. Danke und viel Spaß.
2: Bis nach Tschechien.

Herzlich willkommen zur rosaroten Welt hier auf Radio Störfunk. Wenn es sich etwas anders anhört als sonst, dann liegt das daran, dass ich heute leider keinen Jingle für euch parat habe. Aber das macht gar nichts. Die rosarote Welt, die wird so gut wie immer. Denn ich habe mir mal wieder für eine neue Ausgabe eine neue Band rausgesucht, die ich euch heute vorstellen werde. Ist tatsächlich auch etwas Neueres, denn sonst habe ich euch ja immer englischsprachige KünstlerInnen vorgestellt. Heute sind es aber tatsächlich deutschsprachige Künstler. Wir hören jetzt gleich den ersten Song und an dem hört ihr vielleicht schon, um welche Band es sich handelt. Das ist der Song, mit dem sie auch relativ bekannt geworden sind hier in Deutschland. Das heißt, wir hören den ersten Song, ihr könnt raten, um wen es geht und danach starte ich mit den ganzen Bandinfos.

was uns high macht mit der Band, die ich euch heute vorstellen werde. Ich, das bin Rosa, hier in der rosa-roten Welt und heute geht es eben um die Band, die ihr gerade gehört habt. Vielleicht kennt ihr sie schon und kanntet auch den Song schon. Jetzt kann ich euch ja endlich verraten, wer es ist. Es geht heute um die Band Provinz. Da muss man natürlich erstmal wissen, wer ist diese Band überhaupt und wer ist da alles mit drin? Das sind vier Jungs, die zu dieser Band gehören. Einmal Vincent Weizenegger, Robin Schmidt, Moritz Bösing und Leon Sennewald. Die kommen alle auch hier aus Baden-Württemberg, nämlich aus dem kleinen Ort Vogt, der ist in der Nähe von Ravensburg. Und sie haben verschiedene Instrumente belegt. Der Vincent singt und das auch der mit der ziemlich markanten Stimme, die ihr jetzt gerade schon in dem ersten Song hier hören konntet. Der Robin spielt Keyboard, der Moritz spielt Bass und Leon sitzt am Schlagzeug. Aber die anderen drei haben auch manchmal ein paar Gesangsstellen, die sie übernehmen. Provinz, die Band, die zählt so zum Indie-Pop. Es geht aber auch manchmal Richtung Folk. Und ihre Songs sind eben auf Deutsch, oftmals mit sehr gefühlvollen Lyrics oder Lyrics, die einen gut mitnehmen können. Ich muss sagen, ich kannte ein paar Songs von denen, aber vor allem aus den sozialen Medien. Dort werden nämlich viele von ihren Hooks manchmal gerne genommen für ein paar Videos, oftmals mit einem schönen Hintergrund, weil oftmals einfach ein paar Ausschnitte von den Liedern ganz schön gut zu der Ästhetik passen, die manche Menschen eben sehr gerne feiern. Deshalb kannte ich sie, wie gesagt, schon ein bisschen, aber so richtig wusste ich nicht Bescheid, wer die Band eigentlich ist und seit wann es die schon gibt, wie eigentlich ihre Geschichte aussah. Deswegen habe ich mich da ein bisschen schlau gemacht und recherchiert zu der Band Provinz. Was ich da alles rausfinden konnte, das hört ihr gleich. Jetzt gibt es aber erstmal nochmal einen Song, der heißt Reicht dir das? Und ist auch ziemlich am Anfang dieser Geschichte, die ich euch gleich vorstellen werde, entstanden.

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Ich habe wohl kurz technische Probleme hier im Studio 1 gehabt, aus dem ich übrigens jetzt gerade zum ersten Mal live die rosarote Welt hier auf Radio Störfunk sende. Ich, das bin ich, Rosa, und ich stelle euch heute eine Band vor, die ihr jetzt schon in 3 Songs hören konntet, und das ist Provinz. Eigentlich hatte ich gerade so eine schlaue Überleitung mir überlegt, denn das Lied, was ihr gerade gehört habt, das heißt Großstadt, aber Provinz, die wollen eben nicht in die Großstadt, so wie sie es gerade in dem Lied gesungen haben, und das hat vielleicht einen guten Grund, denn ihre Geschichte, die beginnt nicht in der Großstadt, sondern in einem kleinen Ort. Dieser kleine Ort, der heißt Vogt, und der liegt hier in Baden-Württemberg, genauer gesagt in der Nähe von Ravensburg, und da kommt eben die Band Provinz her. Erstmal muss man sagen, ihre Geschichte hat gar nicht zu Fürth angefangen, sondern mit Vincent und mit Robin, also mit dem Sänger und mit dem Keyboarder. Die sind nämlich Cousins und die haben seit 2012 das Duo Twice gehabt. Ein wenig später kam dann noch der dritte Cousin dazu, nämlich Moritz, das ist der, der Bass spielt. Und dann waren sie eben erstmal als Trio unterwegs. 2017, also schon ein paar Jährchen später, kam dann der vierte im Bunde dazu, nämlich Leon, also der Schlagzeuger. Und seitdem hießen sie dann auch Provinz und waren dann eben in der Besetzung, in der sie jetzt heute auch auftreten, die ja ziemlich erfolgreich sind. Jetzt waren sie ja erstmal eine Band aus einem kleinen Ort, aber sie sind ja irgendwann populär geworden, und das lag unter anderem daran, dass sie an dem Förderwettbewerb der Mannheimer Popakademie namens Bandpool teilgenommen haben, und das hat ihnen dann eben den Zugang ermöglicht zu professionellen Netzwerken, und es wurden dann eben auch ein paar Labels auf sie aufmerksam, wie zum Beispiel dann im Jahr 2019, da haben sie dann ihren ersten Vertrag unterschrieben bei Warner Music. Kurz danach gab es dann auch schon die erste Single und auch die erste EP, nämlich werden wir die uns nachher noch genauer anschauen, aber man muss sagen, obwohl das jetzt noch kein großes Album war und auch erst so die richtig veröffentlichte Songs als Band, nämlich als Provinz, hatten sie schon ganz schön viele positive Rückmeldungen. Sie hatten dann auch ihre ersten Auftritte bei etwas bekannteren Festivals, wie zum Beispiel auf dem Reeperbahn-Festival oder auch bei Cosmos in Chemnitz, und das hat dann eben ihre Bekanntheit als Indie-Band dann auch nochmal mehr gesteigert. Ich habe es gerade schon erwähnt, sie hatten dann irgendwann eine erste Single, die hieß Neonlicht, und danach auch gleich schon die erste EP mit Reicht dir das? So war der Titel, aber den gleichnamigen Song, den habt ihr eben schon hören können, der heißt nämlich auch Reicht dir das? Und da waren dann auch noch 4 weitere Songs drauf, Neonlicht eben ihre erste Single, dann aber auch noch Zu jung und Was uns high macht, und das habt ihr eben vorhin schon als erstes Lied gehört, das ist ziemlich erfolgreich gewesen von der Band, und ich muss sagen, so unterbewusst kannte ich es eigentlich, davor von dem Namen her hätte ich jetzt nicht gesagt, dass ich das irgendwie kenne, das Lied, aber irgendwo hat man es dann doch schon mal gehört, weil es eben dann ziemlich gut angekommen ist als Lied. Natürlich haben sie da nicht aufgehört, sie haben dann angefangen Alben aufzunehmen, die folgten in den Jahren 2020, 2022, und ihr neuestes Album, ihr drittes Studioalbum, kam jetzt letztes Jahr im Jahr 2025 raus. Natürlich schauen wir uns die hier in der rosaroten Welt noch etwas genauer an. Ich will ja ein bisschen verstehen, wie sich die Musik von der Band anhört und was eigentlich so mit innerhalb von ihren Songs drin steckt. Bevor wir jetzt uns genauer die Songs auf den Alben anschauen, hören wir nochmal einen weiteren Song, der ist jetzt nicht auf einem Album drauf, und der heißt Blaue Stunde.

Tanzförmig von Provinz hier in der rosaroten Welt auf Radio Störfunk. Ihr hört, um welche Band es heute bei der heutigen Ausgabe geht, nämlich um eben Provinz. Gerade vor der Musik habe ich euch schon ein bisschen die Geschichte von dieser Band näher gebracht, aber wie versprochen schauen wir uns jetzt nacheinander die verschiedenen Alben an, die sie bisher herausgebracht haben. Das sind 3 Stück an der Zahl und wir starten natürlich chronologisch mit dem ersten Album. Das ist im Jahr 2020 erschienen und heißt Wir bauten uns Amerika. Als erstes Studioalbum war das ganz schön erfolgreich. Das ist nämlich auf Platz 4 der deutschen Albumcharts gekommen, obwohl die Tournee, die geplant war durch Deutschland, auch die ja oftmals auch nur noch ein bisschen Bekanntheit einbringt, abgesagt werden musste, eben wegen Corona. Aber diese Tour haben sie dann 2021 nachgeholt. Ist natürlich auch ganz schön schade, wenn man sein erstes Album rausbringt und damit auf Tour gehen möchte und es dann leider nicht machen kann. Aber es ist ja schön, dass es nachgeholt werden konnte. Sie wurden, wie gesagt, ganz schön populär mit dem ersten Album, waren dann zum Beispiel deshalb auch bei Late Night Berlin zu sehen in der Show oder haben auch die 1 Live Krone als bester Newcomer gewonnen. Und die Themen, wie man es vor allem in den Lyrics dann hören kann, sind Jugend, Kleinstadtleben, Herzschmerz und Aufbruch in eine neue Lebensphase. Das passt auch ziemlich gut zu den Themen, die eben viele HörerInnen von Provinz bewegen, vor allem auch in der Zeit natürlich. Und sie selber sind als Band noch ganz schön jung und da passt es natürlich, dass sie über solche Themen wie eben Jugend oder zum Beispiel Herzschmerz schreiben. Und das Album hat sehr, sehr viele Facetten. Es ist oftmals melancholisch, aber hat trotzdem auch noch Lebensfreude bei sich, was eben auch zeigt, dass Provinz relativ vielfältig dann schon beim ersten Album die Songs schreiben konnte. Den Sound, den kann man oftmals bei Provinz, finde ich, ziemlich gut heraushören. Ich kannte sie ja selber nicht so gut, aber nachdem ich ein paar von ihren Songs mir angehört habe und jetzt ein bisschen besser kenne, merkt man vor allem an der Stimme von dem Vincent, dass es sehr, sehr markant ist eben für diese Band. Der hat ja eine ziemlich einzigartige Stimme, würde ich mal behaupten. Nach diesem Album, was ja schon erfolgreich war, haben sie eine weitere EP rausgebracht mit 5 neuen Songs da drauf. Die war dann auch erfolgreich und ein paar Songs davon kennt man auch, wie zum Beispiel Großstadt, was ihr vorhin schon hören konntet. Ich habe mir gedacht, wir müssen natürlich von der EP auch noch ein paar Songs hören. Gerade habt ihr ja schon Tanz für mich gehört. Dieser Song war eben aus dem ersten Album. Jetzt gibt es gleich noch mehr Musik und danach schauen wir uns das zweite Album an. Wir haben ja noch viel Zeit hier in der rosaroten Welt, um uns genügend Zeit zu nehmen, darüber jetzt zu sprechen. Ihr hört jetzt erstmal den ersten Song von der EP, der heißt Hymne gegen euch. Danach geht's weiter mit dem Song Zimmer.

Provinz mit Nina Chupa und Zorn und Liebe. Und dieses Lied habe ich jetzt gespielt, weil es zum einen natürlich hier in der rosaroten Welt mit mir, Rosa, heute um die Band Provinz geht, aber zum anderen auch, weil ich euch das zweite Studioalbum von der Band vorstellen möchte. Und das heißt zufällig auch wie der Song Zorn und Liebe. Naja, so ein großer Zufall ist es jetzt nicht, denn der Song an sich ist natürlich auch auf dem Album zu finden. Aber ich denke, das ist ein ganz guter Einstieg daran, dass wir uns jetzt ein bisschen mehr das zweite Album anschauen können. Das ist 2 Jahre nach dem ersten Album, Wir bauten uns Amerika, erschienen, also im Jahr 2022 und beinhaltet ganze 15 Songs. Und das war auch ganz schön erfolgreich, genauso wie das erste Album von Provinz. Das hat gleich Platz 2 der deutschen Albumcharts erreicht, also tatsächlich wirklich erfolgreich, dass das ganze Album so oft gehört wurde. Und auch die Vorab-Single, wie gesagt, Zorn und Liebe, das ist die, von der ich jetzt spreche, mit Nina Chupa, war auch ganz schön erfolgreich. Natürlich auch, weil Nina Chupa einfach auch eine Künstlerin ist, die in Deutschland sehr gefeiert wird und ganz schön bekannt ist. Es wird beschrieben, das zweite Album, dass es etwas experimenteller und elektronischer ist als das erste Album, aber dass trotzdem noch dieser Folk-Pop-Sound da dabei geblieben ist, denn das ist ja so dieser Sound, an dem man Provinz ganz schön gut erkennen kann und auch die Stimme von dem Vincent, der eben singt und eine ziemlich markante Stimme hat, hat sich jetzt nicht so groß verändert, dass man die Band auf dem zweiten Album auf einmal nicht mehr erkennen würde. Es wird aber davon gesprochen von Kritikern, dass eben Synthi-Klangflächen gibt und auch noch schnelle Beats, die das Ganze eben etwas halt elektrischer machen und deshalb wird es wohl auch experimenteller genannt. Die Themen haben sich ein bisschen gewandelt, aber sind trotzdem noch da geblieben, wie sie auch davor waren. Es geht um Coming of Age, also das Erwachsenwerden, diesen Übergang zwischen jugendlich zu erwachsen und was sich da eben alles wandelt in der Zeit. Da gibt es ja ganz schön viele Sachen, über die man schreiben kann. Es geht aber auch um Lebensfreude, wiederum um Herzschmerz und es ist auch ganz schön direkt das Album. Ich muss sagen, das ganze Album habe ich mir im Voraus nicht angehört, denn ich mache ja auch diese Sendung, damit ich Provinz etwas bisschen besser selbst kennenlernen kann. Aber das waren so die Kritiken bzw. Rezensionen zu dem Album, die ich so herausfinden konnte. Das Album war dann in der Zeit nicht das einzige, was von Provinz erschienen ist. Es gab nämlich noch weitere Songs mit Künstlern wie zum Beispiel Ennio, Better Off und dann nochmals mit Nina Chupa. Also sie sind dann auch wirklich in der Musikwelt angekommen und haben verschiedene KünstlerInnen gefunden, die mit ihnen zusammen da an Musik arbeiten wollten. Und wir hören jetzt gleich auch noch einen Song, der ist wirklich sehr bekannt gewesen von Provinz. Und den haben sie zusammen mit der anderen deutschsprachigen Band Jeremias gemacht. Und das ist der Song Liebe zu dritt, heißt der. Es war nicht nur Provinz dabei und Jeremias, muss ich sagen, sondern auch der Künstler Marjan. Den Song, den hören wir gleich. Und danach geht es dann natürlich noch weiter mit dem letzten Album, denn sie haben ja bisher 3 Alben veröffentlicht. Das letzte fehlt uns noch. Jetzt gibt es aber erstmal nochmal diesen Song.

Provinz und Paul hier in der rosaroten Welt auf Radio Störfunk mit mir Rosa am Mikrofon. Kein Tag ohne dich. Dieser Song ist der erste Song, den man auf dem dritten Album von Provinz findet, was ich jetzt noch zum Schluss euch vorstellen möchte. Das heißt Pazifik und ist letztes Jahr, also 2025, erschienen. Ist also das neueste Album und das dritte von insgesamt drei Alben, die sie bisher schon rausgebracht haben. Ich habe da ein bisschen recherchiert, wie man das am besten beschreiben kann und bin auf der Homepage auf eine Passage gefunden, die fand ich ganz interessant. Deswegen würde ich da mal kurz Provinz selbst zitieren. Sie schreiben nämlich über ihr eigenes Album: Der Sound of Pacific ist vielschichtiger denn je. Kunstvoll treffen akustische Instrumentierungen auf funkelnde Synthesizer. Die Stimmung ist indigoblau. Alles ist ein bisschen schwerer und introspektiver. Doch die Hooks mitreißend und die Texte immer noch nah dran an der Gefühlswelt ihrer Generation zwischen Liebe und Einsamkeit, Zukunftsangst und zarter Hoffnung. Sie haben natürlich noch ein bisschen mehr über ihr eigenes Album geschrieben. Ich finde, es war ganz schön spannend, das so auch mal aus der Sicht von der Band zu lesen. Deshalb kann ich euch das nur empfehlen, wenn es euch interessiert, da mal auf die Homepage von denen zu gehen und sich da noch ein bisschen einzulesen. Aber was man daraus auf jeden Fall ziehen kann, auch bei dem Album vom Sound her, man merkt, dass Provinz auf jeden Fall eine Entwicklung durchgemacht hat. Es klingt tatsächlich etwas schwerer, beziehungsweise einfach erwachsener, würde ich mal behaupten, die Songs. Manche von denen sind einfach nicht mehr so tanzbar, beziehungsweise einfach so fröhlich, wie vielleicht auf anderen Alben, die wir davor angeschaut haben, aber trotzdem sehr, sehr mitreißend, und ich würde nicht sagen, dass die Songs einen jetzt runterziehen würden, auch wenn etwas ernstere Themen vielleicht angesprochen werden. Da der Song Pacific heißt, ist es wie beim zweiten Studioalbum nicht nur der Song, den es auf dem Album zu finden gibt, heißt so, sondern das Album eben auch selbst, nämlich Pacific. Das ist die Titelsingle, die wir nachher noch hören werden. Da kann ich schon mal sagen, die hat mir persönlich, als ich jetzt mal mich ein bisschen in den Sound von Provinz eingearbeitet habe, auf jeden Fall sehr, sehr gut gefallen. Einen anderen Song, der vielen auch gefällt, der heißt Walzer, ist tatsächlich dann auch im Dreiviertel- bzw. Sechs-Achtel-Takt geschrieben, was ich ganz schön spannend fand, denn sehr, sehr viele von den Popsongs heutzutage sind ja eben im Vierviertel-Takt, und ein Lied, was Walzer heißt und dann selber in dem Rhythmus geschrieben und vorgespielt bzw. gesungen wird, fand ich sehr, sehr cool, und ich denke, deshalb kommt es auch ganz schön gut an. Und es behandelt natürlich auch sehr, sehr große Emotionen, wie bei vielen Liedern von Provinz. Deshalb hören wir jetzt den Song Walzer. Danach möchte ich noch kurz meine persönliche Meinung über die Band loswerden, und dann sind wir auch schon fast am Ende der Stunde von der rosaroten Welt heute angekommen.

Provinz mit Walzer, einem Song aus dem letzten Album, was sie bisher veröffentlicht haben, das ich euch gerade schon etwas näher vorgestellt habe. Walzer, das ist auch einer der Songs, die ihr jetzt zum Schluss hört hier in der rosaroten Welt auf Radio Störfunk, denn meine Sendung neigt sich dem Ende zu. Ich möchte natürlich noch meine eigene Meinung über Provinz hier kundgeben. Ich muss sagen, ich kannte ja die Band davor nicht wirklich gut, aber mir hat es sehr, sehr viel Spaß gemacht, jetzt über die Band zu recherchieren und dann auch mehr die Songs zu hören, weil ich finde, die Songs nehmen einen auf jeden Fall auf eine gewisse Art und Weise mit. Ich hatte die letzten Tage auf jeden Fall von dem einen oder anderen Lied ein bisschen ein Ohrwurm, auf jeden Fall, muss ich zugeben. Und ja, ich muss sagen, mir gefallen die Songs richtig gut. Ich weiß nicht, ob es meine absolute Lieblingsband wird, weil es einfach vielleicht nicht meine Lieblingsmusikrichtung ist, weil es ja schon sehr stark Richtung Pop geht. Und ich finde es angenehm, so Poplieder zu hören, aber es ist jetzt vielleicht nicht was ich immer hören würde. Aber trotzdem gefällt mir die Band an sich auch sehr, sehr gut. Ich war auch ein bisschen auf ihrem Instagram-Kanal unterwegs und fand die selber einfach ziemlich sympathisch. Und es ist ja auch ziemlich offensichtlich, dass sie vor allem meine Generation ansprechen. Die sind ja auch alle sehr, sehr jung. Und das sieht man auch, finde ich, auf ihren Konzerten, auf den Videos zumindest, die ich davon gesehen habe, dass sie auf jeden Fall die junge Generation ziemlich gut ansprechen, weil sie einfach über Themen schreiben und singen, die, denke ich, sehr, sehr viele bewegen. Und da ist es auch voll schön, dass es dann Musik gibt, die eben diese Themen dann auch so gut behandelt. Ich würde sagen, ich mache jetzt schon mal hier meine Verabschiedung für heute. Das war die rosarote Welt hier auf Radio Störfunk. Das wisst ihr bestimmt inzwischen schon, wenn ihr etwas länger eingeschaltet habt. Hier läuft dann ab 18 Uhr Sikis Sendung, nämlich Kulturiges aus Hohenlohe. Die rosarote Welt hört ihr alle zwei Wochen. Das heißt, am 30. Juni gibt es eine neue Ausgabe. Nächste Woche hört ihr dann hier auf dem Sendeplatz Lisas Sendung, nämlich Déjà-vu. Dort geht es um deutsch-französische Themen, die ihr da zu hören bekommt. Ich verabschiede mich natürlich mit Musik von Provinz. Da habe ich noch ein paar Songs auf Lager, die ihr jetzt gleich hören werdet. Und einen, den habe ich mir jetzt extra bis zum Schluss aufgehoben. Den finde ich sehr, sehr schön. Und das ist der Song, von dem ich die ganze Zeit einen Ohrwurm hatte, während ich für diese Sendung recherchiert habe. Der heißt

Pacific, das ist also der Song, der gleichnamig heißt, eben wie das letzte Album, was herausgekommen ist. Mit dem verabschiede ich mich jetzt, vielleicht reicht die Zeit danach noch für einen weiteren Song von dem neuen Album. Und dann hoffe ich, ihr habt einen schönen restlichen Tag, eine schöne Zeit, bis zur nächsten Ausgabe von der rosaroten Welt.

0: Herzlich willkommen bei Kulturiges aus Hohenlohe auf Radio Störfunk. Schön, dass ihr eingeschaltet habt. Jeden Dienstag um 18 Uhr live aus dem Studio im Alten Schlachthaus in Hall. Wiederholt wird meine Sendung auch, und zwar immer samstags um 13 Uhr. Am Mikrofon ist Sigi Roll. Was erwartet euch in dieser Sendung? Das sind aktuelle alte Geschichten aus der Region, Interviews mit Leuten aus Hohenlohe, Tipps für schöne Sonntagsspaziergänge oder Ausflüge und natürlich auch ein wenig Hohenlohisch für Anfänger und für Fortgeschrittene. Auch was hier so los ist, feste Partys und so weiter, einfach alles, was Kult hat und urig ist. Ja, und wie immer machen wir zu Beginn einen kurzen Blick in die Welt, Ereignisse, die mal am 16. Juni stattgefunden haben. Da haben wir als erstes, ja, das haben viele schon wieder vergessen, denke ich, der Volksaufstand vom 17. Juni 1953 in der DDR begann eigentlich schon am 16. mit Demonstrationen in Ost-Berlin. Bauarbeiter protestierten gegen die Erhöhung der Arbeitsnormen, was zu einer landesweiten Aufstand führte. Dieser Aufstand wurde jedoch von sowjetischen Panzern niedergeschlagen. Der 17. Juni wurde bei uns zum Feiertag, dem Tag der deutschen Einheit. Aber seit 1990 ist der 3. Oktober der Feiertag zur deutschen Einheit. Der 17. Juni wurde als Feiertag gestrichen. Ja, das ist schon eine Weile her. Dann haben wir nochmal, und auch am 16. Juni geht es noch um einen anderen Aufstand. 16. Juni 1976 begann in Soweto, einem Township von Johannesburg, eine Serie von Protesten der schwarzen Bevölkerung gegen die Einführung von Afrikaans als Unterrichtssprache. Dieser Tag markierte einen Wendepunkt im Kampf gegen das Apartheid-Regime und wird heute als der Soweto-Tag oder Youth Day in Südafrika gefeiert. Ja, 16. Juni, da hat das Volk mal gebärt. Egal, jetzt machen wir ein bisschen Revoluzzer-Musik.
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bisschen was über den gestrigen Tag, 15. Juni. Das ist ein ganz bedeutendes Thema für die Landwirtschaft. Von Altersherrscher, später mehr dazu. Und natürlich haben wir ja hier in Hohenlohe das sehr viel Landwirtschaft und darum ist es der 15. Juni ein wichtiges Datum. Aber jetzt erstmal zurück. Wir blicken zurück auf die Bürgermeisterwahl in Gerabronnen. Also der erste Wahlgang, das ist ja schon wieder 4 Wochen her, der war am 17. Mai. Die Wahlbeteiligung lag da überraschend niedrig bei 59,8%. Und die Stimme, also es war 5 Kandidaten, die Stimmeverteilung sah dann wie folgt aus. Der Jens Rathke erhielt 0,9% der Stimme. Der Sven Bühler erhielt 7,7% der Stimme. Carmen Glass erhielt 18,2% der Stimme. Kevin Leiser erhielt 23,3% der Stimme. Und Jonas Mauch erhielt 49,7% der Stimme. Also keiner erreichte die absolute Mehrheit. Und das bedeutete, dass es in eine Stichwahl geht. Und in der Stichwahl befinden sich nur die 2 Kandidaten mit der meisten Stimme. Also, der Jonas Mauch hat sehr knapp die absolute Mehrheit. Also ihm haben ganze 6 Stimmen gefällt zum absolute Mehrheit und zum Wahlsieg. So. Und jetzt gibt's eine Stichwahl zwischen Kevin Leiser und Jonas Mauch, die findet am Sonntag, also die hat jetzt stattgefunden am 14.06. Der Countdown zu dieser Stichwahl fing am 11.06.2026 mit dem Wahlforum in Gerabronn an. Diesmal kamen nicht ganz so viele Gerabronner in die Stadthalle, die jedoch auch gut, also es war ein paar Plätze frei, aber war trotzdem gut gefüllt. Veranstaltet wurde das Wahlforum wieder vom Hohenloher Tagblatt. Diesmal führten die Teamleiterin Christine Hoffmann und der Redakteur Sebastian Unbehauen, der beim ersten Mal auch schon dabei war, durch den Abend. Sie hatten für die beiden Kandidaten ein 2-Stunden-Programm mit vielen Fragen vorbereitet. Zuerst galt es, einige Gerüchte aus dem Weg zu räumen. Immer wieder war zu hören, dass Mauch in seiner Amtszeit als Ortsvorsteher ein Burnout hatte und pausieren musste. Mauch erklärte, dass er damals schwer an Corona erkrankte und nur 30% Lungenvolumen hatte. Es dauerte über ein halbes Jahr, bis er wieder ganz genesen war. Ging dann aber nicht zurück auf seinen alten Posten, sondern nach Stuttgart ins Sozialministerium. Leiser wurde unterstellt, er würde den Bürgermeisterposten nur benutzen, um politisch im Gespräch zu bleiben. Er betonte aber, dass der Bürgermeisterposten für ihn ein Traumjob wäre und nicht nur ein Trostpflaster. Denn er war ja schon mal 3,5 Jahre im Bundestag gehockt und so hat man ihm immer wieder gesagt, jetzt will er im Gespräch bleiben bis zu den nächsten Wahlen. Sven Bühler rief im Gerabronner Amtsblatt dazu auf, die ihm entgegengebrachten Stimmen Kevin Leiser zu geben. Leiser wurde gefragt, ob er die Anzeige gesponsert hat. Er verneinte das. Herr Bühler habe ihn angerufen und gefragt, ob das in Ordnung sei. Mauch betonte an diesem Abend oft, dass er die Unterstützung seiner Familie hat, das Amt seines verunglückten Bruders anzutreten. Es wäre nicht leicht für ihn, aber er will das fortführen, was sein Bruder begonnen hat. Zum Schluss mussten die beiden Kandidaten verschiedene Nebenjobs von 1 bis 6 der Beliebtheit zuordnen. Es darf aber nicht getauscht werden. Also wenn auf Nummer 3 mal was nicht geschrieben ist, kann man nicht mehr tauschen, wenn was anders kommt. Und dann vor den letzten beiden Antworten war bei beiden der Platz 1 und 6 noch frei. Dann kam der Nebenjob als Mesner, den Mauch sofort auf die Nummer 1 setzte und Leiser auf die Nummer 6. Als letzten Nebenjob wurde Türsteher in Bellamy Dünsbach vorgelesen, den Leiser auf 1 setzen musste und Mauch auf 6. Für mich natürlich, das war das Stichwort. Da musste ich gleich mal dazwischen grätschen. Zufälligerweise war für Freitag, den 12.06., ich als DJ in Dünsbach eingeplant. So lud ich Kevin Leiser doch gleich ein, am Freitag Türsteher zu machen. Er sagte zu und war pünktlich am Freitag da, begrüßte die Gäste und kam mit ihnen auch ins Gespräch. Die Leute waren begeistert. Wie die Stichwahl nun ausgegangen ist,

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Zurück bei Kulturiges aus Hohenlohe auf Radio Störfunk. Heute blicken wir auf die Bürgermeisterwahl in Gerabronn zurück. Ja, und dann erzähle ich Ihnen noch was zum 15. Juni. Das ist für unsere Hohenloher Bauern wahrscheinlich immer noch ein bedeutendes Thema Datum. Gerade habe ich ja euch einen kurzen Rückblick auf den ersten Wahlgang und was im Wahlforum so gesprochen wurde, gegeben. Kommen wir nun zum Ergebnis dieser Stichwahl. Am Sonntagabend wollten es sich viele Gerabronner nicht nehmen lassen, die Verkündigung des Wahlergebnisses beizuwohnen, wo doch das erste Spiel der deutschen Nationalmannschaft um 19 Uhr begann. Um 18.53 Uhr verkündigte Heidegret Meyer, Vorsitzende des Wahlausschusses und stellvertretende Bürgermeisterin von Gerabronn, ohne große Umschweife das Wahlergebnis. 1056 Stimmen für Mauch und 914 Stimmen für Leiser. Das sind 53,6% zu 46,4%. Jonas Mauch folgt damit auf seinen tödlich verunglückten Bruder Christian Mauch und wird damit Bürgermeister von Gerabronn. Kevin Leiser, ja, der unterrichtete am Montag schon wieder ganz normal im Gerabronner Gymnasium. Er wird weiterhin als Lehrer arbeiten und vielleicht später irgendwo sich nochmal als Bürgermeister kandidieren oder zu bewerben. Ja, und so wählte Gerabronn im Einzelnen die Wahlbeteiligung vom ersten Wahlgang wurde nicht ganz erreicht. Die Wahlbeteiligung lag nämlich bei 57,1%. Im Bezirk Gerabronn-West kam Mauch auf 51,9% der Stimme, Leiser auf 48,1%. Gerabronn-Süd und Ost gaben 47,3% Leiser die Stimmen und 52,7% hat Mauch erhalten. In Amisagen wählten 55,3% Leiser und 44,7% Mauch. Auch in Michelbach-Heide bekam Leiser mehr Stimmen. 56,7%, Mauch nur 43,3%. Dünsbach hingegen ist die Mauch-Hochburg mit 66,7% der Stimme und für Leiser nur 33,3%. Auch die Briefwähler stimmten mit 55,3% für Mauch und 44,7% für Leiser. Von den 3.472 Wahlberechtigten gingen nur 1.982 zur Wahl. Das ist echt schade und zeigt wieder mal, dass sich viele einer demokratischen Pflichterfüllung nicht bewusst sind. Erst wenn dieses Grundrecht mal weg ist, dann fängt das große Jammern an. Alle hoffen nun, dass es für Gerabronn genauso weitergeht wie bei Christian Mauch. Es wird sich zeigen, ob die Wahl richtig war oder nicht. Das wird man erst hinterher feststellen. Beachtlich war dann nochmal hier in dem Wahlkampf in dieser 4 Wochen, wie doch das letztendlich eigentlich knapp ausgegangen ist und der Kevin Leiser sehr, sehr, sehr viel aufgeholt hat. Über die Wahl wisst ihr jetzt Bescheid. Wechseln wir das Thema zum Hohenlohischen und zu alten Bauernregeln. Denn der 15. Juni ist ein bedeutsamer Tag. Der 15. Juni ist im Volksglauben kein gewöhnlicher Tag. Seit Jahrhunderten gilt er als sogenannter Lostag, also ein Datum, dem Bauern und Landbevölkerung eine besondere Vorhersagekraft für das weitere Jahr zugeschrieben haben. Rund um den Namenstag des heiligen Veit haben sich dabei zahlreiche Wetterregeln angesammelt, die von Ernte, Regen und Jahreszeit handeln. Ob etwas dahinter steckt, ist wissenschaftlich umstritten. Doch das Wetter zum St. Veit-Tag 2026 gibt zumindest Anlass, die alten Reime einmal genauer anzuschauen. Die wichtigste Regel zum 15. Juni lautet: Ist zu St. Veit der Himmel klar, dann gibt's gewiss ein gutes Jahr. Gemeint ist damit ursprünglich ein gutes Erntejahr, also ausreichend Sonne, stabile Witterung und reiche Felder. Also
Ja, gestern war es schönes Wetter. Die Formel ist eine von vielen, die den Lostagen des Bauernkalenders ihre Bedeutung geben. Sie verspricht, wer an diesem Tag in einen blauen Himmel blickt, darf auf ein erfreuliches Jahr hoffen. Und genau das könnte 2026 für viele Südbayern durchaus zutreffen. Auch nasskaltes Wetter im Juni wird übrigens als gutes Vorzeichen gesehen. Mehr darüber machen wir nach der Musik.

Willkommen zurück bei Kulturiges aus Hohenlohe auf Radio Störfunk. Heute blickten wir auf die Bürgermeisterwahl in Gerabonn zurück und waren gerade jetzt bei den Wetterregeln für den 15. Juni, ein wichtiges Datum im alten Volksglauben. Die alten Regeln waren stets regional gedacht und galten für den Acker vor der eigenen Haustür, nicht für ganz Deutschland. Andere Reime zum Vitustag drehen sich vor allem um Gerste und Regen. Das Wasser an St. Vit verträgt die späte Gerste nicht. Heißt etwa so viel oder auch, wenn es an Vitus regnet, dann regnet es Pilze. Eine Regel verspricht sogar bei Regen unermesslichen Segen. Und für Weinliebhaber gilt, ist der Wein abgeblüht auf St. Vit, so bringt er ein schönes Weinjahr mit. Die Vielfalt der Regeln zeigt, wie sehr der Tag einst als Scheideweg der Vegetationsperiode galt, als Moment, der über Sommer und Ernte zu entscheiden schien. Wissenschaftlich belastbar ist dieses nicht. Zudem verschieben sich die Züge des Klimawandels und Wettermuster insgesamt, sodass regionale Faustregeln, die sich auf jahrhundertalte Erfahrungswerte stützen, heute noch weniger verlässlich sind als früher. Tatsächlich möchte man dem Regen im Juni sogar eine Hitzewelle auf das Land zukommen. Klimawandel hin und her, aber was dieses Jahr wieder genau zutroffen hat, das war die Eisheilige und die Schafskälte jetzt im Juni. Hat hundertprozentig gestimmt. Der heilige Vit, lateinisch Vitus, war ein frühchristlicher Märtyrer und vermutlich im frühen 4. Jahrhundert in Sizilien lebte. Der Überlieferung nach wurde er als junger Mann unter Kaiser Diokletian um das Jahr 304 nach Christus in einem heißen Kessel hingerichtet, weil er dem christlichen Glauben nicht abschwören wollte. Er zählt zu den 14 Nothelfern und wurde im Mittelalter als Schutzpatron gegen Epilepsie und Nervenleiden verehrt. Sein Festtag ist der 15. Juni. Wer sich dennoch für Bauernregeln interessiert, dem sei schon mal ein Blick auf den 27. Juni empfohlen. Das ist der Schieber-Siebenschläfertag, steht bald bevor und gilt als eine der treffsichersten Wetterregeln überhaupt. So, ja. Also da erzähle ich natürlich auch was drüber. 27. Juni ist nämlich weit weg. Siebenschläfer. Aber jetzt ist die Zeit schon wieder am Ende. Und

darf mich jetzt von euch verabschieden. Am Mikrofon war Sigi Roll, kommt gut durch die Woche. Und wie immer, bloß kein Stress.

heute mit dem dritten und letzten Teil zur Gruppe Grand Funk Railroad. Am Mikrofon wie immer Kurt Hohenstein.

Ja, seid gegrüßt an diesem wunderschönen Abend heute. Warm ist's, Sonne kommt morgen, habe ich gehört. Also es wird auf jeden Fall bis zum Wochenende eine wunderschöne Woche. Und dazu passt natürlich eine Gruppe wie Grand Funk Railroad, die gegründet 1969 im industriellen Herzen von Flint, Michigan, zählt heute zu den legendärsten amerikanischen Rockbands. Die Band entstand aus dem Wunsch, einen kraftvollen und authentischen Sound zu schaffen, der die Lebensrealität und die Sehnsüchte einer neuen Generation widerspiegelt. Die Gründungsmitglieder Mark Farner, Gesang und Gitarre, Don Brewer, Schlagzeuggesang und Mel Schacker, Bass, prägten die Ursprungsformation, die rasch durch intensive Live-Auftritte und eine charismatische Bühnenpräsenz Aufmerksamkeit erregte. Mit Keyboarder Greg Frost, der sich ab 72 dazugesellte und den Sound wirklich bereicherte, und späteren Besetzungswechseln blieb Grand Funk Railroad stets dynamisch und innovativ. Und weil das so ist und wir schon drei Teile jetzt haben, also heute den dritten Teil, und eigentlich schon beim Album von 1974 sind, nämlich All the Girls in the World Beware, fange ich doch gleich mit diesem Titel an, als kleine Einstimmung aus dem Jahre, wie gesagt, 1974, All the Girls in the World Beware, und wir hören den Titelsong dieses Albums.

Ich hab's natürlich sofort gemerkt. Der erste Titel, den ich gespielt habe, war nicht Some Kind, war nicht All the Girls in the World, sondern Some Kind of Wonderful. Und der zweite gleich im Anschluss, Bad Time. Beides natürlich aus diesem Album All the Girls in the World, Beware. Und jetzt kommt er aber, jetzt kommt dieser Titelsong von diesem Album, All the Girls in the World, Beware. Und gleich danach Born to Die als ein Titel, der das nächste Album 1976 herausgekommen einleiten wird.

sehr nachdenkliche Töne der Gruppe Grand Funk. Also man merkt schon im Vergleich jetzt zu dem Album von 74, All the Girls, da war eine Wandlung da. Born to Die, so heißt dieses Album, und wir hatten jetzt gerade den Titelsong gehört, präsentiert die Band in einer Phase des Wandels. Der Titeltrack thematisiert Lebensfragen, Dues, spricht persönliche Verantwortung an, das ist der nächste Titel, den wir hören, und Take Me besticht durch melodische Eingängigkeit. Und überhaupt, muss man sagen, Reflexion ist bei der Band angesagt. Zumindest auf diesem Album Born to Die. Wir hören gleich diese zwei Titel, Dues und

Aus dem Album Born to Die hörten wir die zwei Titel Deuce und Take Me. Ich muss sagen, da ging es eigentlich schon etwas bergab mit dieser Gruppe. 76, also im gleichen Jahr, kam dann nochmal ein Album heraus und da war Frank Zappa als Produzent im Hintergrund und brachte neue Impulse, natürlich ganz Zappa, und perfektionierte den Bandsound. Just Couldn't Wait ist der erste Titel, den wir jetzt aus diesem Album hören, überzeugt durch innovative Rhythmik. Und den hören wir uns doch jetzt sofort an.

0: Ja, nicht mehr ganz die mitreißende Geschichte, wie sie noch auf dem Album Eplorius Funk oder Phoenix oder Closer to Home waren. Einfach die Luft klingt so, zumindest als ob sie raus wäre. Frank Zappa hat es versucht, konnte aber meiner Meinung nach jetzt da auch nicht mehr so viel ändern. Wir hören trotzdem noch zwei Stücke aus diesem Album. Good Singing, Good Playing, da war ja wirklich Zappa auch mit im Spiel und ab und zu sang er sogar im Hintergrund mit. Wir hören jetzt noch die zwei Titel. Einmal Can You Do It, funkige Akzente mit drin, und Out to Get You sorgt für rockige Intensität. Und jetzt schauen wir doch mal rein.
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Ja, das war mein letztes Album zumindest von der Gruppe Grand Funk oder Grand Funk Railroad, wie sie anfangs hießen. Der Titel des Albums Good Signing and Good Playing, Good Singing and Good Playing von 1976. Und da hörten wir jetzt drei Titel daraus. Spätere Jahre gibt's natürlich auch noch. Zum Beispiel kam 1981, also erst 5 Jahre später, ein Live-Album raus, das hieß Grand Funk Lives. Und dann nach 83 nochmal What's Funk von der Gruppe Grand Funk. Allerdings mehrere Besetzungswechsel waren da zwischendrin und kreative Pausen. Und dem Stil sind sie trotzdem treu geblieben, aber die Qualität der Anfangszeit haben sie natürlich nicht mehr erreicht. Es gab dann noch immer wieder mal einen Abgang und einen Zugang. Mark Farmer kam und ging. In der Zwischenzeit ist er religiöser Prediger, glaube ich, und singt auch noch. In der Zwischenzeit aber auch über 80. Die Band hat die Musiklandschaft jedenfalls nachhaltig geprägt und bleibt Inspiration für Generationen von Musiker und Musikern und Fans. Ich habe jetzt noch 2 Titel, eigentlich 3, die ich noch spielen werde. Und zwar heißt der eine T-Nuck oder T-N-U-C, ist ein Anagramm für eine etwas vulgären Ausdruck für eine Frau. Muss man nicht wissen, ob die jetzt das mit gemeint haben, weiß ich nicht. Auf jeden Fall, diesen Titel hören wir. Der geht insgesamt 9 Minuten und gleich danach So You Won't Have to Die. Auch ein Titel von Grand Funk. Und ganz zum Schluss hören wir noch den Titel, ich würde jetzt mal sagen, dass einem wieder wohl zumute ist, Feeling Alright als Abschluss. Ich kann nur noch sagen, ihr hört Radio Störfunk mit der Sendung Triangel Spezial. Heute der letzte Teil von Grand Funk Railroad und diese ganze Sache läuft auf UKW 97,5 Schwäbisch Hall, 104,8 für die Crailsheimer. Ihr habt die Möglichkeit im Internet unter www.störfunk.de diese Sendung und alle anderen, die es im Radio Störfunk gibt, natürlich auch nachzuhören. Wiederholt wird sie übrigens am kommenden Montag von 7 bis 8, also eine Stunde lang, von 7 bis 8 Uhr in der Früh. Und die Möglichkeit allerdings, dass ihr hier ins Studio kommt, habt ihr auch mit der Telefonnummer 0791 97 33 33 und im Internet könnt ihr uns ja jederzeit erreichen über Mail ins Studio oder über WhatsApp. Hab schon alles geprüft, es funktioniert alles. Also, wenn ihr irgendwas auf dem Herzen habt, meldet euch und ruft einfach an. Jetzt, wie gesagt, noch 3 Titel von der Gruppe Grand Funk Railroad. Wir hören einmal T-Nuck und So You Won't Have to Die. Und wie gesagt, als ganz Abschluss hören wir nochmal den Titel Feeling Alright von der Gruppe Grand Funk Railroad. Ich sag schon mal Tschüss und gleich danach hören wir uns ab 8 oder 20 Uhr wieder mit Werner und der Sendung Triangle on Air. Also bleibt dran.

0: Ja, es ist wieder Zeit für Triangel on Air live hier im Radio Störfunk. Am Mikrofon Werner Feucht
1: und Kurt Hohnstein.
0: Und die Frequenzen weiterhin für Schwäbisch Hall 97,5.
1: 104,8 für die Crailsheimer.
0: Telefon ins Studio 0791 97 33 33.
1: Und in der ganzen Welt könnt ihr uns hören unter www.störfunk.de. Mail ins Studio, kein Problem. Schreibt, was ihr könnt. Wir lesen alles und antworten sofort. Sogar Mikrofon, falls was reinkommt. Und die zweite Möglichkeit habt ihr natürlich auch. Ihr geht einfach auf WhatsApp und ruft uns an und schreibt uns Nachrichten. Also alles möglich?
0: Ja, seit Monaten.
1: Aber es kommt nichts.
0: Kommt nichts.
1: Ja.
0: Also von daher.
1: Außer Werbung. Ich habe vorher reingeguckt in unseren E-Mail-Account und eigentlich nur Spam.
0: Nur Spam.
1: Spam über Spam.
0: Ja. Ja, so ist es leider. Vielleicht kommt in den nächsten 2 Stunden irgendwas rein.
1: Vor allem Wünsche oder sowas. Weißt? Ich denke mir immer, eigentlich müsste man doch Interesse haben zu sagen, hey, die sollen doch auch mal was spielen.
0: Wir würden gern den Song hören. Haben wir schon seit 8 Jahren nicht mehr gehört.
1: Zum Beispiel.
0: Und
1: wir haben fast alles. Wir können sämtliche Wünsche erfüllen. Allerdings eine Bedingung. Sie müssen in unsere Sendung passen.
0: Ja, ja. Also
1: zum Beispiel Peter Alexander oder so.
0: Ja.
1: Lassen wir nicht.
0: Da gibt es eine Sendung, glaube ich.
1: Da gibt es eine.
0: Störfunk.
1: Genau.
0: Und Blasmusik gibt es auch.
1: Richtig,
0: gibt es
1: auch.
0: Ja. Also von daher. Alles abgedeckt hier im Radio Störfunk. Jetzt kommt Snowy White und der hat auch eine neue CD rausgebracht, aber ich habe jetzt nichts von seiner neuen CD, sondern von einer älteren CD. I'll be moving on. Snowy White and the White Flames.

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0: sehr entspannte Gitarrenmusik. So ähnlich wie, wir haben gerade festgestellt, Mark Knopfler oder, was haben wir noch gesagt, der andere Gitarrist,
1: ja.
0: Chris Rea.
1: Chris Rea.
0: Sehr entspannt, Snowy White, I'll Be Moving On.
1: War ja sogar im Gespräch bei Pink Floyd als Nachfolger von Roger Waters.
0: Wahnsinn.
1: Und sogar bei den Rolling Stones war er mal in der Planung mit drin. Also Top-Gitarrist auf jeden Fall. Und deswegen hören wir jetzt doch gleich mal die Rolling Stones mit dem neuesten Werk aus dem Album, muss ich gerade überlegen, Foreign Tongues heißt das und kommt raus am 10. Juli, also nicht mal ganz mehr einen Monat. Und die neue CD oder das neue Album ist raus. Wir hören einen zweiten ausgekoppelten Titel aus diesem Album und der heißt, muss ich gerade gucken, wo ist er? In the Stars.

0: Die Rolling Stones aus dem neuesten Werk Foreign Tanks hörten wir einen Titel, und zwar die zweite Auskopplung In the Stars.
1: Die Gruppe Asia, auch eine Supergroup damals, kommt jetzt mit Rock'n'Roll Star.

0: Rock'n'Roll Star, die Gruppe Asia.
1: Es geht weiter, weil Asia, da war Geoff Downes dabei und der ist jetzt bei Yes. Und Yes hat ein neues Album herausgebracht, Aurora heißt es. Und wir hören jetzt den Titelsong.

0: sehr orchestral, tolle Stimme, obwohl es nicht mehr der alte Sänger ist. Und wir hörten die Gruppe Yes aus dem neuesten Album Aurora. Letzte Woche erschienen, der Titel Aurora.
1: Da muss ich immer an die Werbung denken, Aurora mit dem
0: Sonnenstern. Genau, sag mir auch noch was.
1: Jetzt kommt die Gruppe Baker Gurwitz Army und Memory Lane.

0: Baker Gurwitz Army, Memory Lane.
1: Da passt ganz gut die Gruppe Quatermass. Werner, die sagt dir noch was?
0: Ha,
1: 70er Jahre.
0: Traum.
1: Haben sich dann sofort aufgelöst, glaube ich, nach einem Album und sich in den 90ern wieder zusammengetan.
0: Ja, das Album war nicht so toll.
1: Nee, aber deswegen spiele ich jetzt einen Titel. Quatermass 2 hieß dann diese Konstellation. Und es waren auch nicht mehr alle dabei, die bei dem ersten Album dabei waren. Aber wir hören jetzt mal rein. Der Titel heißt River.

0: Quatermass 2 und der Titel The River.
1: Jetzt kommt Radar Love, aber nicht in der Version von Golden Earring, sondern in der Version von Final Virus.

0: Raider von der Gruppe Final Virus.
1: Jetzt kommt eine amerikanische Gruppe namens Rare Earth. Die haben ziemlich lange Songs gehabt, eine sogar eine ganze Plattenlänge, also 18 Minuten lang, aus dem Album Ma hieß das. Aber hören wir jetzt nicht, wir hören einen kurzen Titel, und zwar I Know I'm Losing You.
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0: Ja, das war die amerikanische Gruppe. Und da schauen wir doch gleich nochmal nach. Rare Earth und der Titel I Know I'm Losing You.
1: Jetzt geht's weiter mit der Gruppe Tito and Tarantula mit dem After Dark.

0: Tito and Tarantula, After Dark.
1: Wir machen weiter mit der Gruppe Rainbow und Can't Let You Go.

0: Die Gruppe Rainbow und der Titel war Can't Let You Go.
1: Jetzt kommt die Gruppe Status Quo mit Beginning of the End.

0: Status quo, beginning to the end.
1: Wir kommen zu David Greenslade. Und der sagt dir bestimmt was, Werner?
0: Ja,
1: guter Keyboarder. Und der sagt dir auch was, dass er gestorben ist.
0: Oh ne.
1: Letzte Woche.
0: Oh.
1: Und aus diesem Grund habe ich jetzt zwei Titel. Einmal war er bei Colosseum und hat die geprägt durch einen Titel vor allem, Beware the Ides of March. Da hört man seine Tastenarbeit gut durch. Und der zweite Titel nachher von Greenslade selber. Aber jetzt erstmal Colosseum und Beware the Ides of March.

0: gibt es auch von Broken Harum diesen Titel. Dieser war von Colosseum und das zu Ehren von David Greenslade. Und zwar hieß der Titel Beware the Ides of March.
1: Jetzt geht's weiter mit der Gruppe Deep Purple und The Battle Rages On.

0: The Battle Rages On von Deep Purple. Wir sind ja mittlerweile schon längst in der zweiten Stunde von Triangle On Air. Hier live im Radio Störfunk am Mikrofon Werner Feucht.
1: Und Kurt Hohenstein. Und weiter geht's mit David Greenslade. Ihm zu Ehren noch ein zweiter Titel aus seinem Album Bedside Manners Are Extra. Und da hören wir die ganze Pracht, längere Titel. Und wie gesagt, diesen Titel hören wir jetzt nochmal von Greenslade.

0: Das war David Greenslade mit seiner Gruppe Greenslade. Und wir hörten Bedside Manners Are Extra.
1: Jetzt kommt die Gruppe Guess Who mit dem Titel No Time.

0: Guess Who war das mit No Time.
1: Jetzt ein Lob an die Sendung Eselsohr.
0: Oh ja,
1: an Heike. Unbedingt. Wir haben es beide gehört, Heike, deine Sendung. Und war natürlich begeistert, dass das Leben eines Zitronenbaums oder als Zitronenbaum von Peter Freudenthaler sehr gut gemacht war.
0: Ja,
1: muss ich sagen, sehr interessant, toll. Informativ.
0: Nee, ja.
1: Und alles war toll. Und
0: man hört die Begeisterung raus.
1: Ja, und deswegen.
0: Von dem Buch und natürlich auch von dem Abend, wo sie war.
1: Und weil du ja festgestellt hast, dass diese Gruppe, Fool's Garden, nicht einfach eine One-Hit-Wonder-Gruppe ist, sondern dass sie wirklich ganz tolle Songs gemacht haben. Und zudem habe ich jetzt gleich einen rausgesucht. Fool's Garden mit dem Titel Dreaming.

0: Wunderschöner Titel von der Gruppe Fool's Garden. Und wir hörten Dreamin'.
1: Mein heutiger Longtrack geht 8 Minuten und 30 Sekunden, kommt von der Gruppe IQ aus dem Jahre 2019. Perfect Space.

0: Die englische Gruppe IQ, Progressiv Rock, Perfect Space.
1: Jetzt machen wir weiter mit einer Gruppe, die wahrscheinlich niemand kennt. Quicksand war so eine Folk-Rock-Gruppe aus England. Und wir hören den Titel Sunlight Brings Shadow.

0: Das war die englische Gruppe Quicksand und wir hörten Sunlight Brings Shadows.
1: Am Samstag spielten die Toten Hosen in Stuttgart. Auf dem Wasen 60.000 Zuschauer. Ich saß im Zug Richtung Stuttgart.
0: Oh.
1: Zug war voll.
0: Das kann ich mir vorstellen.
1: Lauter Toten Hosen Fans. Ich bin allerdings ausgestiegen in Winnenden. Und dann kamen die Kommentare, ich müsste eigentlich noch weiterfahren nach Bad Cannstatt. Ich habe Deep Purple T-Shirt angehabt.
0: Ah, okay.
1: Hätte mich also vermutet,
0: dass du
1: eingeordnet, dass ich zu den Toten Hosen gehe. Aber ich bin woanders hingegangen. Bin also ausgestiegen in Winnenden. Auf jeden Fall war es ein tolles Konzert. Kritik war bei uns in der Zeitung.
0: War umwerfend.
1: Ja.
0: War das erste Konzert überhaupt von der Tour?
1: Ja, nö, also toll. Von daher spiele ich jetzt was von den Toten Hosen. Und zwar der Song Zwei Drittel Liebe.

0: Ob sie diesen Titel gespielt haben am Samstag, das weiß ich nicht. Jedenfalls hieß der Titel Zwei Drittel Liebe.
1: Ja, ein weiterer Mann ist gestorben, und zwar ein ehemaliger Keyboarder von der Gruppe Jethro Tull. Und zwar hieß er David Palmer, hat sich dann später, ich glaube in den 90er Jahren, umoperieren lassen zu Dee Palmer, also Geschlechtsumwandlung. Und wir hören jetzt einen Titel aus der Zeit, als er noch bei Jethro Tull war, und zwar King Henry's Madrigal.

0: Ja, wunderschöner Titel von Jethro Tull. Und das Ganze wegen des plötzlichen, kann man nicht sagen, er war schon 87, Todes von Dee Palmer oder damals Palmer oder damals noch David Palmer.
1: Ja, wir nähern uns langsam dem Ende von

Ja, ich habe gerade zum Fenster rausgeguckt und sehe, die Nacht fällt ein. Also es wird dunkel draußen und da fiel mir ein Artikel oder ein Titel von Rabbi Abu Khalil, der übrigens auch mal von uns veranstaltet wurde hier in Schwäbisch Hall in der, ich glaube 2015, 2016, in der Zeit während des Jazz Art Festivals. War ein ganz toller Auftritt von ihm und wir hören von ihm jetzt den Titel Nightfall, passend zur Nachtzeit. Und ich sage auch tschüss, bis nächste Woche wieder.

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1: Bonjour, Belle. Wunderschönen guten Morgen. Herzlich willkommen zur zweiten Ausgabe von Manstedt. Heute mit Schwerpunkt Frankreich.

Nach der mächtigen Energie von Sass und Bagare nun etwas aus den 60ern. Serge Gainsbourg, Jean-Pierre Mirouche und Henri Léonard.

Den Schlussteil des Spezials bilden Xal mit Progrock aus den 90ern und Laten vom letzten Jahr mit Avantgarde-Rock.

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Bis zur vollen Stunde hörte Nina Simone, die hohe Priesterin des Souls und ganz global Underground mit It's a Sitar.

Grüße euch und ich möchte euch zu den vergangenen drei Stücken einfach nur erzählen, dass sie eine bestimmte Energie hervorgerufen haben. Dementsprechend genießt es.

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0: Das waren die sogenannten Nicht-Morgenlieder, ausgewählt aus meinem Dark Crowdedelic Archiv.
1: Mark Twain. Drei Erzählungen. Ein Hörbuch aus dem Audiobuchverlag Freiburg. Gelesen von Andreas Fröhlich. Kannibalismus in der Eisenbahn. Kürzlich besuchte ich St. Louis und, nachdem ich auf meinem Weg nach Westen in Turode, Indiana, umgestiegen war, betrat ein gütig und wohlwollend dreinblickender Herr von etwa 45 oder 50 Jahren an einer der Haltestellen das Abteil und nahm neben mir Platz. Ungefähr eine Stunde unterhielten wir uns aufs Angenehmste über die verschiedensten Dinge und ich fand ihn außergewöhnlich intelligent und unterhaltsam. Als er erfuhr, dass ich aus Washington stammte, fing er sofort damit an, mich über alle möglichen Politiker und über die jüngsten Ereignisse im Kongress auszufragen. Mir wurde alsbald bewusst, dass ich mich mit einem Manne unterhielt, der mit allen Hintergründen des politischen Lebens der Hauptstadt aufs Beste vertraut war. Sogar vertraut mit den persönlichen Vorgehens- und Verhaltensweisen sowie mit den Verfahrensgepflogenheiten von einzelnen Senatoren und von Parlamentsabgeordneten beider Kammern. Plötzlich blieben zwei Männer für einen kurzen Augenblick neben uns stehen und ich hörte, wie einer zu dem anderen sagte: »Harris, wenn Sie das für mich tun würden, werde ich es Ihnen nie vergessen, mein Freund.« Die Augen meines neuen Reisegefährten blitzten erfreut auf und ich dachte, diese Worte müssen in ihm wohl eine glückliche Erinnerung wachgerufen haben. Doch dann nahmen seine Züge einen nachdenklichen, ja geradezu düsteren Ausdruck an. Er wandte sich mir zu und sagte: »Lassen Sie mich Ihnen eine Geschichte erzählen. Erlauben Sie mir, Ihnen ein geheimes Kapitel meines Lebens anzuvertrauen. Ein Kapitel, über das ich noch nie berichtet habe, seitdem sich all die Dinge ereigneten. Hören Sie mir geduldig zu und versprechen Sie, mich nicht zu unterbrechen.« Ich erklärte ihm, dass ich das nicht tun würde, und er begann, über das nun folgende merkwürdige Abenteuer zu berichten, wobei er bald lebhaft, bald melancholisch, aber immer voller Empfindsamkeit und Ernsthaftigkeit erzählte. So nun lautete die Geschichte des Fremden. Am 19. Dezember 1853 nahm ich in St. Louis den Abendzug in Richtung Chicago. Zusammengerechnet befanden sich im Zug nur 24 Fahrgäste. Unter ihnen waren weder Frauen noch Kinder. Wir waren ausgezeichneter Stimmung und allenthalben wurden angenehme Bekanntschaften geschlossen. Es versprach eine glückliche Reise zu werden und ich glaube, niemand hatte auch nur die entfernteste Vorahnung über die Gräuel, die uns bald widerfahren sollten. Um 11 Uhr begann es heftig zu schneien. Kurz nachdem wir das kleine Dorf Weldon passiert hatten, erreichten wir die unermessliche Einsamkeit der Prärie, die sich Meile um Meile über die menschenleere Einöde erstreckt, bis hin zu den fernen Jubilee Settlements. Die Winde heulten wütend über die flache Steppe und wurden weder durch Bäume oder Hügel noch durch vereinzelte Felsbrocken aufgehalten. Sie trieben die Schneeflocken vor sich her wie die Gischt schaumgekrönter Wellen einer stürmischen See. Immer tiefer wurde der Schnee und wir merkten an der nachlassenden Geschwindigkeit des Zuges, dass die Lokomotive zunehmend Mühe hatte, sich durch die Schneemassen hindurchzupflügen. Und tatsächlich, manchmal kam es zu einem völligen Stillstand des Zuges mitten in hohen Schneeverwehungen, die sich wie riesige Grabhügel über den Schienen aufgetürmt hatten. Die Unterhaltungen erstarben allmählich. Die Heiterkeit wich nun einer ernsthaften Sorge. Die Aussicht, mitten in der Prärie und 50 Meilen entfernt von jeglicher Behausung im Schnee eingeschlossen zu werden, drang allen ins Bewusstsein und legte sich zentnerschwer auf das Gemüt jedes Einzelnen. Morgens um 2 Uhr fuhr ich hoch aus unruhigem Schlaf. Jegliche Bewegung um mich herum war erstorben. Schlagartig durchzuckte mich die entsetzliche Wahrheit. Wir waren Gefangene einer Schneewehe. »Alle Mann zu Hilfe!« Jeder folgte diesem Aufruf. Im sicheren Bewusstsein, dass jetzt jede vertane Zeit unser Ende bedeuten konnte, stürzten alle hinaus in die garstige Nacht, in die pechschwarze Dunkelheit, in die anschwellenden Schneemassen und den tobenden Sturm. Schaufeln, Hände, Bretter, alles, womit man Schnee wegräumen konnte, kam sofort zum Einsatz. Es bot sich ein unheimliches Bild. Diese kleine Gruppe verzweifelter Männer, gegen die Schneemassen ankämpfend, halb im finsteren Schatten, halb im gleißenden Scheinwerferlicht der Lokomotive. Es genügte nur eine knappe Stunde, um die völlige Sinnlosigkeit unserer Anstrengungen zu erkennen. Sobald wir eine Verwehung beiseite geschoben hatten, häufte der Sturm bereits ein Dutzend neue auf. Und schlimmer noch. Es zeigte sich, dass bei dem letzten großen Angriff der Lokomotive gegen den Feind die Schubstange des Antriebsrades gebrochen war. Selbst wenn die Strecke vor uns freigelegen hätte, wären wir damit immer noch hilflos gewesen. Erschöpft von der Arbeit und äußerst besorgt stiegen wir wieder in den Waggon. Wir versammelten uns um die Öfen und überprüften ernsthaft unsere Lage. Unsere Hauptsorge war, dass wir keinerlei Proviant dabei hatten. Erfrieren konnten wir nicht, da im Lokomotivtender ein reichlicher Holzvorrat vorhanden war. Dies war unser einziger Trost. Die Diskussion endete schließlich damit, dass wir die entmutigende Feststellung des Lokomotivführers akzeptieren mussten, wonach es für jeden, der versuchen würde, 50 Meilen zu Fuß durch einen solchen Schnee zu laufen, den sicheren Tod bedeuten würde. Wir konnten nicht nach Hilfe schicken. Und selbst wenn wir es gekonnt hätten, sie wäre nicht gekommen. Wir mussten uns also fügen und so geduldig wie irgend möglich warten. Warten auf Beistand oder den Hungertod. Ich glaube, selbst dem tapfersten Herz fröstelte, als diese Worte ausgesprochen wurden. In der nun folgenden Stunde verkümmerten die Gespräche im Waggon hier und da zu einem leisen Murmeln, nur hörbar zwischen dem An- und Abschwellen des Sturmes. Die Lampen flackerten trübe, und die Mehrzahl der Gestrandeten zog sich in die tanzenden Schatten zurück, um nachzudenken, um die Gegenwart zu vergessen, wenn sie konnten, und um zu schlafen, soweit sie mochten. Träge verstrichen die Stunden der endlosen Nacht. Sie erschien uns wirklich endlos, bis schließlich ein kaltes Morgengrauen im Osten heraufdämmerte. Als es heller wurde, begannen die Fahrgäste einer nach dem anderen sich zu rühren und Lebenszeichen von sich zu geben. Einer nach dem anderen schob sich den zerknautschten Hut aus der Stirn, streckte seine steifen Glieder und warf einen Blick aus dem Fenster auf die trostlose Aussicht. Sie war tatsächlich ohne Trost. Nirgends war ein Lebewesen, nirgends eine menschliche Behausung zu sehen. Nichts außer einer unendlichen weißen Einöde. Hochgewirbelte Schneefahnen wurden vom Wind hin und her getrieben. Eine Welt tobender Flocken, die das Firmament über uns zudeckten. Den ganzen Tag lang lungerten wir niedergeschlagen in den Waggons herum, sprachen wenig, dachten viel. Eine weitere schleichende, düstere Nacht und Hunger. Eine weitere Dämmerung. Ein weiterer Tag voller Stille, Trostlosigkeit und quälendem Hunger, hoffnungsloses Warten auf Hilfe, die nicht kommen konnte. Eine Nacht in unruhigem Dösen, voller Träume von Schmaus und Festessen und elendes Erwachen über nagendem Hunger. Der vierte Tag kam und ging, und der fünfte. 5 Tage elender Gefangenschaft. In aller Augen stand ein bestialischer Hunger. Hierin lag ein Vorzeichen von schrecklicher Bedeutung, eine Vorahnung über das Etwas, das allmählich in jedem Herzen Form anzunehmen begann. Ein Etwas, das noch niemand in Worte kleiden wollte. Der 6. Tag verging. Der 7. dämmerte herauf, über dem Häuflein vollständig ausgezehrter, verstörter und hoffnungslosester Männer, die sich in ungeahnter Weise an der Schwelle zum Tod befanden. Nun muss es heraus. Das, was in jedem Herzen herangewachsen war, es war jetzt endlich reif, aus allen Mündern hervorzubrechen. Die menschliche Natur war bis zum Äußersten gefordert worden. Sie muss sich geschlagen geben. Richard H. Gaston aus Minnesota stand auf, groß, leichenhaft und blass. Alle wussten, was jetzt kommen würde. Alle waren vorbereitet. Jede Gefühlsregung, jede Gemütswallung, jedes Anzeichen von Erregung war erstickt. Lediglich ein ruhiger, nachdenklicher Ernst erschien nun in den vor kurzem so elenden Blicken. Gentlemen, es kann nicht länger hinausgezögert werden. Die Zeit ist reif. Wir müssen bestimmen, wer von uns sterben soll, um dem Rest von uns als Nahrung zu dienen. Mr. John Williams aus Illinois stand auf und sagte: Gentlemen, ich schlage den Reverend James Sawyer aus Tennessee vor. Mr. W.R. Adams aus Indiana sagte: Ich schlage Mr. Daniel Sloat aus New York vor. Mr. Charles J. Langdon: Ich schlage Mr. Samuel A. Bowen aus St. Louis vor. Mr. Sloat: Gentlemen, ich möchte zugunsten von Mr. John Alvin Nordstrand Jr. aus New Jersey zurücktreten. Mr. Gaston: Wenn keine Einwände vorliegen, so wird dem Wunsch des Gentleman stattgegeben. Da Mr. Van Nordstrand jedoch Einspruch einlegte, wurde der Rücktritt von Mr. Sloat abgelehnt. Auch die von Mr. Sawyer und Mr. Bowen angebotenen Rücktritte wurden aus den gleichen Gründen zurückgewiesen. Mr. A.L. Bascom aus Ohio: Ich beantrage, dass nunmehr die Wahlvorschläge abgeschlossen werden und dass die Kammer durch Abstimmung zur Wahl schreitet. Mr. Sawyer: Gentlemen, ich protestiere aufs Entschiedenste gegen diese Art des Verfahrens. Sie ist in jeder Hinsicht rechtswidrig und undurchführbar. Ich beantrage höflichst, dieses Verfahren sofort einzustellen und stattdessen einen Vorsitzenden dieses Plenums sowie geeignete Beisitzer zu seiner Unterstützung zu wählen. Dann erst können wir in der vorliegenden Angelegenheit sachgerecht fortfahren. Mr. Bell aus Iowa: Ich erhebe Einspruch, Gentlemen. Es ist hier nicht an der Zeit, auf die Einhaltung formalistischer und zeremonieller Vorschriften zu bestehen. Wir sind jetzt länger als 7 Tage ohne jegliche Nahrung. Jeder Augenblick, den wir in sinnlosen Diskussionen vergeuden, verschlimmert unser Elend. Ich bin, und ich glaube, alle anwesenden Herren sind es ebenfalls, mit den bisherigen Vorschlägen einverstanden. Und ich sehe nicht ein, warum wir nicht unverzüglich fortfahren sollten, einen oder mehrere unter uns durch Wahl zu bestimmen. Ich möchte deshalb einen Beschluss herbeiführen. Mr. Gaston: Ein Beschluss würde durch Einspruch zurückgewiesen werden. Und außerdem müsste er nach der Geschäftsordnung einen Tag zurückgestellt werden. Damit käme es erst recht zu einer Verzögerung, was Sie ja gerade vermeiden wollten. Der Herr aus New Jersey: Mr. Van Nordstrand entgegnete: Ich bin ein Fremder unter Ihnen. Ich habe um die Bevorzugung, die mir zuteil wurde, nicht ersucht und ich empfinde es als äußerst delikat. Mr. Morgan aus Alabama rief dazwischen: Ich beantrage, auf die vorhergehende Frage zurückzukommen. Diesem Antrag wurde entsprochen und somit eine weitere Debatte unterbunden. Der Antrag, Funktionäre zu wählen, ging durch. Mr. Gaston wurde als Vorsitzender, Mr. Blake als Protokollführer gewählt, die Herren Holcomb, Dyer und Baldwin als Vorschlagskomitee und Mr. R.M. Howland als Traiteur zur Unterstützung des Komitees bei der Entscheidungsfindung. Es folgte nun eine halbstündige Verhandlungspause, in der kurze parteiinterne Scharmützel erfolgten. Als der Hammerschlag ertönte, fand sich das Plenum wieder ein und das Vorschlagskomitee legte seinen Bericht zugunsten der Herren George Ferguson aus Kentucky, Lucian Herman aus Louisiana und W. Messick aus Colorado als Kandidaten vor. Der Bericht wurde gebilligt. Mr. Rogers aus Missouri: Herr Vorsitzender, nachdem der Bericht nunmehr der Kammer ordnungsgemäß vorliegt, stelle ich den Antrag, den Namen von Mr. Herman durch denjenigen von Mr. Lucius Harris aus St. Louis zu ersetzen, der uns allen gut und als Ehrenmann bekannt ist. Ich möchte nicht dahingehend missverstanden werden, als hegte ich den leisesten Zweifel an der Charakterstärke und dem Ansehen des Herrn aus Louisiana. Dies liegt mir völlig fern. Ich achte und schätze ihn genauso hoch wie jeder der hier anwesenden Herren. Es kann sich aber doch keiner blindstellen gegenüber der Tatsache, dass er im Laufe der Woche, die wir hier schon liegen, viel stärker vom Fleisch gefallen ist als jeder andere von uns. Keiner von uns kann sich der Tatsache verschließen, dass das Komitee seine Pflichten verletzt hat, sei es durch Nachlässigkeit oder schwerwiegendere Fehler, indem es uns Gestrandeten einen Herrn anbietet, der, wie lauter seine persönlichen Beweggründe auch sein mögen, einen Herrn, der offensichtlich einen äußerst geringen Nährwert bietet. Der Vorsitzende. Der Herr aus Missouri möge sich setzen. Der Vorsitzende kann nicht zulassen, dass die Integrität des Komitees zur Debatte gestellt wird, es sei denn innerhalb des ordentlichen Verfahrens nach der Geschäftsordnung. Welche Maßnahme gedenkt die Kammer zum Antrag dieses Herrn zu ergreifen? Mr. Halliday aus Virginia. Ich beantrage, den Bericht dahingehend zu ergänzen, dass Mr. Messick durch Mr. Harvey Davis aus Oregon ersetzt wird. Es werden möglicherweise einige Herren vorbringen, dass die Härten und Entbehrungen eines Grenzlandlebens Mr. Davis C. gemacht haben. Aber, Gentlemen, ist dies jetzt der Augenblick, um sich über Zähigkeit zu beklagen? Ist dies der Augenblick, wählerisch in Kleinigkeiten zu sein? Ist dies der Augenblick, über Dinge von untergeordneter Bedeutung zu diskutieren? Nein, Gentlemen, Masse ist das, was wir uns wünschen. Substanz, Gewicht, Masse. Dies sind jetzt die wichtigsten Erfordernisse. Nicht etwa Begabung, Genie oder Bildung. Ich bestehe auf meinem Antrag. Mr. Morgan, aufs Äußerste erregt. Ich erhebe aufs Schärfste Einspruch gegen diesen Ergänzungsantrag. Der Gentleman aus Oregon ist alt. Außerdem besteht er zum größten Teil nur aus Knochen, nicht etwa aus Fleisch. Ich frage den Herrn aus Virginia, wollen wir etwa Suppe anstatt kräftiger Nahrung? Er tut gerade so, als ob er uns mit Schatten abspeisen wolle, als ob er unsere Qualen mit einem Gespenst aus Oregon beleidigen wolle. Ich frage ihn, wie kann er in die verängstigten Gesichter um sich herum blicken? Wie kann er uns in die traurigen Augen schauen? Wie kann er das Pochen unserer erwartungsvollen Herzen hören und uns gleichzeitig diesen hungerkranken Betrug zumuten? Ich frage ihn, wie kann er sich unseren desolaten Zustand vergegenwärtigen, unsere erlittenen Sorgen, unsere düstere Zukunft und uns gleichzeitig unbarmherzig dieses Wrack anbieten, diese Ruine, diesen torkelnden Schwindel, diesen knöchernen und verfaulten und saftlosen Vagabunden aus den sonst so gastfreundlichen Gestaden Oregons. Niemals! Beifall ertönt. Nach einer heftigen Debatte über den Ergänzungsantrag kam es zur Abstimmung hierüber. Und er wurde abgelehnt. Hingegen wurde Mr. Harris aufgrund des ersten Antrages wieder auf die Vorschlagsliste gesetzt. Dann begann man mit der Abstimmung. Fünfmal hintereinander verlief diese ergebnislos. Bei dem sechsten Abstimmungsversuch wurde Mr. Harris gewählt, wobei alle für ihn stimmten. Außer ihm selbst. Schließlich wurde beantragt, dass seine Wahl durch Beifall bestätigt werden sollte, was aufgrund der Tatsache misslang, dass er wiederum gegen sich selbst stimmte. Mr. Redway beantragte, dass die Kammer nun die verbleibenden Kandidaten bestätigen und zur Wahl eines Frühstückskandidaten schreiten solle. Diesem Antrag wurde stattgegeben. Die erste Abstimmung verlief unentschieden. Die eine Hälfte der Wähler bevorzugte einen Kandidaten wegen seiner Jugend, die andere Hälfte bevorzugte einen Kandidaten aufgrund seiner besonderen Größe. Die Stimme des Vorsitzenden gab schließlich den Ausschlag zugunsten des Letzteren, nämlich Mr. Messick. Diese Entscheidung rief beträchtliche Unzufriedenheit unter den Freunden von Mr. Ferguson hervor. Dies war der unterlegene Kandidat und der Wunsch nach einer erneuten Abstimmung kam auf. Inzwischen ging jedoch ein Vertagungsantrag durch und die Sitzung wurde unverzüglich abgebrochen. Die Vorbereitungen für das Abendessen lenkte eine ganze Weile die Aufmerksamkeit der Ferguson-Fraktion davon ab, weiter über ihren Verdruss zu diskutieren. Dann jedoch, als sie gerade die Debatte wieder aufnehmen wollten, wurde dieses Ansinnen durch die frohe Botschaft, dass Mr. Harris nun gar wäre, in alle Winde zerstreut. Wir improvisierten Tische, indem wir die Rücklehnen der Eisenbahnsitze umklappten und ließen uns an dieser Tafel nieder, voller Dankbarkeit im Herzen über das köstlichste aller Diners, das unsere Träume während der vergangenen qualvollen 7 Tage beflügelt hatte. Wie verändert waren wir doch gegenüber unserem Zustand noch vor wenigen Stunden. Vor kurzem noch hoffnungsloses, hohläugiges Elend, Hunger, fiebernde Angst, Verzweiflung. Jetzt Dankbarkeit, Heiterkeit, eine nicht zu schildernde Freude. Eines weiß ich gewiss. Dies war die glücklichste Stunde meines ereignisreichen Lebens. Die Winde heulten und jagten die Schneeflocken wie wild um unser Gefängnis. Sie waren jedoch machtlos und konnten uns nicht mehr erschrecken. Ich mochte Harris. Er hätte vielleicht etwas mehr durchgebraten sein können, aber ich bekenne freimütig, dass kein Mensch mir je besser zugesagt hat als Harris oder mich je in solchem Maße zufriedengestellt hat wie er. Messick war zwar gut durch, obwohl er einen kleinen Ugu hatte, aber was den echten Nährwert und die Zartheit der Faser betrifft, so gibt mir Harris. Messick hatte seine guten Seiten. Ich will weder versuchen, es zu leugnen, noch tue ich es. Aber wissen Sie, Sir, zum Frühstück eignete er sich kaum mehr als eine Mumie. Kein bisschen mehr. Warum so mager? Um Gottes Willen. Und zäh. Ach, er war wirklich sehr zäh. Sie können es sich nicht vorstellen. Sie können sich so etwas wie das wirklich nicht vorstellen. Sie behaupten doch nicht etwa das... Bitte unterbrechen Sie mich nicht. Nach dem Frühstück wählten wir einen Mann namens Walker aus Detroit zum Abendessen aus. Er war sehr gut. Dies schrieb ich später auch seiner Frau. Er war über jeden Tadel erhaben. Ich werde mich stets an Walker erinnern. Er war nicht ganz durch, aber trotzdem sehr gut. Und am nächsten Morgen aßen wir Morgan aus Alabama zum Frühstück. Er war einer der besten Menschen, mit denen ich je zu Tisch gesessen habe. Gut aussehend, wohlerzogen, vornehm, konnte fließend mehrere Sprachen, ein Gentleman, wirklich ein vollkommener Gentleman und einzigartig saftig. Zum Abendessen gab es diesen Patriarchen aus Oregon. Eine echte Mogelpackung, ohne Zweifel. Alt, dürr, zäh, es spottet jeglicher Beschreibung. Schließlich sagte ich, Gentlemen, halten Sie es, wie Sie wollen. Ich jedenfalls werde auf ein anderes Wahlergebnis warten. Und Grimes aus Illinois pflichtete mir bei. Gentlemen, ich werde ebenso warten. Wenn Sie einen Mann wählen, für den irgendetwas Empfehlenswertes spricht, so bin ich gerne bereit, wieder mitzumachen. Die allgemeine Unzufriedenheit mit Davis aus Oregon trat schnell zutage. Um aber die gute Stimmung, die erfreulicherweise vorherrschte, nachdem wir Harris verzehrt hatten, nicht zu belasten, wurde eine neue Wahl anberaumt, mit dem Ergebnis, dass Baker aus Georgia ausgesucht wurde. Er war vortrefflich. Also gut, dann gab es noch Doolittle und Hawkins und McElroy. Über McElroy gab es einige Klagen, weil er ungewöhnlich klein und dünn war. Und Penrod sowie 2 Smiths und Bailey. Bailey hatte ein Holzbein, was ein klarer Verlust war, aber ansonsten war er gut. Und dann ein Indianerjunge und ein Drehorgelspieler und ein Herr namens Buckminster. Eine Hopfenstange von Landstreicher, dessen Gesellschaft nichts taugte und der als Frühstück nichts hergab. Wir waren froh, dass er gewählt wurde, bevor wir gerettet wurden. Also kam die segensreiche Rettung schließlich doch noch? Ja, sie kam an einem strahlenden, sonnigen Morgen, gleich nach der Wahl. Diese war auf John Murphy gefallen. Es hatte niemals einen besseren gegeben als ihn, das kann ich bezeugen. Doch John Murphy kam mit uns zusammen nach Hause zurück, eben in dem Zug, der zu unserer Rettung herbeikam, und er lebte weiter und heiratete die Witwe von Harris. Die Hinterbliebene von... Ja, die Hinterbliebene unseres zuerst Gewählten. Er heiratete sie und ist weiterhin glücklich, geachtet und sogar wohlhabend. Ach, es war wie in einem Roman, Sir, wie in einem Liebesroman. Ach, doch hier muss ich jetzt aussteigen, Sir. Hier ist mein Zielbahnhof. Ich muss Ihnen nun Lebewohl sagen. Wann immer es Ihnen passt, einen oder zwei Tage mit mir zu verbringen, so wäre ich froh, Sie bei mir zu sehen. Ich mag Sie, Sir. Ich habe Gefallen an Ihnen gefunden. Ich könnte Sie genauso mögen, wie ich Harris mochte, Sir. Guten Tag, Sir. Und eine angenehme Reise. Weg war er. Niemals im Leben habe ich mich so erschlagen, so entsetzt, so bestürzt gefühlt. Aber tief im Innersten war ich froh, dass er gegangen war. Trotz seiner angenehmen Manieren und seiner sanften Stimme schauderte ich immer, wenn er mich mit seinen hungrigen Augen ansah. Und als ich hörte, dass ich seine gefährliche Zuneigung gewonnen hatte und dass ich in seiner Wertschätzung beinahe neben dem verstorbenen Harris rangierte, blieb mir fast das Herz stehen. Meine Bestürzung spottete jeder Beschreibung. Ich zweifelte nicht an seinen Worten. Und es war mir unmöglich, auch nur ein Detail seiner Erzählung in Frage zu stellen, war sie doch so wirklichkeitsnah und ernsthaft vorgetragen worden. Aber die grässlichen Einzelheiten gingen über meine Kräfte und stürzten meine Gedanken in hoffnungslose Verwirrung. Plötzlich bemerkte ich, wie der Schaffner mich betrachtete. Ich fragte ihn, wer ist dieser Mann? Er antwortete:
2: Er war früher einmal Mitglied des Kongresses und er war sehr erfolgreich. Aber er wurde durch eine Schneeverwehung in der Eisenbahn eingeschlossen und wäre dort fast den Hungertod gestorben. Beißender Frost und Erfrierungen sowie das verzehrende Verlangen nach etwas Essbarem hatten ihm furchtbar zugesetzt, sodass er 2 oder 3 Monate später erkrankte und in geistige Umnachtung verfiel. Jetzt geht es ihm zwar wieder gut, allerdings leidet er unter Zwangsvorstellungen und jedes Mal, wenn ihm diese alte Geschichte wieder einfällt, hört er nicht damit auf, bis er die ganze Wagenladung an Fahrgästen verspeist hat, von denen er erzählt. Auch jetzt hätte er sie wieder alle erledigt, allerdings musste er hier aussteigen. Ihre Namen sind ihm so geläufig wie das ABC und wenn er sie dann alle außer sich selbst verzehrt hat, pflegt er immer zu sagen, die Stunde für die übliche Wahl des Frühstücks war gekommen. Da es keine Gegenstimme gab, wurde ich ordnungsgemäß gewählt. Anschließend wurden gegen meinen Rücktrittsgesuch keine Einwände vorgetragen. Also trat ich zurück. Deshalb bin ich hier. Ich fühlte mich unbeschreiblich erleichtert darüber zu wissen, dass ich nur den harmlosen Hirngespinsten eines Verrückten zugehört hatte, statt der Schilderung von echten Erfahrungen eines blutdürstigen Kannibalen.
3: Kein Hippie gleicht dem anderen, denn hip zu sein bedeutet zunächst nur, zu tun, was einem gefällt und sonst nur, was unbedingt sein muss. Manche Hippies arbeiten, andere nicht. Einige wechseln jeden Tag das Hemd, andere nur alle 3 Wochen. Es gibt Hippies, die Marihuana rauchen oder LSD schlucken. Es gibt aber auch Hippies, denen Drogen nichts bedeuten. Eines aber haben sie alle gemeinsam. Sie sind friedlich und denken nicht daran, zu randalieren. Im Gegenteil. Sie versäumen nicht, sogar Polizisten ihre Liebe zu versichern oder sie mit Blumen zu beschenken.
4: Maria, sag doch mal, was ein Hippie ist.
5: Hippie, Hippie, was soll das? Wissen Sie es?
6: Das ist der, der der ganz neuen Weltanschauung angehören will. Jedenfalls die Menschen, die alles nur mit Liebe erreichen wollen.
7: Hippie sind für mich Idioten.
8: Ein Hippie? Na, ein moderner, ist ein Tanz, ne?
9: Die Hippies, das sind doch die Blumenbrüder.
10: Hippie, ja, das sind die Heinis, die mit den Blümchen da rumlaufen. Ne? Das sind die Hippies. die Freizeitgestalter.
11: Was ist ein Hippie?
12: Ich möchte sagen, Hippie ist die Weiterentwicklung eines Gamblers, die verfeinerte Form des Gamblers.
11: Mhm. Hippie bedeutet gleichzeitig auch Love-In. Haben Sie einen Beruf?
13: Ja.
11: Was denn?
13: Disc-Jockey.
11: Disc-Jockey, ist das ein Beruf?
13: Ja, ich glaube doch.
11: Ja?
13: Man verdient sein Geld damit.
11: Mhm.
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0: Die folgenden beiden Stücke, Bundesgartenschau 71 und Der grüne Pilz, stammen von meiner heutigen Neuvorstellung Sounds of New Soma, La Grande Bellezza, soeben erschienen bei Tonzonen Records, elektronischer Kraut. Zum Abwinken. Einen guten Schluss bildet heute David Lynch. Habt Spaß, schreibt mir auf bakumanishi@gmail.com. Ciao, euer Baku.

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